0: Erik, Erik, aufstehen! Los, beeil dich! Du musst unbedingt die Einfahrt freischaufeln. Sind heute Nacht bestimmt 20 Zentimeter Schnee gefallen.
1: Hä? Was? Oh nein! Muss das jetzt sein?
0: Ja, jetzt. Und du bist heute dran. Ich muss gleich mit dem Auto aus der Garage und danach ist alles wie festgewalzt. Wenn du allerdings lieber nachher das Eis hacken möchtest, dann bleib noch ein bisschen liegen.
1: Ist ja schon gut. Ich bin gleich soweit. Linda, kannst du mir dabei helfen?
2: Nö, heute bist du dran. Ich bin nur mittwochs eingeteilt.
1: Puh, warum muss es immer nur Samstag schneien? Ich hab keine Lust.
0: Wirst du jetzt wohl deine faulen Knochen aufraffen, du Faulpelz?
3: Es ist Samstagmorgen. Winkelstedt liegt tief verschneit. Häuser und Autos tragen weiße Kapuzen und Bäume und Büsche stehen wie frisch gepudert. Eigentlich eine feine Sache. Aber dummerweise ist sogar auf Kramers Grundstück Schnee gefallen. Und das ausgerechnet heute. Am Samstag. Erik Schneeschaufeltag. So ein Pech. Ihr müsst wissen, Kramers Einfahrt ist bestimmt 20 Meter lang, aber nur 3 Meter breit. Links eine hohe Bruchsteinmauer zum Schanzerkopf und rechts ein Bretterzaun zum Nachbargrundstück. Dazwischen eine endlos scheinende Piste schweren, pappigen, dicken Schnees.
1: Warum macht Papa das nicht selbst? Und warum musste er dieses Grundstück kaufen? Im Sommer Dreck fegen, im Herbst Laub fegen, im Winter Schneeschaufeln.
4: Im Frühling Inliner laufen. Sei froh, dass wir so viel Platz ums Haus haben, Erik. Jetzt hör mal auf zu motzen und zieh dich endlich an. Du kannst sofort nach dem Schaufeln frühstücken kommen. Wir warten auch gern auf dich. Los, in einer halben Stunde bist du fertig. Linda, hilf mir den Tisch decken.
3: Resigniert schaut Erik auf die unberührte Schneefläche. Es hilft nichts. Er wird wohl oder übel schippen müssen. Sonntags und montags macht es Papa. Mittwochs Linda, donnerstags und freitags Opa. Tja, und samstags? Was bleibt Erik anderes übrig? Hier und da hört man schon das scharrende Geräusch von Winkelstädter Frühaufstehern, die bereits vor Kramers ihre Gehwege räumen. Also beginnt auch er damit. Plötzlich ruft eine Stimme vom Ende der Einfahrt zu Erik.
1: Pip, was machst du denn hier?
5: Ich hole Brötchen für Liesel, Hanna und mich. Und du?
1: Na, rate mal.
5: Ich nehme an, du bist zum Frühsport abkommandiert. Na dann, hau mal rein, mein Junge. Mach's gut.
1: Hau mal rein. Ha, der hat's gut. Wohin mit dem ganzen Schnee? Es dauert ja Stunden. Kann man sich das nicht einfacher machen? Könnte nicht Theo mit seinem Trecker kommen und grrr, alles wegschieben? Oder könnte nicht Etienne mit dem Schneidbrenner kommen und wusch, alles wegtauen? Vielleicht könnte Pitt seinen Doppeldecker zum Salzstreuer umbauen und zu aus der Luft. Das wäre cool. Achtung, Achtung, eine wichtige Durchsage. Über Winkelstedt bitte Türen, Fenster und Augen schließen. Hans-Peter Diesel wirft großflächig Streusalz ab. Bitte so lange das Gebiet um Kramers Einfahrt weiträumig umfahren.
3: Eine schöne Vorstellung. Es könnte so einfach sein. Aber die Wirklichkeit ist leider etwas mühsamer. Angestrengt schiebt Erik die ersten Schaufeln Schnee Richtung Hauptstraße. Aber das Zeug klebt und knirscht und wird schwer wie Blei. Seine Handgelenke schmerzen und die Finger werden klamm. Da kommt Erik die rettende Idee. Zack, mit einem Ruck reißt er die Schaufel hoch und wirft eine volle Ladung aufs Nachbargrundstück. Dann wartet er ein bisschen ab. Nichts. Niemand regt sich. Und niemand regt sich auf. Prima. Dann weiter so. Hastig schaufelt Erik Schippe um Schippe über den Zaun. Immer wieder hält er kurz inne und lauscht, was drüben geschieht. Alles so ruhig und so lautlos, wie es nur bei frisch gefallenem Schnee ist. Wieso er erst jetzt auf die Idee gekommen ist? Ist doch viel einfacher so. Er kommt gut voran. Die Einfahrt hinter Erik glänzt tiefschwarz. Ob die Nachbarn noch schlafen? Oder sind die nicht samstags immer schon vor 8 zum Joggen? Eriks Herz hämmert. Ist es wegen der Anstrengung oder wegen...
5: Mensch, Junge, du bist ja schon weit gekommen.
3: Erschrocken dreht sich Erik zur Hauptstraße. Pitt schon wieder. Unter seinem Arm klemmt eine pralle Papiertüte von Bäckerei Breetz. Pitt nimmt sie hoch und zieht ein ofenfrisches Schokohörnchen hervor.
5: Hier, für dich, Muckisprit.
3: Erik stapft zum Eingangstor und greift nach dem leckeren Teilchen, das ihm sein Freund Pitt entgegenstreckt. Etwas verschnaufen tut jetzt gut.
1: Danke, lecker. Das dampft ja noch.
5: Ja, genau wie deine Pudelmütze. Du hast dich aber angestrengt. Sag mal, hast du den ganzen Schnee alleine weggeräumt?
1: Ja, wieso?
3: Ohne ein Wort schnappt sich Pitt die Schaufel und nimmt Erik etwas von der harten Arbeit ab.
5: Puh, alles alleine weggeräumt. Und wo hast du den Schnee hingeschoben?
2: Hä?
5: Ich meine, ich sehe gar keine Schneehaufen. Keine Iglos, keine gar nichts.
2: Ich habe den Schnee vom Grundstück geschafft.
5: So? Erik, du weißt, dass Brettschneiders nebenan ihre Lupinienbeete und ihren Gehweg haben. Im Sommer standen die herrlichen Blumen wie zwei Reihen Positionslichter, die mir in der Luft genau die Richtung zum Schanzerkopf wiesen. Jetzt sind sie auf einer Seite bestimmt alle platt.
2: Hä? Meinst du?
5: Erik, so geht's nicht. Bring das sofort in Ordnung. Los, Partner. Ich schaufel eure Einfahrt eben fertig und du rennst rüber zu Brettschneiders und machst deren Weg wieder frei.
2: Aber das, da hat sich keiner beschwert.
5: So? Hast du denn vorher gefragt? Ist es den Nachbarn denn recht, dass du deinen Schnee bei ihnen unter den Teppich kehrst?
2: Aber wenn die genau dann zurückkommen oder in den Garten schauen?
5: Dann erklärst du es ihnen eben, wie es dazu gekommen ist und dass es dir wirklich leid tut. Wenn du den Schnee da rücksichtslos liegen lässt, dann ist der dickste Krach entstanden. Das wäre viel schlimmer. Ganz schnell ist ein Schneekriech vom Zaun gebrochen und manche Nachbarn sind dann ein Leben lang sauer aufeinander.
2: Daran habe ich gar nicht gedacht.
5: Ich denke auch nicht immer daran. Ich habe auch oft Streit verursacht. Aber heute früh habe ich in meiner Morgenandacht in der Bibel gelesen, wenn möglich, so viel an euch ist, lebt mit allen Menschen in Frieden. Verstehst du? So viel an uns liegt, sollen wir mit keinem im Streit leben. Wir sollen uns so verhalten, dass Friede möglich ist.
2: Das steht wirklich in der Bibel?
5: Tja, das steht nicht nur in der Bibel. Das steht sogar an einer ganz ungewöhnlichen Stelle in der Bibel.
2: Wie meinst du das? Wo denn?
3: Etwas umständlich zieht Pete eine kleine Bibel aus seiner Manteltasche. Dann muss er noch einen Handschuh ausziehen, damit er in dem Büchlein blättern kann.
5: Schau, hier steht es.
0: Erik, was steht ihr blöd da rum? Mach schon! Vertrödel nicht den Vormittag, ich muss jetzt endlich losfahren. Ach, Pete, der alte predigende Pilot. Na, hältst du den Leuten wieder eine Open-Air-Bibelstunde und uns von der Arbeit ab? Geh aus dem Weg, du trampelst den ganzen Schnee fest, Blödmann.
2: Er wollte mir doch nur helfen.
5: Erstmal guten Morgen, Herr Kramer. Haben Sie schon gefrühstückt? Oder wollen Sie noch ein Croissant oder ein Brötchen? Frisch vom Bäcker Breetz.
3: Pitt steckt die Bibel zurück in die Manteltasche und greift nach seiner Brötchentüte.
0: Das kann ich mir immerhin noch selbst leisten. Lass meinen Jungen in Ruhe mit dem Gottesgeschwätz. Er hat zu tun. Ich muss jetzt weg.
3: Wütend reißt Herr Kramer das Garagentor auf, springt in den Wagen und braust los. Er kennt Pitt Diesel schon länger, kann es aber nicht leiden, wenn er aller Welt von Gott erzählt. Im Vorbeifahren würdigt er Pitt keines Blickes. Pitt will noch freundlich winken, denkt dabei aber nicht mehr an die Tüte. Sie rutscht herunter und die Brötchen purzeln in den Schnee. Die letzten Meter der Einfahrt wühlen sich die Reifen durch den frischen Schnee und überrollen ein paar Brötchen. Pitt runzelt die Stirn. Erik schüttelt nur den Kopf.
2: Danach ist alles wie festgefalzt. Das wird ja jetzt mühsam wegzukratzen sein. So eine Gemeinheit. Es tut mir echt leid, Pitt, wirklich.
5: Ist schon gut, Erik.
3: Pitt bückt sich und hebt die Brötchen auf, die noch heil geblieben sind. Erik ist sehr beschämt, als Pitt dann auch noch sagt,
5: komm, wir schieben eben noch das bisschen Schnee weg.
3: Gemeinsam machen sich die beiden an die Arbeit. Erik mit einer Schubkarre auf Brettschneiders Seite und Pitt in Kramers Einfahrt. Zwischen ihnen der Zaun. Von drüben fragt Erik,
2: was machen jetzt Liesel und Hanna? Die warten doch bestimmt schon lange auf ihre Frühstücksbrötchen.
5: Das stimmt, hätte ich fast vergessen. Aber wir sind ja gleich fertig.
2: Eben sagtest du, das mit dem Frieden stünde an einer merkwürdigen Stelle in der Bibel. Was meinst du damit?
5: Oh, das steht im Römerbrief. Den schickte Paulus an Christen in Rom, die damals in ganz schlimmen Problemen steckten.
2: Hatten die Krieg?
5: Nein, sie hatten keinen Krieg, aber sie hatten viel Böses zu erdulden. Der römische Kaiser hasste die Christen und steckte viele von ihnen ins Gefängnis oder warf sie den Löwen vor. Überall wurden Christen verachtet, verraten und verfolgt.
2: Was? Und das steht alles im Römerbrief?
5: Nicht ganz. Das steht in den Geschichtsbüchern. Aber im Römerbrief, ab Kapitel 12, stehen Ratschläge, wie die eingeschüchterten Christen sich in diesen Schwierigkeiten verhalten sollten.
2: Ich bin hier fertig. Ich komme jetzt wieder rüber. Gut, dass mich keiner gesehen hat. Zeig mal, Pitt, was steht da denn noch im römischen Brief?
5: Warte, ich lass dir meine Bibel hier. Dann kannst du es selber nachlesen. Der Römerbrief kommt nach Matthäus, Markus, Lukas, Johannes und der Apostelgeschichte. Hier, ich stecke dir ein Lesezeichen in Römer Kapitel 12.
3: Dann macht sich Pitt auf den Weg nach Hause. Hoffentlich ist Liesel jetzt nicht sauer auf ihn. Tja, es ist nicht einfach, es allen recht zu machen. Wie schnell hat man jemanden beleidigt oder verärgert, ohne es zu wollen? Leider ist Liesel kein Christ, aber trotzdem hat sie ihren Bruder sehr lieb. Als Piet wenig später die Geschichte von Erik erzählt und die etwas matschigen Brötchen hervorholt, fragt Anna neugierig:
2: Was steht denn da noch in diesem Romanbrief?
5: Warte, ich lese es dir vor.
3: Piet holt die große Familienbibel aus dem Regal und zeigt seiner Nichte die Stelle.
5: Hier, vergeltet niemand Böses mit Bösem. Seid bedacht auf das, was ehrbar vor allen Menschen. Wenn möglich, so viel an euch ist, lebt mit allen Menschen in Frieden. Rächt euch nicht selbst, Geliebte, sondern gebt Raum dem Zorn. Denn es steht geschrieben, mein ist die Rache, ich will vergelten, spricht der Herr. Wenn nun dein Feind hungert, so speise ihn, wenn ihn dürstet, so gib ihm zu trinken. Denn wenn du das tust, wirst du feurige Kohlen auf sein Haupt sammeln. Lass dich nicht vom Bösen überwinden, sondern überwinde das Böse mit dem Guten.
3: Zu gleicher Zeit sitzt Erik Kramer gemütlich eingemuckelt in seinem Schaukelstuhl und liest.
1: Sondern überwinde das Böse mit dem Guten. Genau das hat Pitt gemacht. Linda, du hättest sehen müssen, wie geduldig er blieb. Er hat, obwohl Papa so ärgerlich war, ihm sogar noch ein Croissant angeboten. Und dann ist Papa fast ausgeflippt und ihm über die Brötchen gefahren. Ob ihm das jetzt wohl peinlich ist?
2: Bestimmt, das wird ihn sicher sehr gefuchst haben, dass Pitt so gütig bleiben konnte.
1: Ich wünschte, ich wäre wie Pitt.
0: Natürlich war das Herrn Kramer im Nachhinein sehr peinlich. Peter hatte tatsächlich feurige Kohlen auf sein Haupt gesammelt, wie es im Römerbrief heißt. Mitten im Winter wurde es Herrn Kramer plötzlich richtig heiß. Erst vor Zorn und dann aus Scham. Peter hatte ihm doch nur Gutes getan. Es ist so wichtig, dass wir nicht Böses mit Bösem vergelten. Niemals mit gleicher Münze heimzahlen. Wenn wir das tun, wird alles nur viel schlimmer.
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0: So, was haben wir denn da unten vor uns? Eine Staubwolke? Von einer Karawane? Nein, ich muss mal etwas tiefer runtergehen. Das sieht aber sehr spannend aus. Ach du Schreck, Soldaten. Richtige, echte Soldaten. Ein ganzer Trupp. Sie schleppen einen Gefangenen weg. Der Arme. Ups, die Armee. Das ist ja ein Mädchen. Ein kleines, wehrloses Mädchen. Es stolpert am Ende der Kolonne hinter den Kriegern her. Sie haben es sogar gefesselt. Sind die gemein. Oh, Hilfe! Schnell den Steuerknüppel hochziehen. Da kommt ein Gebäude. Die Grenzstation nach Syrien. Das war aber knapp. Boah, die Soldaten entführen das Kind also ins Nachbarland. Schrecklich. Und mein Sprit ist gleich leer. Ich fliege besser später noch einmal hierhin. Moment mal. Die Spuren der Entführer zeigen in die Stadt da vorne. Ist das nicht Syriens Hauptstadt? Ja, man erkennt es ganz deutlich an Papa und Abana, den beiden Hauptflüssen da unten. Ich drehe mal eine Runde über die City. Was ist denn heute in Damaskus los? Da biegt gerade eine Prachtkutsche mit riesigem Gefolge auf die Hauptstraße. Der Zug kommt aus dem Verteidigungsministerium und der König reitet gerade herbei. Ist ja spannend. Er geht auf den Mann in der Prachtkutsche zu. Jetzt redet er mit ihm und überreicht dem Mann einen Brief. Merkwürdig. Hinter der Prachtkutsche stehen zig Pferde, beladen mit Kostbarkeiten. Ich sehe edle Kleider, Silberbarren und Goldsäcke. Jetzt setzt sich der ganze Zug in Bewegung. Der König bleibt da. Eine Frau winkt dem Mann in der Kutsche. Das ist bestimmt seine Ehefrau. Das kann doch nicht wahr sein. Da steht ja auch das Mädchen, die kleine Gefangene von neulich. Sie steht ganz locker bei der winkenden Frau. Was macht sie da? Sie ist nicht mal gefesselt, aber sie trägt die Kleider einer Sklavin. Trotzdem sieht sie

0: Das Meer, das so groß und weit ist, da wimmelt's ohne Zahl große und kleine Tiere.
1: Das sind Walfische, die du gemacht hast, dass sie darin spielen.
0: Es wartet alles auf dich, dass du ihnen Speise gibst zu seiner Zeit.

0: das Bienchen froh und frei hinaus, trinkt sich satt am süßen Honigseil und bringt noch eine Menge mit nach Haus.
1: Lasst uns wie das Bienchen fleißig sein und nicht immer an uns selber denken. Von dem Guten, das uns Gott beschert, sollen wir auch fröhlich weiterschenken.

0: Ich hätte so gern drei kleine Kätzchen mit gestreiftem Fell und weißem Lätzchen.
1: Und ich einen Hund zum Toben und Springen.
2: Und ich einen Piepmatz, der muss singen.
0: Ich möchte so gerne ein Eichhörnchen haben.
3: Und ich ein Pony zum Rennen und Traben.
4: Und ich zwei Kaninchen, ein Schwarz und ein Weiß.
5: Und ich eine lustig meckernde Geiß.

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1: Der König ist da. Halleluja. Und er ist mitten unter uns. Er lebt. Jesus ist auferstanden. Deshalb, wir können Ostern, Weihnachten, Pfingsten alles an einem Tag feiern. Und Advent natürlich auch. Verstehst du alles? Denn wir wissen, die Gegenwart Gottes ist da. Preis dem Herrn. Mein Thema heute ist, wie Gott unser Leben verändert. Aber zuerst einmal lade ich euch ganz herzlich ein zu den nächsten Gottesdiensten hier im Haus. Am Mittwoch wird das Thema sein, Gott wurde Mensch. Und wie er das angestellt hat. Wie er das gemacht hat. Verstehst du? Und dass er gerade Bethlehem rausgesucht hat und nicht in Nazareth, wo Maria und Josef lebten. Da ist so vieles Fragliches und Mystisches und ja, Magisches sogar auch. Wie ist das alles so passiert? Gott wurde Mensch. Und Jahrtausend vorher angekündigt und es passiert. Gottes Wort ist wahr und es geht in Erfüllung. Freitag wird das Thema sein, Gott wirkt im richtigen Moment. Just in time. Wenn du brauchst, wenn es Not ist. Nur der Mann, wenn die Situation leer ist oder wenn es nichts läuft, wenn nichts passiert, Gott kommt im richtigen Moment. Immer eine Minute vor 12. Da kannst Gift drauf nehmen. Gott ist pünktlich, kommt nicht zu spät und kommt auch nicht zu früh. Das ist der Herr. Halleluja. Dann am Samstag ein gutes Thema. Jesus versteht uns. Dich versteht wahrscheinlich kein Mensch, weil du zu kompliziert bist. Du bist, ja, ein Geheimnis. Jeder Mensch ist ein Geheimnis und er hat so viele Geheimnisse in sich. Und aber der Herr versteht dich. Warum? Weil er in dir drin steckt. Er ist in uns. Und das ist die Botschaft, was ich die letzten Tage hier versucht rüberzubringen. Gott ist in uns. Deshalb, er kann uns von innen her fühlen. Er kann uns von innen her verstehen. Er kann uns von innen her helfen. Nicht nur von außen. Viele Leute erwarten Hilfe von außen. Die Hilfe von außen, die wird nicht funktionieren. Weißt du, außen, da versucht man uns zu verändern, uns umzumogeln und. Aber der Herr verändert uns von innen. Soll ich euch was sagen? Unser Heiland ist ein Franzose. Warum? Ich habe Citroën gefahren und auch Renaults und andere französische Marken. Äußerlich sind die Autos gar nicht so hübsch und schön, weißt? Aber die Franzosen, das hat man mir gesagt, die bauen die Autos von innen nach außen. Und der Herr Jesus baut unser Leben von innen nach außen. Halleluja. Er ist wie die Franzosen, ja. Und da passiert am meisten. Wenn du innen drin nicht fit bist, wenn du innen nicht funktionierst, dann nützt die ganze äußere Schönheit oder Gesundheit und was weiß ich alles überhaupt nicht. Von innen werden wir erneuert. Und das ist auch das Thema, wo ich hier heute Morgen einsteigen werde. Noch nächsten Sonntag kündige ich doch an. Nächsten Sonntag werden wir das Thema behandeln, wir werden von Gott getragen. Getragen. Nicht von Menschen, sondern von Gott werden wir getragen. Von Gott werden wir versorgt und umsorgt. Von Gott werden wir, ja, geleitet und geführt. Lob und Dank. Halleluja. Und mit uns geht es dann aufwärts. Hinauf zum Mond, hinauf zum Saturn, hinauf zu den Planeten oder wie auch immer, so wie dieser Flieger hier auf dem Bild. Es geht aufwärts, wenn wir auf den Herrn schauen. Und die auf den Herrn hoffen, die kriegen neue Kraft und sie fahren auf wie Adler. Wir haben jetzt die letzte Woche Adler gehabt, wie der fliegt, verstehst du, je mehr Hindernis, Widerstand ist, je mehr Gegenwind ist, desto höher kommt der Adler. Und genau so auch, wenn du dich auf den Herrn verlässt, du kriegst neue Kraft und läufst und wirst nicht müde. Preis Gott. Wie verändert Gott unser Leben? Das ist eine gute Frage und gut, dass du fragst. Und ich habe mir auch Gedanken gemacht, wie hat er mich verändert? Ich möchte von mir ausgehen. Und wie verändert er die Menschen? Und er verändert von innen zuerst einmal. Aber zuerst mal Advent. Ich will ein paar Gedanken zu Advent sagen. Jesus ist gekommen. Er kommt erst, um seine Gemeinde, seine Braut, seine Kinder heimzuholen, aber er ist schon mitten unter uns. Er ist gegenwärtig. Wo zwei oder drei zusammenkommen, da müssen nicht 3000 da sein. Es reichen schon drei Leute, die hier im Namen Jesus zusammenkommen, dann ist er da. Jesus kommt. Und warum ist Jesus gekommen damals? Und warum kommt Jesus in unsere Mitte? Warum kommt Jesus wieder? Darüber nur ein paar Gedanken ganz schnell. Er kommt, um die Mächtigen von ihren Thronen zu stürzen. Die Mächtigen, was das auch immer sind, die möchte gerne Könige und Präsidenten und Kanzler und was weiß ich, wir schaffen das, wir machen das, yes, wir kennen. Verstehst? Die stürzen alle vom Thron, die ganzen hohen Priester. Er kommt, um die ganzen machtbesessenen Leute, die denken, wir können das und wir schaffen das, wir machen das, wir verändern das, von ihren Thronen zu stürzen. Das Gebet der Mutter Maria wird erhört durch Jesus Christus. Und weißt du, was sie gebetet hat? Oh Gott, du siehst die Niedrigkeit deiner Magd. Du siehst, wir sind nichts, wir sind wenig, wir sind klein, wir sind arm, wir sind jung, wir sind dumm. Aber du, Herr, kommst und stürzt die Mächtigen von ihren Thronen. Und das hat der Heiland getan. Der hat den hohen Priestern, den Pilatus, den Herodes zur Schau gestellt. Ihr könnt mich kreuzigen. Aber mehr könnt ihr auch nicht. Ihr könnt das Grab versiegeln und sagen, da wird dieser Stein nicht weggerollt. Aber was passiert? Von innen steht der Herr auf. Und von innen fliegt der Stein weg. Und als die Frauen zum Grabe kommen, ist alles schon erledigt. Und zwar von innen her. Und im Grab, das große Wunder, was passiert ist, bei der Auferstehung am Ostern, ist, dass das war alles sauber und ordentlich. Der Herr war ordentlich, verstehst du, zusammengelegt und die Engel haben gesorgt und der Herr stand auf. Und Gott ist ein Gott der Ordnung. Gott geht seinen Weg. Und er kommt, Jesus kommt, um die Gewaltherrscher, die Tyrannen, die Diktatoren und so weiter von ihren Thronen zu stürzen. Sein Kommen ist die größte Revolution aller Zeiten. Der Herodes wütet, als er hört, er ist von diesen Weisen betrogen und die kommen nicht und erzählen ihm nicht, wo dieser Messias geboren werden sollte. Dann tötet er mehr als 2000 Knaben in und um Bethlehem herum. Also die Ankunft Jesu ist kein Spaziergang, kein Vergnügen und keine glückliche Zeit, sondern da kommen Schwierigkeiten. Weißt du, stille Zeit, wir nennen die Adventszeit stille Zeit, aber so still ist die gar nicht gewesen damals, als Jesus kam. Er kam, um sein Reich aufzurichten. Und wenn Jesus kommt, wird Satans Macht gebrochen. Halleluja. Preis dem Herrn. Wenn Jesus in unserem Leben hineinkommt, da steht die Welt Kopf. Ich weiß nicht, wie es bei dir ist und bei dir war, aber da stehen die Leute, sind verrückt. Was ist? Weißt du, du kannst an Gott glauben, da wird sich kein Teufel aufregen. Aber fang an zu sagen, ich glaube an Jesus und dann gehen gleich die Jalousien runter. Weißt du, wenn Jesus kommt, da bleibt nichts, wie es ist. Da wird es aufgeräumt, da wird Großputz gemacht. Denk an Zachäus, als Jesus in das Leben vom Zachäus hineinkam. Herr, wenn ich jemanden betrogen habe, der weiß es nicht einmal alles, wo er noch Schulden hat und wen er übers Ohr gehauen hat und über den Tisch gezogen hat, das weiß er gar nicht. Und wenn ich jemanden betrogen habe, der fängt schon bei den Finanzen an, seine Finanzen zu regeln. Da, wo Jesus kommt, wo er in uns wohnt, da werden wir von innen nach außen verändert. Französisch, Halleluja, Lob und Dank. Von innen nach außen. Unser Leben wird von innen her erneuert, umgebaut, umgeformt. Da wird so vieles weggenommen und abgehakt und erledigt. Unsere Seele und unser Geist werden verändert. Und ich sage dir, wie Gott uns verändert. Plötzlich, du hast eine ganz andere Denkweise. Hast was auf ganz was anderen Appetit. Ganz andere Freuden, ganz andere Wünsche, ganz andere Einstellung. Wenn Jesus in dein Leben hineinkommt, dann hast du plötzlich ganz andere Ziele. Ach, das könnt ihr behalten. Brauche ich nicht. Ich lebe da drüben, ich stehe da drüber. Ich hab nicht nötig. Das könnt ihr auch nehmen und das könnt ihr auch noch nehmen. Ich habe eine Heimat in der himmlischen Höhe, in der himmlischen Welt, bei Gott. Wenn Jesus in unser Leben kommt, da verändert sich so viel. Unsere Sinne, unsere Gefühle, unsere Träume, unsere Visionen. Plötzlich haben wir ein so hohes Ziel. Wir wollen weit hinaus ins Universum, in die Welt Gottes, weit hinaus. Wenn Jesus und der Heilige Geist in unser Leben kommen, dann wacht es plötzlich alles auf in uns. Ich weiß nicht, ob du das alles so mitbekommen hast. Manche sind in der Gemeinde und sagen, Halleluja, Lob und Dank, der Herr ist gut. Amen. Nein, wir müssen Veränderung erleben, dass wir nach Hause gehen und nicht mehr dieselben sind. Innerlich umgekrempelt. Weißt du, da wachst du plötzlich auf, in deinem Leben wird lebendig. Es ist genauso, wie es nach dem kalten Winter, alles ist verfroren, alles ist abgestorben. Und jetzt kommt Frühling, die ersten Sonnenstrahlen. Und plötzlich, da sprießt es. Die Natur wacht auf aus dem Winterschlaf. Das ist Erweckung. Das ist, wie Gott in unser Leben hineinkommt. Plötzlich ist überall Frühling. Du bist wieder ganz neu verliebt mit Gott und dieser Welt. Weißt du, du bist so ergriffen, ist so etwa in der Form, damit wir das verstehen, was ich meine, als wenn du einen Schicksalsschlag erlebst. Wenn jemand stirbt und was weiß ich, jemand verunglückt, plötzlich bist du so, ja, plötzlich ist alles anders. Wenn einer nicht mehr da ist, ist alles anders. Die Welt ist anders. Und genauso ist, wenn Jesus in dein Leben hineinkommt, da ist plötzlich. plötzlich jemand anders in dein Leben. Dass der Euro nur noch 50 Cent wert. Überleg einmal. Es ist so, als wenn ein Kind jetzt in eine Familie hineingeboren wird. Oder anders, dein Leben wird total verändert. Ich weiß nicht, wenn du ein armer Tropf gewesen bist, bis jetzt nichts gehabt hast und immer sparen, sparen, sparen musstest und plötzlich hast du einen Lottogewinn. Plötzlich bist du ein Millionär. Und jetzt kannst du in großen Zügen das Geld ausgeben, einkaufen, wie du Lust hast, verreisen, was du vorher alles nicht konntest. Jetzt kannst du plötzlich nach diesem Gewinn alles tun, was du vorher für unmöglich hielst. Und so ist auch, wenn Gott in unser Leben hineinkommt. Plötzlich verändert sich da alles. Da stimmt alles nicht, da steht alles Kopf. Das ist eine Begegnung. Eine Begegnung kann einen Menschen verändern. Eine Predigt. Und wie viele Briefe und wie viele Anrufe habe ich in den letzten Jahren bekommen? Leute, wo Jahre, Jahrzehnte schon mir aus den Augen, aus dem Sinn sind, plötzlich schreiben sie, ich bin durch deine Predigt, damals weißt du noch, wie das passiert ist, zum Glauben an Jesus gekommen. Vieles habe ich gar nicht so registriert. Weißt, man müsste jeden Augenblick ein Buch führen, aber da habe ich nicht so viel Papier. Das alles aufzuschreiben und so aufzulisten. Weißt du, immer so Berichte schreiben. Wir werden in der Ewigkeit genug Berichte bekommen, wo die Leute dann aufstehen und sagen, Pastor, ich bin durch deinen Dienst gesegnet worden. Jetzt bei der Beerdigung von meiner Frau, da kommt eine Frau und sagt, kennst du mich noch? Ich sage, nee, ich kenne dich nicht, wer bist du? Ja, ich komme aus Süddeutschland und so weiter. Weißt du noch, ich war in einer Kinderfreizeit oder Teenagerfreizeit, du hast uns getauft oder in deiner Freizeit habe ich den Heiligen Geist bekommen und habe mich bekehrt. Ich sage, toll, und jetzt hast du ausgehauen, bis jetzt. Ja, und ist extra zur Beerdigung gekommen. Ja. Wohl, bitte. Ja, verstehst du, und so weiter. Und plötzlich ist eine Frau, hat einen richtigen Mann gekriegt und er ist ein Missionar, arbeitet im Reich Gottes. Und du siehst, wie Gott arbeitet. Da vergehen Jahre, da fließt hier sehr viel Wasser vom Berg, aber Gott ist am Plan. Und diese ganzen Berichte, also weißt du, es ist schön zu hören, es freut mich immer, wenn ich weiß, Gott hat was Gutes getan, Gott hat Gnade geschenkt, Gott hat hier geholfen. Und wir beten zum Beispiel für irgendjemanden, was nur zufällig. Aber da verändert sich das Leben eines Menschen. Nur durch ein Gebet, eine Entscheidung kann ein Leben verändern. Eine ganz kleine Entscheidung. Du stimmst für den Herrn und du bist für den Herrn und plötzlich übernimmt Gott die Kontrolle. Und zwar von innen. Und führt dich und leitet dich. Oft sind Fragen so. Du hast eine Frage, hat dich was rumgetrieben, dich was beschäftigt, was bewegt. Und das hat auch dein Leben entscheidend verändert. Oder du bist mit etwas unzufrieden gewesen. Wie verändert Gott mein Leben? Ach, ist das wirklich alles? Nur Geld haben, nur Arbeit haben, Karriere machen und nur etwas erreichen, dass ich sagen kann, nachher auf dem Grabstein, das steht das und das, verstehst? So viele, die meisten Leute, wenn du auf den Friedhof gehst, verstehst, wer interessiert, dass er Doktor, Professor war, Arzt war, dass er, was weiß ich, höchstens großer Entdecker, da steht, hier ruht David Livingstone, verstehst du, oder was weiß ich, ein großer Forscher oder Missionar, von denen weiß es auch gar nicht. Aber irgendjemand hat dich motiviert, dich angespornt, dich inspiriert. Wie arbeitet Gott? Gott benutzt immer Menschen in unserer Umgebung. Ich darf eines sagen.

soweit kommt und du denkst jetzt, jetzt habe ich Jesus erlebt, Halleluja. Das ist nur der Anfang, das ist nur A. Du hast das A gelernt. Ich werde nie vergessen, als ich in der Schule war, in der ersten Klasse, die ersten paar Wochen, ich habe O schreiben können. Und habe gesagt, Mama, ich kann schon O schreiben. Und dann habe ich den zweiten Buchstaben noch gelernt, T. Und dann habe ich O und T geschrieben. Und dann habe ich nochmals T geschrieben. Dann noch, und frage ich die Mutter, Mutti, was habe ich hier geschrieben? Du hast Otto geschrieben. Ich war so begeistert, dass ich jetzt plötzlich schreiben kann. Ich habe nur zwei Buchstaben gelernt. Nur zwei Buchstaben. Und mit diesen zwei Buchstaben fing ich an. Und dann hat meine Mutter noch weiter gelehrt, du musst noch andere Buchstaben lernen, das ist nicht alles. Dann schreibst du A und U und diese ganzen Buchstaben und so weiter. Da konnte ich plötzlich Auto schreiben. Weißt? Da war ich erstaunt, verblüfft. Und so ist, wie Gott uns erzieht. Durch kleine Sachen, durch kleine Dinge. Und jetzt komme ich noch zu einem Punkt. Wie erzieht uns der Herrgott, der lebendige Gott, durch Fehler, Pannen und Pleiten? Wenn du das nicht glaubst, du zahlst in deinem Leben Haufen Lehrgeld. Verbrenn dich mal an der Platte deine Finger. Und da wirst du nie mehr die Platte berühren. Verstehst du? Du wirst einen Umweg um diese Platte machen. Er erlaubt uns, indem wir Fehlentscheidungen treffen. Gott ist so großzügig. Mach's. Wenn du es willst, tu das. Geh doch deinen Weg. Denk an die Geschichte vom verlorenen Sohn. Such. Und du wirst wieder zurückkommen. So wie diese Eleonore von Reuss in ihrem Lied schreibt, ich bin durch die Welt gegangen und die Welt ist schön und groß. Ich habe so viel gesehen. Aber hier, das Vakuum konnte niemand ausfüllen. Ich habe wie ein Staubsauger alles aufgesagt, alles in mir aufgenommen. Ich wollte alles haben und je mehr ich dachte, was ich habe, desto weniger hatte ich mehr am Schluss. Und dann, es gibt eine Ruhe. Es gibt Frieden in Jesus Christus. Und da kommt man wieder zurück. Wir werden verändert durch Erfahrungen, durch Fehler, durch Belehrungen, durch Predigten, durch Ängste. Ich habe Angst. Verstehst du? Deine Angst ist auch ein Lehrmeister. Oder Krankheiten. So viele Menschen würden nie zu Gott kommen. Vergiss es, wenn sie nicht krank werden würden, Krebs nicht bekommen würden, arm nicht werden würden. Weißt, sie würden zu Gott gar nicht kommen. Aber jetzt, ich habe ein Problem. Und gerade durch dieses eine Problem kommen wir zum Herrn. Rufe mich an in der Not, so will ich dich erretten. Das ist, wo die Leute Gott erleben. Leider Gottes vergessen viele Menschen. Sie haben Gott erlebt, Gott hat geholfen. Und dann gehen sie wieder in die Welt. Danke Herr, das war wunderbar. Und jetzt nach mir die Sintflut. Aber Gott will, dass wir dankbar bleiben. Wir haben in der Geschichte die 10 Aussätzige, die wurden geheilt. Alle 10. Alle 10, sie gehen zum Priester und sie zeigen sich dem Priester und der Priester sagt, ihr seid okay. Und nur einer kam zurück und dankte dem Herrn Jesus. Du siehst also, der Erfolg Gottes ist 1:10. Weißt du, Gott heilt 10 Leute und nur einer kommt zurück zu ihm und bleibt bei ihm und folgt ihm. Wenn ihr daran denkt, wie viele Leute haben sich schon so bekehrt und sind zum Glauben gekommen. Da sind so viele. Und nur 10 Leute bekehren sich und dann einer kommt zurück und sagt, Herr, ich mache mit dir mit. Und dann, nicht einmal der ist fest. Selbst nicht einmal der ist fest. Denk nur dran. Gott verändert uns durch Verluste, durch Leid. Du verlierst etwas und sagst, oh Gott, was ist das? Ich habe gearbeitet, gekämpft, geschuftet, gespart. Durch Leid, durch Trübsal. Das ist ein anderes Wort, ein bisschen so altmodisch, aber wir machen alle Schwierigkeiten durch. Und Gott erzieht uns durch Schwierigkeiten. Not lehrt beten. Dann brauchst du keinen Unterricht, wie lerne ich beten oder Gebetsschule. Weißt du, wenn du Gott bittest, Herr, lehre mich beten, weißt du, was der liebe Gott macht? Der schickt dich in die Wüste. Kriegst Hungersnot oder bekommst Hungersnot oder das Wasser wird knapp. Durch Schwierigkeiten werden wir von Gott verändert, umgekrempelt. Unsere Umwelt prägt uns. Nicht nur die Schule, nicht nur das Elternhaus, unsere Umwelt. Das ist eine Lebensaufgabe. Verstehst du, du lebst und du lernst jeden Tag was Neues. Ich habe diese Tage eine interessante Nachricht bekommen. Die Engländer, die Universität in London hat festgestellt, geprüft, Tausende von Leuten und die Leute befragt über Lügen. Und die Wissenschaftler haben festgestellt, ein Mensch lügt 200 Mal am Tag.
Verstehst du?

0: Wenn du jetzt die Menschen anguckst, Christen, Nicht-Christen, auch Notlügen, verstehst du? 200 Mal wird gelogen am Tag. Du bist mit lauter Lügner umgeben. Denk nur dran, lauter Lügner, 200 Leute, so vielen Leuten begegnest du nicht einmal am Tag, manchmal. So, 200 Mal werden die Leute belogen. Und du lernst auch so durch Lügen, durch Unaufrichtigkeit, durch Enttäuschung. Also, ich kann mich auf niemanden verlassen. Wenn die 200 Leute mich jetzt umgeben und mich so belügen nach Strich und Faden, wem soll ich noch glauben? Dem Pfarrer, den Geschwistern, den Heiligen, selbst die Heiligen lügen. Selbst wenn die nicht wissen, dass sie lügen, lügen sie. Verstehst? Oft erzählen wir Sachen und das denken, das ist die reine Wahrheit. Und das ist die reine Lüge. Ich denke an Thomas von Aquin. Er schreibt eine Doktorarbeit. Ein Doktor gab es damals nicht, aber seine Ausarbeitung dem Papst über den Heiligen Geist, die Trinität. Und als er dann dieses Papier, dieses Ergebnis dem Papst vorlegt, fällt er rückwärts in Ohnmacht. Die denken, der ist gestorben. Und dann steht er auf und dann sagt er der Gegenwart vom Papst, als er diese Arbeit abgegeben hat, alles ist Stroh. Und von dem Moment hat er nichts mehr geschrieben und auch nichts mehr gesagt. Alles ist Stroh. Da lernst du plötzlich, weißt du, wenn du in der Gegenwart Gottes bist, im Koma bist, wenn du dein Bewusstsein verlierst oder was auch immer ist, merkst du, das ist alles nur Plunder, was da erzählt wird. Alles nur Lüge. Alles ist Stroh. Selbst wenn so ein Thomas von Aquin, der ein wunderbares Andachtsbuch geschrieben hat, was auch unsere Geschwister manchmal lesen, ja, verstehst du? Da merkst du, wenn du genau hinguckst, alles ist Stroh. Du kämpfst, du ringst, du arbeitest, du bockst dich durch. Alles ist Stroh. Wie erzieht uns Gott? Wie verändert Gott uns mit unserer Erlösung? Und ich sag dir, überleg dir, bevor du dich bekehrst, reiflich, willst du dich bekehren überhaupt? Bist du bereit, dich zu bekehren? Bist du bereit für ein neues Leben mit Gott? Überleg dir reiflich. Nicht nur, wer will Jesus nachfolgen? Was? Es geht darum. Plötzlich kommt der Herr Jesus und sagt, verkaufe alles, was du hast. Du gibst den Armen und komm und folge mir nach. Oder die ganze Berufung der Jünger. Also ich möchte sagen, seid vorsichtig, Gott große Versprechungen zu machen. Er nimmt dich bei Wort. Und wenn du ein Gelübde machst, hör auf, denn du musst das Gelübde bezahlen. Und wenn du nicht bezahlst, dann kommt der Herr und zieht dich und sagt, du, komm mal her, ich habe dir geholfen. Ich stand dir zur Seite. Ich habe dir was gegeben. Und du hast mir was versprochen. Wo ist es? Wenn du mich errettest, Gott, wenn du mir hilfst, dann will ich dir dienen. Jetzt bitte, fang an. So, mit unserer Erlösung kommen gewaltige Veränderungen. Also, ich habe gar nicht gewusst, als ich Christ wurde, was auf mich alles zukommt, was mir alles blüht. Was der liebe Gott alles von mir erwartet. Ich war entsetzt. Und ich bin Gott so dankbar. Wie verändert Gott einen? Ich war dem Heiland so dankbar, dass er nicht alles auf einmal bei mir umgekrempelt hat. Mal das, nächste Woche das andere. Und dann erzählt der Pastor in der Predigt was anderes. Oder wieder und so weiter. Dann wieder eine Veränderung. Naja, das ist wirklich wahr so. Verstehst? Und so geht Stück für Stück. Die Erlösung ist ein Prozess. Und Gott verändert uns in einem Prozess. Da wirst du in die Pfanne gehauen, kommst in den Feuerofen, der siebenmal heißer ist, dann wirst du in die Wüste geschickt, dann sollen die Raben dich versorgen, dann soll die Witwe dich versorgen. Ach, was weiß ich, so sieht das Leben aus. Gott will uns verändern, und zwar von innen her. Weißt du, von außen da arbeiten die Leute, die kneifen dich, die piesacken dich, die bedrängen dich, die bestürmen dich, die betteln dich an. Dann musst du sagen, bin ich in der Bank, bin ich in einem Hotel, bin ich was weiß ich, was. Weißt du, was die Leute von einem immer wollen? Aber dann kommt es von innen heraus. Und Gott verändert uns von innen. Er verändert unseren Geist, nicht nur den Körper. Der Körper ist ganz schnell repariert. Neue Hand, neue Prothese und das läuft schon weiter. Aber von innen diese Veränderungen, Geschwister, die sind so massiv. Dein Charakter. Jeder, der zum Heiland kommt, kommt als ein Stoffel zum Herrn Jesus. Entschuldigung, aber so ist es. Verborgen, verstockt und wie auch immer. Deine Persönlichkeit wird verändert, dass du plötzlich Ja ist Ja und das Nein ist Nein für dich. Dass plötzlich Charakter, deine Einstellungen werden verändert. Das ist, wo Gott arbeitet. Morgen das und übermorgen jenes. Dann die meisten Christen, die hier zu uns gläubig, in unserer Gemeinde gläubig geworden sind, die kamen aus der Esoterik oder kommen aus der Esoterik. Da ist so viel Mist, was sie dort geschluckt haben. Die müssen zuerst mal entgiftet werden. entsorgt werden. Die müssen eigentlich zuerst mal in die Quarantäne. Da verwundern sich viele, warum gebraucht mich der liebe Gott nicht? Warum habe ich kein Amt, keine Aufgabe, keinen Dienst? Ja, zuerst musst du entsorgt, entgiftet werden. Von Horoskopen, von Wahrsagerei, von irgendwelchen Besprechungen, von irgendwelchen Geistheilungen. Und dann kommst du nach Hause, dann siehst du, Mensch, dann an irgendein okkultes Zeichen, dort hängt ein okkultes Zeichen noch und das ist nicht koscher. Wir haben hier in der Gemeinde eine Schwester gehabt, die hat einen Container bestellt, um den ganzen okkulten Mist zu entsorgen. Verstehst du? Das ist Erlösung. Das verändert Gott. Dann nimmst du sie in der Hand und du sagst, nee, das ist auch nichts. Jemand anders, die kam über Scientologie zu uns und so weiter. Und was glaubt die, wie viel Schund, wie viel Kurse und Lektionen diese Frau in den Mülleimer schmeißen musste? Und dieses Buch Dianetik, so einen dicken Schinken da, verstehst du, den musste sie auch entsorgen. Nicht nur einen, sondern sie hat mehrere, sie hat damit sogar gehandelt und anderen Leuten aufgeschwätzt. Weißt? Und dann müssen die, wenn du verändert werden willst vom Herrn, dann muss noch einiges passieren. Da muss ich sogar bei den Leuten entschuldigen. Leute, ich habe euch falsche Lehren verbreitet. Ich habe euch Unsinn verzapft. Ich habe euch in die Esoterik gebracht. Denkt drüber nach, warum viele Menschen nicht glücklich und froh werden. Die müssen zuerst mal entsündigt werden. Und weißt du, wie Gott die Menschen entsündigt? Wir haben den Propheten Jesaja in seiner Berufungsgeschichte. Da heißt es, Herr, ich kann nicht predigen. Ich bin kein Prediger. Meine Lippen sind unrein. Ich habe so viel Mist gesprochen. Und dann nimmt er Kohlen vom Altar und brennt zuerst mal das Maul aus. Verstehst du? Ja, und das passiert. Kohlen vom Altar. Und ich sage dir, wenn du dich bekehrst, diese Veränderungen, und ich warne euch, Herr, ich will dir nachfolgen, wo du hingehst, bin ich auch dabei, selbst wenn ich mein Leben lassen würde, ich bin dabei. Vergiss, sei nicht so fromm, das waren alle Aposteln so, Thomas, Petrus, der nimmt sogar einen Dolch mit, heute würde er eine MP mitnehmen oder Karl Lischnokow oder sonst irgendwas. Aber guck mal, diese Lippen, die meisten Leute leiden an Problemen durch ihr Maul. Entschuldigung, das, was sie geredet haben. Leben und Tod liegt auf deiner Zunge. Verstehst? Die haben sich festgelegt. Ich will sterben, bevor ich 40 bin. Ich kenne solche Leute. Und die sind auch gestorben mit 40. Oder knapp 40. Ja. Mein Vater ist mit 40 gestorben. Und mein Großvater starb schon mit 40. Und mir geht es auch nicht besser. Nein, du bist Kind Gottes, du lebst jetzt unter der Gnade und dir geht es perfekt, wenn du Jesus Christus in deinem Leben hast. Da müssen diese ganzen Festlegungen, diese ganzen Flüche gebrochen werden. Du, Erlösung ist kein Spaziergang. Du sollst diese Predigt bis zum Schluss hören. Weißt du, da kriegst du Gänsehaut. Und sagst, mein Gott, was ist mit mir los? Ja, das Reich Gottes wird in dir Gestalt gewinnen. Und wir werden umgestaltet und verändert von Tag zu Tag, von Stunde zu Stunde. Wenn Jesus in dein Leben kommt, Advent, bet nicht so viel, komm Herr Jesus in unser Leben. Nein, da kann auch was Schlimmes passieren bei dir. Verstehst? Da werden sich Dinge verändern. Da kommen plötzlich Sachen hoch, an die du gar nicht mal mehr gedacht hast. Als ich Christ wurde, ich habe mich so erschreckt. Am Anfang dachte ich, oh, der Heiland ist so gut, Halleluja, Halleluja. Plötzlich fangen bei mir die Schraubenschlüssel zu sprechen. Der Hammer fängt an zu predigen, ich bin gestohlen. Der Schraubenzieher, ich traue mir gar nichts mehr, kein Werkzeug mehr in der Hand zu nehmen. Ich habe meine Firma beklaut. Ja, als Christ. Ja, ich habe das nicht klauen genommen, ich nannte das organisieren. Ich habe organisiert. Aber wisst ihr, was passiert ist, als der Herr Jesus in mein Leben kam? Ich habe dann alles zusammengepackt im Kofferraum. Wir haben damals, glaube ich, Opel Kapitän gefahren. So ein großes Auto mit riesigem Kofferraum. Und dann habe ich den Kofferraum voll gehabt mit lauter gestohlenen Sachen. Und ich habe gesagt, lieber Gott, was soll ich jetzt machen? Was soll ich jetzt machen? Und Gott sagt, mach das wieder gut machen. Weißt du, es ist ein Teil der Erlösung. Wieder gut machen. Die meisten Christen hören das nicht mehr. Glaub an den Herrn und du hast den Sieg. Nein, wir müssen anfangen, Dinge wieder gut zu machen, Geschwister. Da, wo wir schwarz gefahren sind, die Fahrkarten kaufen und bezahlen und was weiß ich, wie auch immer. Da ist so viel Mist. Ja. Und weißt du, was bei mir war? Ich konnte nichts mehr machen. Dann bin ich zu meinem Chef gefahren, habe ihn zu Hause dreimal Anlauf genommen, bis ich einfach die Klingel mal drücken konnte. Ich war nicht fähig, der Teufel hat mich blockiert. Dann wirst du entlassen, dann wirst du da vors Gericht gestellt, was weiß ich da. Alles Mögliche mir ausgedacht, was da passieren könnte. Und dann eigentlich habe ich gesagt, lieber Gott, ich will reinen Tisch machen. Das ist Erlösung. So verändert Gott. Und dann drücke ich und dann kommt er rein. Ja, Herr, mal tut es, was kann ich für Sie tun? So hat er immer geredet. Verstehst du, was kann ich für Sie tun? Also Sie müssen zum Auto kommen, ich will Ihnen was zeigen. Und dann kommt er zu meinem Wagen, hat erstmal das Auto bewundert, das ist ein tolles Auto, Federung wunderbar und so weiter. Die Federung hing ein bisschen durch, verstehst du, weil er so festgeladen war. Weiß ich noch wie heute. Und dann mache ich auf, dann sagt er, das sind alles unsere Werkzeuge aus unserer Firma. Ja, ich sage, das ist es. Ich bin das Christ geworden. Und ich möchte einen reinen Tisch machen, ich möchte die Dinge in Ordnung bringen. Ich weiß nicht, wie ich das wieder gut machen kann. Dann hat er angeguckt, die Flex und das gibst du deine Arbeit an der Theke dann nachher ab, in der Werkzeugausgabe. So ein paar Sachen muss ich abgeben und das andere können sie behalten. Du, ich bin nur weitergefahren, habe gebetet, gedankt, oh Gott, eine Last ist von mir verschwunden. Und ich sage euch, Lasten verschwinden, nicht nur wenn du betest, sondern wenn du die Dinge wieder gut machst. Lasten verschwinden. Mach die Dinge gut in deinem Leben, egal was es ist. Und da kommt auch Erweckung. Ich predige so etwas in Stuttgart unter der ersten Teestube und da plötzlich steht in der Zeitung, ich weiß nicht, was hier in der Vogelsangstraße Stuttgart West los ist, in der Jesus Center, in dieser christlichen Teestube. Da kommen so viele Leute aus dieser Teestube, die bezahlen die Fahrkarten beim Busunternehmer, die bezahlen das und die bringen das in Ordnung. Da, ein Gastwirt regt sich auf und sagt, ich weiß gar nicht mehr, was mir los ist. Da kam jemand und hat wegen Zechbrellerei, hat wieder gut gemacht. Tut, da war Bewegung. Die Zeitung fing an zu schreiben, was ist in Stuttgart los? Weißt du, wir beten um Erweckung. Erweckung muss zuerst mal bei uns beginnen, Leute, in unserem Leben. Wenn Jesus kommt, ist Advent, Halleluja. Da ist was los. Da verändert sich unheimlich viel. Viele haben Angst vor Veränderung. Ich weiß, wie das ist. Mir brauchst nichts erzählen. Verstehst du? Ich habe sogar gefastet. Oh, wenn ich jetzt zu meinem Chef gehe, Gott wird mir Gnade schenken. Herr, hilf mir. Ich war zu feige. Der Herr hat mir nicht Gnade gegeben. Nach dem Fasten, verstehst du? Ich bin wieder heimgefahren, wieder um das Gehöft da rumgefahren, bis ich einfach gesagt habe, jetzt mache ich die Augen zu auf Gedeih und Verderben. Da kann mich totschlagen, wenn er will. Verstehst du? Und dann drücke ich. Und dann, was kann ich für sie tun? Und er hat sehr viel für mich getan. Glaub mir, der hat sehr viel getan. Der hat mich entlastet. Entlastet. Entlastet. Wie viele haben so organisiert und mitgehen lassen und was weiß ich? Viele haben Angst. Vor allem das Establishment. Die besseren Kreise. Du glaubst gar nicht, wie verlogen und verstohlen die sind. Die besseren Kreise. Diese ganzen Snobbys hin und her. Weißt du, plötzlich bist du Christ und plötzlich fängt der Heiland an dir zu arbeiten und du fängst an zu wachsen, dich zu entwickeln und alles, was lebt, wächst. Geht vorwärts, nie rückwärts. Alles, was lebt, geht immer vorwärts. Viele müssen aus dieser frommen Hängematte raus, aus diesen Gewohnheiten, dass es genauso weitergeht wie bisher. Du, bei mir hat sich unheimlich viel verändert, als ich Christ wurde. Und es verändert sich immer noch. Das ist leider das Schlimme dabei. Ich bin immer noch in einem Veränderungsprozess. Der Herr ist wie so ein Schmelzer, der schmelzt an mir, der arbeitet an mir. Und dann sieht er, da sind noch so viele Schlacken. Oh, lieber Gott, ach, der geht nochmals in den Feuerofen. Noch einmal in die Gießkanne. Noch einmal irgendwie wird er uns so weiter. Und Gott arbeitet an uns. Alles verändert sich. Verstehst du? Es gibt so viel, Einstein hat einmal einen Satz gesagt, und den möchte ich hier zitieren. Er sagte, es grenzt an Wahnsinn, immer wieder dasselbe zu tun und auf andere Ergebnisse zu warten. Das ist Wahnsinn, verstehst du? Du tust immer das Gleiche, das alte Leier, das alte Lied, verstehst du? Die alte Gewohnheit, die alte Sachen. Und da erwartest du, Veränderung kommt, dass Segen kommt, dass Heilung kommt, dass Gesundheit kommt. Vergiss es. Der Teufel kommt. Und nicht der liebe Gott. Alles verändert sich. Verstehst du? Wir müssen Dinge verändern. Und ich bin entsetzt. Weißt du, viele Christen sagen, das macht der Heilige Geist, das macht der Herr, Jesus Christus. Nein. So legt ab die Untugend. Das steht in der Bibel. Der Herr Jesus treibt den Teufel nicht bei mir raus. Das sind Untugenden. Verstehst du? Laster, die ich ablegen muss. Jaget nach der Heiligung, ohne welche niemand den Herrn sehen wird. Ich muss der Heiligung nachjagen. Und ich muss immer auf Christus schauen. Ist das die Wahrheit oder nicht? Die Religion sagt, Gott wird uns schon lieben, wenn wir uns verändern. Und die meisten sind in der falschen Religion. Ob es charismatisch, pfingstlerisch ist oder freikirchlich ist oder was es auch sein mag. Weißt du, Gott wird dich lieben, Gott liebt dich, Gott liebt dich, Gott liebt dich. Und dann denkst du, du veränderst dich. Nein, das Evangelium sagt ganz was anderes. Gottes Liebe verändert uns. Gottes Liebe, du weißt, ich bin von Gott geliebt, von Gott gewollt, von Gott geplant. Seine Liebe verändert uns. Das geistliche Wachstum eines Christen, da siehst du plötzlich, ich habe extra hier diesen Baum gekauft. Den will ich nachher bei mir, wenn er fertig ist, wenn Weihnachten vorbei ist, will ich bei mir auf dem Balkon pflanzen. Und nächstes Jahr wird er so groß sein. Und nächstes Jahr bringe ich wieder diesen Baum. Glaub mir das. Ja, der soll wachsen. Ich will sehen, dass so ein Bäumchen wächst. Es fängt alles klein an. So, geistliches Wachstum. Das ist eine Veränderung. Plötzlich kommen neue Zweige, neue Wurzeln. Es geht in die Tiefe oder in die Weite, wie auch immer. Das ist Wachstum. Ich bleib nicht stehen auf einen Punkt. Wenn du Christ wirst, da gibt es riesige, gewaltige Veränderungen. Wie verändert Gott? Das ist mein Thema heute. Weißt du, nicht die Aktivitäten der Gemeinde, was du alles dort machst. Vergiss es. Das ist alles nur äußerliches Blabla. Es ist schön, dass du das machst. Es ist schön, dass du mitarbeitest. Es ist schön, dass du dein Bestes gibst. Aber das verändert dich nicht. Das frustriert dich höchstens noch. Ja, dann glaubt keiner. Weißt du, ich rackle mich ab bis zu Tode. Nein. Weißt du, du wirst nicht verändert, wenn du überall mitmachst und überall dabei bist. Oder dass du viele Bibelverse auswendig kannst und schön beten, reden oder singen kannst. Vergiss, das ist nicht Veränderung. Es ist schön, wenn du deinen Ton halten kannst. Und jeder Mensch, der kann singen, so wie jeder Vogel zwitschern kann, der muss nur anfangen. Lobe den Herrn, meine Seele. Verstehst du? Und plötzlich bist du beim Singen. Und dann bist du nicht nur musikalisch. Ich habe hier in Neukölln, oder glaube ich, Neukölln war das, jemand beerdigt. Und dann frage ich die Leute immer, wenn ich so nicht kirchliche Leute, nicht Leute aus unserer Gemeinde beerdige, ja, was für Hobbys, was für Freuden hat er gehabt? Er war sehr musikalisch. Er war sehr musikalisch. Dann habe ich gedacht, gut, er hat Klavier gespielt. Oder eine Geige, oder eine Gitarre, oder Mandoline, oder was weiß ich, Trompete. Nein, er hat von morgens früh bis abends spät Radio gehört, Musik. Verstehst du? Er war sehr musikalisch. Du bist erst musikalisch, wenn du singst, wenn du lobst, wenn du den Herrn preist. Singt und spielt dem Herrn auf 10 Seiten, 5 hier und 5 dort. Das ist unser Zither. Unser Klavier. So viele denken, wenn ich etwas opfere, oh, ich habe gute Spende gegeben. Weißt du, viele denken, das verändert mich. Gewiss, du löst dich, bei dir passiert es. Und du nimmst an den Gottesdiensten der Gemeinde teil. Das ist wunderbar, Gott segne dich. Aber das ist nicht, was dich verändert. Dich verändert, wenn du nach Hause gehst und sagst, was hat er heute jetzt wieder gepredigt? Was will er denn von mir? Er hat meine Gedanken gelesen. Der sieht, wie ich denke, verstehst du? Und er zeigt sogar auf mich mit dem Finger. Ich habe sogar ein Gerichtsverfahren mal in Laufen bei Heilbronn gehabt. Jemand hat mich angezeigt, ich hätte alles ausgeplaudert, was in seiner Familie als Geschäftsmann alles läuft in der Firma. Und hätte noch in der Zeltmission sogar auf ihn mit dem Finger gezeigt. Und er hat geglaubt, seine Frau hat mir alles erzählt. Und ich habe den jetzt gedacht, jetzt muss ich den massieren und bekehren. Das war nicht der Fall, ich kannte den Mann überhaupt nicht. Aber das ist der Heilige Geist. Weißt du, wenn der Heilige Geist redet und wirkt, dann wirst du plötzlich persönlich erwischt und angesprochen. Wie verändert Gott dich? Nicht durch Titel und durch Kurse und so weiter. Da erkennst kein Christ, weißt, wenn er Doktor der Theologie ist oder was weiß ich was. Das ist nicht, was dich verändert. Du bist im Kopf, dein Kopf ist aufgeblasen, hast einen Wasserkopf. Du bildest dir was ein. Einbildung ist auch eine Bildung. Nein, weißt du, wie Gott verändert? Deine Verhaltensweise, deine Reaktionen, dass du still bist, dass du zuvorkommen bist, dass du, ja, immer Jesus-ähnlicher wirst. Wir haben mit unserer Jugend in Stuttgart eine Aktion gestartet, solche Armbänder verkauft und so weiter, mit ein paar Buchstaben, was würde Jesus tun? WWW und J. Was würde Jesus tun? Und deshalb, wenn du nach Hause gehst, frag Jesus, was würdest du tun? Das ist, was dich verändert. Das ist, was Gott will. Weißt du, wenn jemand zu mir kommt und sagt, der Herr hat mir gezeigt, das und das und so weiter, dann sage ich, was willst du, was fällt dir da ein? Ich werde es nicht annehmen. Aber dann sitze ich zu Hause von einer Seite auf die andere Seite und überlege mal, das könnte doch wahr sein. Und was ist, wenn es wahr ist? Wenn es stimmt? Und ich habe schon solche Fälle erlebt in meinem Leben. Weißt du, zuerst habe ich gesagt, nee. Aber dann zu Hause bin ich vom Herrn umgekrempelt worden.
1: Die Fortsetzung folgt morgen um die gleiche Zeit.

Und es wird gepredigt werden, das Evangelium vom Reich in der ganzen Welt zu einem Zeugnis über alle Völker, und dann wird das Ende kommen.

Ihr kennt die Gnade unseres Herrn Jesus Christus. Obwohl er reich ist, wurde er doch arm um euretwillen, damit ihr durch seine Armut reich würdet.

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1: Psalm 25. Gebet um Gottes Vergebung und Leitung. Von David.
2: Nach dir, Herr, verlanget mich, mein Gott. Ich hoffe auf dich, lass mich nicht zu Schanden werden, dass meine Feinde nicht frohlocken über mich. Denn keiner wird zu Schanden, der auf dich harret. Aber zu Schanden werden die leichtfertigen Verächter. Herr, zeige mir deine Wege und lehre mich deine Steige. Leite mich in deiner Wahrheit und lehre mich, denn du bist der Gott, der mir hilft. Täglich harre ich auf dich. Gedenke, Herr, an deine Barmherzigkeit und an deine Güte, die von Ewigkeit her gewesen sind. Gedenke nicht der Sünden meiner Jugend und meiner Übertretungen. Gedenke aber meiner nach deiner Barmherzigkeit, Herr, um deiner Güte willen. Der Herr ist gut und gerecht, darum weist er Sündern den Weg. Er leitet die Elenden recht und lehrt die Elenden seinen Weg. Die Wege des Herrn sind lauter Güte und Treue für alle, die seinen Bund und seine Gebote halten. Um deines Namens willen, Herr, vergib mir meine Schuld, die so groß ist. Wer ist der Mann, der den Herrn fürchtet? Er wird ihm den Weg weisen, den er wählen soll. Er wird im Guten wohnen und sein Geschlecht wird das Land besitzen. Der Herr ist denen Freund, die ihn fürchten, und seinen Bund lässt er sie wissen. Meine Augen sehen stets auf den Herrn, denn er wird meinen Fuß aus dem Netze ziehen. Wende dich zu mir und sei mir gnädig, denn ich bin einsam und elend. Die Angst meines Herzens ist groß, führe mich aus meinen Nöten. Sieh an meinen Jammer und mein Elend und vergib mir alle meine Sünden. Sieh, wie meiner Feinde so viel sind und zu Unrecht mich hassen. Bewahre meine Seele und errette mich, lass mich nicht zu Schanden werden, denn ich traue auf dich. Unschuld und Redlichkeit mögen mich behüten, denn ich harre auf dich. Gott, erlöse Israel aus aller seiner Not.
1: Bekenntnis und Bitte eines Unschuldigen. Von David.
2: Herr, schaffe mir Recht, denn ich bin unschuldig. Ich hoffe auf den Herrn, darum werde ich nicht fallen. Prüfe mich, Herr, und erprobe mich. Erforsche meine Nieren und mein Herz, denn deine Güte ist mir vor Augen, und ich wandle in deiner Wahrheit. Ich sitze nicht bei heillosen Leuten und habe nicht Gemeinschaft mit den Falschen. Ich hasse die Versammlung der Boshaften und sitze nicht bei den Gottlosen. Ich wasche meine Hände in Unschuld und halte mich, Herr, zu deinem Altar, dir zu danken mit lauter Stimme und zu verkündigen alle deine Wunder. Herr, ich habe lieb die Stätte deines Hauses und den Ort, da deine Ehre wohnt. Raffe meine Seele nicht hin mit den Sündern, noch mein Leben mit den Blutdürstigen, an deren Händen Schandtat klebt und die gern Geschenke nehmen. Ich aber gehe meinen Weg in Unschuld. Erlöse mich und sei mir gnädig. Mein Fuß steht fest auf rechtem Grund. Ich will den Herrn loben in den Versammlungen.
1: Gemeinschaft mit Gott. Von David.
2: Der Herr ist mein Licht und mein Heil. Vor wem sollte ich mich fürchten? Der Herr ist meines Lebens Kraft. Vor wem sollte mir grauen? Wenn die Übeltäter an mich wollen, um mich zu verschlingen, meine Widersacher und Feinde, sollen sie selber straucheln und fallen. Wenn sich auch ein Heer wider mich lagert, so fürchtet sich dennoch mein Herz nicht. Wenn sich Krieg wider mich erhebt, so verlasse ich mich auf ihn. Eines bitte ich vom Herrn, das hätte ich gerne, dass ich im Hause des Herrn bleiben könne mein Leben lang, zu schauen die schönen Gottesdienste des Herrn und seinen Tempel zu betrachten. Denn er deckt mich in seiner Hütte zur bösen Zeit, er birgt mich im Schutz seines Zeltes und erhöht mich auf einen Felsen. Und nun erhebt sich mein Haupt über meine Feinde, die um mich her sind. Darum will ich Lob opfern in seinem Zelt, ich will singen und Lob sagen dem Herrn. Herr, höre meine Stimme, wenn ich rufe, sei mir gnädig und erhöre mich. Mein Herz hält dir vor dein Wort, ihr sollt mein Antlitz suchen. Darum suche ich auch, Herr, dein Antlitz. Verbirg dein Antlitz nicht vor mir, verstoße nicht im Zorn deinen Knecht, denn du bist meine Hilfe, verlass mich nicht und tu die Hand nicht von mir ab, Gott mein Heil. Denn mein Vater und meine Mutter verlassen mich, aber der Herr nimmt mich auf. Herr, weise mir deinen Weg und leite mich auf ebener Bahn um meiner Feinde willen. Gib mich nicht preis dem Willen meiner Feinde, denn es stehen falsche Zeugen wider mich auf und tun mir Unrecht ohne Scheu. Ich glaube aber doch, dass ich sehen werde die Güte des Herrn im Lande der Lebendigen. Harre des Herrn, sei getrost und unverzagt und harre des Herrn.
1: Bitte um Verschonung, Dank für Errettung. Von David.
2: Wenn ich rufe zu dir, Herr mein Fels, so schweige doch nicht, dass ich nicht, wenn du schweigst, gleich werde denen, die in die Grube fahren. Höre die Stimme meines Flehens, wenn ich zu dir schreie, wenn ich meine Hände aufhebe zu deinem heiligen Tempel. Raffe mich nicht hin mit den Gottlosen und mit den Übeltätern, die freundlich reden mit ihrem Nächsten und haben Böses im Herzen. Gib ihnen nach ihrem Tun und nach ihren bösen Taten. Gib ihnen nach den Werken ihrer Hände, vergilt ihnen, wie sie es verdienen. Denn sie wollen nicht achten auf das Tun des Herrn, noch auf die Werke seiner Hände. Darum wird er sie niederreißen und nicht wieder aufbauen. Gelobt sei der Herr, denn er hat erhört die Stimme meines Flehens. Der Herr ist meine Stärke und mein Schild. Auf ihn hofft mein Herz, und mir ist geholfen. Nun ist mein Herz fröhlich, und ich will ihm danken mit meinem Lied. Der Herr ist seines Volkes Stärke, Hilfe und Stärke für seinen Gesalbten. Hilf deinem Volk und segne dein Erbe und weide und trage sie ewig.

Und es wird gepredigt werden, das Evangelium vom Reich in der ganzen Welt zu einem Zeugnis über alle Völker, und dann wird das Ende kommen.

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1: Ein Loblied auf Gottes Allmacht und Hilfe.
2: Freuet euch des Herrn, ihr Gerechten, die Frommen sollen ihn recht preisen. Danket dem Herrn mit Harfen, Lob singet ihm zum Psalter von 10 Saiten. Singet ihm ein neues Lied, spielt schön auf den Saiten mit fröhlichem Schall, denn des Herrn Wort ist wahrhaftig, und was er zusagt, das hält er gewiss. Er liebt Gerechtigkeit und Recht, die Erde ist voll der Güte des Herrn. Der Himmel ist durch das Wort des Herrn gemacht und all sein Heer durch den Hauch seines Mundes. Er hält die Wasser des Meeres zusammen wie in einem Schlauch und sammelt in Kammern die Fluten. Alle Welt fürchte den Herrn und vor ihm scheue sich alles, was auf dem Erdboden wohnet. Denn wenn er spricht, so geschieht's, wenn er gebietet, so steht's da. Der Herr macht zunichte der Heiden Rat und wehrt den Gedanken der Völker. Aber der Ratschluss des Herrn bleibt ewiglich, seines Herzens Gedanken für und für. Wohl dem Volk, dessen Gott der Herr ist, dem Volk, das er zum Erbe erwählt hat. Der Herr schaut vom Himmel und sieht alle Menschenkinder. Von seinem festen Thron sieht er auf alle, die auf Erden wohnen. Er lenkt ihnen allen das Herz, er gibt Acht auf alle ihre Werke. Einem König hilft nicht seine große Macht, ein Held kann sich nicht retten durch seine große Kraft. Rosse helfen auch nicht, da wäre man betrogen, und ihre große Stärke errettet nicht. Siehe, des Herrn Auge achtet auf alle, die ihn fürchten, die auf seine Güte hoffen, dass er sie errette vom Tode und sie am Leben erhalte in Hungersnot. Unsere Seele harrt auf den Herrn, er ist uns Hilfe und Schild, denn unser Herz freut sich seiner und wir trauen auf seinen heiligen Namen. Deine Güte, Herr, sei über uns, wie wir auf dich hoffen.
1: Unter Gottes Schutz. Von David, als er sich wahnsinnig stellte vor Abimelech und dieser ihn von sich trieb und er wegging.
2: Ich will den Herrn loben alle Zeit, sein Lob soll immerdar in meinem Munde sein. Meine Seele soll sich rühmen des Herrn, dass es die Elenden hören und sich freuen. Preiset mit mir den Herrn und lasst uns miteinander seinen Namen erhöhen. Als ich den Herrn suchte, antwortete er mir und errettete mich aus aller meiner Furcht. Die auf ihn sehen, werden strahlen vor Freude, und ihr Angesicht soll nicht schamrot werden. Als einer im Elend rief, hörte der Herr und half ihm aus allen seinen Nöten. Der Engel des Herrn lagert sich um die her, die ihn fürchten, und hilft ihnen heraus. Schmecket und sehet, wie freundlich der Herr ist, wohl dem, der auf ihn trauet. Fürchtet den Herrn, ihr seine Heiligen, denn die ihn fürchten haben keinen Mangel. Reiche müssen darben und hungern, aber die den Herrn suchen haben keinen Mangel an irgendeinem Gut. Kommt her, ihr Kinder, höret mir zu, ich will euch die Furcht des Herrn lehren. Wer möchte gern gut leben und schöne Tage sehen? Behüte deine Zunge vor Bösem und deine Lippen, dass sie nicht Trug reden. Lass ab vom Bösen und tu Gutes. Suche Frieden und jage ihm nach. Die Augen des Herrn merken auf die Gerechten und seine Ohren auf ihr Schreien. Das Angesicht des Herrn steht wider alle, die Böses tun, dass er ihren Namen ausrotte von der Erde. Wenn die Gerechten schreien, so hört der Herr und errettet sie aus all ihrer Not. Der Herr ist nahe denen, die zerbrochenen Herzens sind, und hilft denen, die ein zerschlagenes Gemüt haben. Der Gerechte muss viel erleiden, aber aus alledem hilft ihm der Herr. Er bewahrt ihm alle seine Gebeine, dass nicht eines zerbrochen wird. Den Gottlosen wird das Unglück töten, und die den Gerechten hassen, fallen in Schuld. Der Herr erlöst das Leben seiner Knechte, und alle, die auf ihn trauen, werden frei von Schuld.
1: Gebet um Errettung von boshaften Feinden. Von David.
2: Herr, führe meine Sache wider meine Widersacher, bekämpfe die mich bekämpfen. Ergreife Schild und Waffen und mache dich auf, mir zu helfen. Zücke Speer und Streitaxt wider meine Verfolger. Sprich zu mir, ich bin deine Hilfe. Es sollen sich schämen und zum Spott werden, die mir nach dem Leben trachten. Es sollen zurückweichen und zu Schanden werden, die mein Unglück wollen. Sie sollen werden wie Spreu vor dem Winde, und der Engel des Herrn stoße sie weg. Ihr Weg soll finster und schlüpfrig werden, und der Engel des Herrn verfolge sie. Denn ohne Grund haben sie mir ihr Netz gestellt, ohne Grund mir eine Grube gegraben. Unversehens soll ihn Unheil überfallen, sein Netz, das er gestellt hat, fange ihn selber, zum eigenen Unheil stürze er hinein. Aber meine Seele soll sich freuen des Herrn und fröhlich sein über seine Hilfe. Alle meine Gebeine sollen sagen, Herr, wer ist dir gleich, der du den Elenden rettest vor dem, der ihm zu stark ist, und den Elenden und Armen vor seinen Räubern. Es treten falsche Zeugen auf, sie fordern von mir, wovon ich nichts weiß. Sie vergelten mir Gutes mit Bösem, um mich in Herzeleid zu bringen. Ich aber zog einen Sack an, wenn sie krank waren, tat mir Wehe mit Fasten und betete immer wieder von Herzen. Als wäre es mein Freund und Bruder, so ging ich einher, wie einer Leid trägt über seine Mutter, so beugte ich mich in Trauer. Sie aber freuen sich, wenn ich wanke, und rotten sich zusammen, sie rotten sich heimlich zum Schlag wider mich, sie lästern und hören nicht auf. Sie lästern und spotten immerfort und knirschen wider mich mit ihren Zähnen. Herr, wie lange willst du zusehen? Errette doch meine Seele vor ihrem Unheil, mein Leben vor den jungen Löwen. Ich will dir danken in großer Gemeinde, unter vielem Volk will ich dich rühmen. Lass sich nicht über mich freuen, die mir zu Unrecht Feind sind. Lass nicht mit den Augen spotten, die mich ohne Grund hassen. Denn sie reden nicht, was zum Frieden dient, und ersinnen falsche Anklagen wider die Stillen im Lande. Sie sperren das Maul weit auf wider mich und sprechen, da, da, wir haben es gesehen. Herr, du hast es gesehen, schweige nicht. Herr, sei nicht ferne von mir. Wache auf, werde wach, mir Recht zu schaffen und meine Sache zu führen, mein Gott und Herr. Herr, mein Gott, verhilf mir zum Recht nach deiner Gerechtigkeit, dass sie sich nicht über mich freuen. Lass sie nicht sagen in ihrem Herzen, da, da, das wollten wir. Lass sie nicht sagen, wir haben ihn verschlungen. Sie sollen sich schämen und zu Schanden werden, alle, die sich meines Unglücks freuen. Sie sollen in Schmach und Schande sich kleiden, die sich wider mich rühmen. Jubeln und freuen sollen sich, die mir gönnen, dass ich Recht behalte, und immer sagen, der Herr sei hochgelobt, der seinem Knecht so wohl will. Und meine Zunge soll reden von deiner Gerechtigkeit und dich täglich preisen.
1: Der Reichtum der Güte Gottes. Von David, dem Knecht des Herrn, vorzusingen.
2: Es sinnen die Übertreter auf gottloses Treiben im Grund ihres Herzens. Es ist keine Gottesfurcht bei ihnen. Und doch hat Gott den Weg vor ihnen geebnet, um ihre Schuld aufzufinden und zu hassen. Alle ihre Worte sind falsch und erlogen, verständig und gut handeln sie nicht mehr. Sie trachten auf ihrem Lager nach Schaden und stehen fest auf dem bösen Weg und scheuen kein Arges. Herr, deine Güte reicht, so weit der Himmel ist, und deine Wahrheit, so weit die Wolken gehen. Deine Gerechtigkeit steht wie die Berge Gottes, und dein Recht wie die große Tiefe. Herr, du hilfst Menschen und Tieren. Wie köstlich ist deine Güte, Gott, dass Menschen Kinder unter dem Schatten deiner Flügel Zuflucht haben. Sie werden satt von den reichen Gütern deines Hauses und du tränkst sie mit Wonne wie mit einem Strom. Denn bei dir ist die Quelle des Lebens, und in deinem Lichte sehen wir das Licht. Breite deine Güte über die, die dich kennen, und deine Gerechtigkeit über die Frommen. Lass mich nicht kommen unter den Fuß der Stolzen und die Hand der Gottlosen vertreibe mich nicht. Sieh da, sie sind gefallen, die Übeltäter, sind gestürzt und können nicht wieder aufstehen.

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Jesus sagt zu dir: Komme zu mir, der du dich abmühst und unter deiner Last leidest. Ich werde dir Frieden geben. Nimm meine Herrschaft an und lebe darin. Lerne von mir, denn ich bin sanftmütig und von Herzen demütig. Bei mir findest du das, was deinem Leben Sinn und Ruhe gibt. Komme zu mir.

0: In den letzten paar Jahren, könnte ich sagen, habe ich mich mit einer gewissen Frage beschäftigt, nämlich, warum gehen so viele oder warum schließen sich so viele Ortsgemeinden dieser besucherfreundlichen Bewegung an? Das heißt, warum wollen so viele Ortsgemeinden ihre Gemeinde, ihr Gottesdienst komplett umstalten? Und ich denke, wie Sie die Frage beantworten würden, ist, weil es funktioniert. Die Gemeinde wird auch dadurch wachsen. Aber ich habe es vor, heute erstmal ganz kurz darzustellen, was zu verstehen ist unter besucherfreundlich. Das ist nicht das Thema für heute, das ist nur eine Einleitung. Ich möchte sagen, dass das A und O des christlichen Lebens ist nicht das, was dort dargestellt wird. Ich denke, eine große Ablenkung von dem Wesen des Christseins dargestellt wird, und wir wollen uns davon nicht ablenken lassen. Und deswegen heute wollte ich Johannes 15 noch einmal durchnehmen. Aber bevor wir Johannes 15 aufschlagen, wollte ich kurz darstellen, was ich unter dem Begriff besucherfreundlich verstehe. In solchen Gemeinden, die besucherfreundlich genannt werden, sie wollen den Sonntagmorgen-Gottesdienst als Gelegenheit benutzen, um das Evangelium zu verkündigen. Das heißt, sie haben astreine Motiven. Das heißt, ihre Herzen sind nicht verkehrt in dieser Sache. Sie wollen wirklich, dass Menschen zum Glauben kommen. Aber sie versuchen, das Ziel zu erreichen, indem sie das Evangelium in so einem Umfeld präsentieren, dass die Verkündigung möglichst ohne Ablehnung von Ungläubigen stattfinden kann. Und sie tun das, indem sie gewisse Regeln im Haus haben. Und ich möchte nur drei von dieser sogenannten Regel darstellen. Erstens, alles, was gesagt wird, muss vorsichtig gesagt werden. Das heißt, die strengen sich danach, politisch korrekt zu sein. Ein kleines Beispiel wäre, anstatt das Wort Ungläubige zu benutzen, würden sie das Wort ersetzen mit vielleicht Außenstehender. Einer, der vielleicht auf Englisch unchurched, das ist einer, der vielleicht nicht unter dem Einfluss der Kirche steht. Und sie weichen die biblischen Wörter ein bisschen ab damit. Das Wort Sünde wird mit dem Wort Fehler ersetzt, was ich für einen großen Fehler halte, weil zum Beispiel ein Torwart kann einen Abwehrfehler machen, aber vor Gott ist das immer noch keine Sünde. Und so das Wort Fehler dürfen wir niemals als Synonym für das Wort Sünde, was eine Übertretung, ein Tat gegen Gott ist, verwenden. Und ganz kurz zusammengefasst, das ist, als ob sie das Spiel Tabu spielen. Kennt ihr das Spiel? Das ist, wo man muss versuchen, ohne gewisse Wörter anzuwenden, jemanden auf ein Wort zu steuern. So, das heißt, man versucht vielleicht ein gewisses Wort zu erklären, ohne Stichworte zu sagen, die man normalerweise benutzen würde, um das zu sagen. Und das ist, was in einer besucherfreundlichen Gemeinde stattfindet. Die spielen Tabu. Die meiden gewisse Worte, die vielleicht Menschen wo Menschen sie negativ aufnehmen würden. Ich habe euch schon gesagt, wir lesen vor am Anfang des Gottesdienstes aus Hosea, ja, habe gerade gelesen und vergessen, aus Hosea, das konnten sie dort nicht tun. Das Wort Unzucht und geistliche Hurerei und so weiter würde so schlecht ankommen, die konnten das nicht mal vorlesen. Und so, das wird getan. Die meiden solche Bibelstellen, solche Themen, damit Menschen nicht sofort konfrontiert werden, sondern dass sie erstmal sich an das Umfeld gewöhnen und dass sie ihr Vertrauen gewinnen können und langsam und ganz vorsichtig irgendwann mal sie mit ihren Sünden konfrontieren. Ein zweiter Hausregel ist es, Jesus wird als Mittel zum erfolgreichen Leben dargestellt. Die Verlangen der Menschen stehen im Mittelpunkt. Und jetzt möchte ich ein Zitat aus einer bekannten Zeitschrift in Amerika, The Economist, zitieren von dem 24. Dezember in 2005. Und hier geht es um diese sogenannten besucherfreundliche Gemeinden, die sehr groß geworden sind. Und hier wird eine von denen erwähnt, nämlich Willow Creek. Willow Creek basiert auf den gleichen Prinzipien wie erfolgreiche Unternehmen. Der Kunde steht im Mittelpunkt oder der Kunde ist König. Im Jahr 1975 hat der Gemeindegründer Bill Hybels eine informelle Umfrage in den Vororten von Chicago gestartet, indem er sie fragte, warum sie nicht zur Kirche gehen, und hat dementsprechend den Gottesdienst angepasst. Er beseitigte religiöse Symbole und Bilder wie das Kreuz und die bunten Mosaikfensterscheiben. Er gestaltete den Gottesdienst mit Videos, Theater und zeitgenössischer Musik. Er versuchte alltägliche praktische Probleme zu predigen, um dadurch die Leute anzusprechen. Ich möchte nicht viel dazu sagen, aber ich denke, wer ein bisschen scharfen Blick noch besitzt, kann sehen, dass wir sollen niemals die Meinungen von Ungläubigen benutzen, um den Gottesdienst anzustalten. Dritte Hausregel: Das Umfeld wird positiv gestaltet. Hier ist noch ein Zitat aus diesem Artikel. Die Betonung auf benutzerfreundliche Gottesdienste durchzieht permanent die Gemeinde. Die Mitarbeiter von Herrn Hybels versuchen, die Gemeinde durch die Augen von Neuankömmlingen oder wie sie sie nennen, Sucher, zu sehen. Dieses bedeutet eine totale Kundenorientierung. Der erste Eindruck soll makellos sein. Der Rasen ist gemäht und der Parkplatz ist perfekt organisiert. Das bedeutet, willkommen zu sein ohne Übertreibung. Und hier geht es weiter, dass sie erklären, dass sie wollen nicht, dass die Leute sofort mit dem Evangelium konfrontiert werden, sondern dass sie erstmal einen guten Eindruck gewinnen durch das Umfeld. Okay. Ich zitiere weiter. Und es bedeutet, dass sie viele Haken haben, um diese Suche an die Gemeinde zu binden. Das heißt, sie bewusst und konkret haben gewisse Dinge aufgestellt und hineingeführt in die Gemeinde, damit Besucher etwas finden, so hobbymäßig und so weiter, sodass sie an diese Gemeinde gebunden sind. Diese Gemeinden haben 7 Tage der Woche auf, fast 24 Stunden, damit die Leute ständig da sein können. Der Schwerpunkt bei einem kundenorientierten Gottesdienst, ich zitiere weiter, der Schwerpunkt bei einem kundenorientierten Gottesdienst bringt ein vorhersagbares Ergebnis, nämlich Wachstum. Es gibt mehrere Gründe, warum ich eine Philosophie der Evangelisation nicht befürworten kann, die den Mensch anstatt Gott in den Mittelpunkt setzt. Aber heute will ich nur einen Grund nennen. In der Schrift sehen wir, dass Gott seine Auserwählten durch die sichtbare Liebe zu sich ziehen will und nicht durch eine Manipulation des Umfeldes. Versteht ihr den Unterschied? Was wir immer wieder im Wort Gottes sehen, ist, dass Gott will, wie Motten zu einer Flamme gelocht werden. Das soll die Liebe sein, das Feuer, diese Flamme, das Licht, das Ungläubigen zu Gott führen sollte, so die Liebe, die wir untereinander haben, das soll sie anlochen, nicht ein manipuliertes Umfeld. Und das ist ein wichtiger Punkt. Es ist in erster Linie nicht mein Ziel heute, diese Bewegung unter die Lupe zu nehmen, sondern uns an etwas zu erinnern, die wir ständig in der Versuchung stehen zu vergessen. Nämlich das ABC des christlichen Lebens, nämlich dass Gott will, dass wir einander lieben. Gott will, dass wir in der Liebe wandeln. Gott will, dass wir ihn lieben, wie er uns liebt, und dass wir einander lieben, wie er uns geliebt hat. Und keiner von uns ist dazu fähig. Wir sind abhängig von Gott, um so zu leben. Und diese anderen Strategien und so weiter sind nur alle Ablenkungen von dem, was klar und deutlich im Wort Gottes dargestellt wird. Der erste Punkt heute ist die Priorität der Liebe. Schlag bitte Johannes 15, Kapitel 15 auf. Wir haben vor über 3 Jahren diesen Abschnitt gemeinsam betrachtet. Und ich denke, es ist schon an der Zeit, dass wir noch einmal diesen Abschnitt gemeinsam betrachten. In Kapitel 13 bis Kapitel 17, Jesus hat schon seinen öffentlichen Dienst abgeschlossen. Das heißt, er redet nicht mehr mit den Volksmengen. Jetzt spricht er nur mit seinen Jüngern. Und der Inhalt von Kapitel 13 bis Kapitel 17 ist das, was er ihnen unmittelbar vor seinem Tod beibringen wollte. Kurz vor seiner Kreuzigung, er wollte sie vorbereiten für diese Trennung zwischen ihm und ihnen. Der war immer bei ihnen. Aber jetzt wird er zum Vater gehen. Und er gibt ihnen die Hausregel sozusagen, wie sie sich verhalten sollen während seiner Abwesenheit. Und da sind in diesen Kapiteln, in Kapitel 13 bis 17, sehen wir das, was Gott am Herzen liegt. Das, was Gott von uns als Gläubigen fordert und was er haben will. Und der erste Punkt, den wir betrachten wollen in diesen Kapiteln 13 bis 17, ist die Priorität der Liebe. Es ist klar, heute kann ich nicht Vers für Vers diesen Abschnitt auslegen, die Zeit würde mir fehlen, aber ich will nur ein paar Hauptpunkte, die hier klar zu sehen sind, uns daran erinnern. Die Priorität der Liebe, Kapitel 13, Vers 1. In Kapitel 12, Vers 50 hat er aufgehört, mit der Menge zu reden. Und jetzt redet er allein zu seinen Jüngern, die Aposteln sein sollten. Vor dem Passafest aber, als Jesus wusste, dass seine Stunde gekommen war, aus dieser Welt zu dem Vater hinzugehen, da er die Seinen, die in der Welt waren, geliebt hatte, liebte er sie bis ans Ende. Dann überspringe bitte bis zu Vers 14. Wenn nun ich, der Herr und der Lehrer, eure Füße gewaschen habe, so seid auch ihr schuldig, einander die Füße zu waschen. Denn ich habe euch ein Beispiel gegeben, das auch ihr tut, wie ich euch getan habe. Kapitel 14, Vers 34. Ein neues Gebot gebe ich euch, dass ihr einander liebt, damit, wie ich euch geliebt habe, auch ihr einander liebt. Daran werden alle erkennen, dass ihr meine Jünger seid, wenn ihr Liebe untereinander habt. Kapitel 14, Vers 15. Wenn ihr mich liebt, so werdet ihr meine Gebote halten. Vers 21. Wer meine Gebote hat und sie hält, der ist es, der mich liebt. Wer aber mich liebt, wird von meinem Vater geliebt werden, und ich werde ihn lieben und mich selbst ihm offenbaren. Vers 23. Wenn jemand mich liebt, so wird er mein Wort halten, und mein Vater wird ihn lieben, und wir werden zu ihm kommen und Wohnung bei ihm machen. Vers 31. Aber damit die Welt erkenne, dass ich den Vater liebe und so tue, wie mir der Vater geboten hat, steht auf, lass uns von hier fortgehen. Was Jesus damit sagen will, ist, dass ich dem Vater bis zum Tod gehorche. Daran könnt ihr erkennen. Und daran kann die Welt erkennen, dass ich den Vater lieb habe und immer das tue, was er von mir fordert. Kapitel 15, Vers 12. Dies ist mein Gebot, dass ihr einander liebt, wie ich euch geliebt habe. Vers 17. Dies gebiete ich euch, dass ihr einander liebt. Und so hier können wir die Priorität der Liebe sehen. Jesus ist es unmittelbar vor seinem Tod. Und was betont er? Er hat 3 Jahre schon zusammengebracht mit diesen Jungen und er hat gesehen, wie sie immer wieder darüber gestritten haben, wer wird der was? Der Größte unter denen sein. Und er hat ihnen ein Vorbild, ein Beispiel gegeben, wie sie leben sollten. Die sollen sich demütigen und einander die Füße waschen. Das war die Arbeit, die keiner tun wollte. Das heißt, der Niedrigste im Haus hat diese Arbeit immer übernommen. Und Jesus, der Herr ist und Meister ist, hat diese Arbeit getan, um uns etwas beizubringen, wie wir einander lieben und dienen sollen. Jesus hat gesagt, ich bin nicht in die Welt gekommen, um gedient zu werden, sondern um zu dienen. Das ist das Hauptmerkmal des Christseins, dass wir einander lieben. Und das soll die absolute Priorität in unserem Leben haben, dass wir einander lieben, dass wir Gott lieben. Und wie wir haben gerade gelesen, woran erkennen wir oder kann die Welt es erkennen, dass wir Gott lieben? Indem wir seine Gebote halten, indem wir ihm gehorchen. Und hier, sein Hauptgebot ist was? Ein neues Gebot, sagt er, gibt uns. Was war das Gebot?
1: Liebe deinen Nächsten wie dich selbst.
0: Lieben deinen Nächsten wie dich selbst. Und dann gibt es eine gewisse Steigerung hier, wie ich euch geliebt habe. Das heißt, nachdem Jesus für uns gestorben ist, ist die Latte der Liebe noch höher gesetzt worden. Er war bereit, an unsere Stelle zu sterben. Der Gerechte für die Ungerechten. Und er fordert die gleiche Liebe von uns. Wisst ihr, was mir aufgefallen ist? Johannes spricht sehr viel von diesem Thema. Schlagt 1. Johannes auf, bitte. 2 Hauptaussagen über Gott hier. Einmal steht es, Gott ist Licht und seine Kinder müssen im Licht wandeln. Und dann einmal steht es, Gott ist Liebe und seine Kinder müssen in Liebe wandeln. Das heißt, Gott will, dass seine Kinder ihm nachahmen. Wenn er Liebe ist, dann will er, dass die Welt seine Liebe in uns sehen kann. Er will, dass jeder sehen kann, dass wir seine Kinder sind. Ihr kennt diesen Spruch, der Apfel fällt nicht weit vom Stamm. Ja? Und das will Gott, dass Menschen über uns sagen. Gott will, dass Menschen, wenn sie uns sehen, dass sie sagen, Mensch, der lebt wie Jesus. Das konnte man über Stephanus sagen, ja? Als sie ihn gesteinigt haben, er hat die gleichen Dinge gesagt wie Jesus. Herr, bitte rechne diese Sünden ihnen nicht an. Vergib ihnen für diese Sünde. Und dann hat er auch gesagt, Herr, nimm meinen Geist an. Der war wie Jesus. Und das ist, was hier betont wird. In 1. Johannes mehrmals hier wird das Gleiche betont. Aber wir lesen nur ab Kapitel 3, Vers 9. Oder ab Kapitel 3, Vers 7. Kinder, niemand verführe euch. Wer die Gerechtigkeit tut, ist gerecht, wie er gerecht ist. Wer die Sünde tut, ist aus dem Teufel, denn der Teufel sündigt von Anfang an. Hierzu ist der Sohn Gottes geoffenbart worden, damit er die Werke des Teufels vernichte. Jeder, der aus Gott geboren ist, tut nicht Sünde, denn sein Same bleibt in ihm und er kann nicht sündigen, weil er aus Gott geboren ist. Hieran sind offenbar die Kinder Gottes und die Kinder des Teufels. Jeder, der nicht Gerechtigkeit tut, ist nicht aus Gott. Und wer nicht seinen Bruder liebt. Vers 11. Denn dies ist die Botschaft, die ihr von Anfang an gehört habt, dass wir was? Einander lieben sollen. Nicht wie Kain sollen wir sein, der aus dem Bösen war und seinen Bruder ermordete. Und weshalb ermordete er ihn? Weil seine Werke böse waren und die seines Bruders aber gerecht. Wundert euch nicht, Brüder, wenn die Welt euch hasst. Wir wissen, dass wir aus dem Tod in das Leben hinübergegangen sind, weil wir die Brüder lieben. Wer nicht liebt, bleibt im Tod. Jeder, der seinen Bruder hasst, ist ein Menschenmörder. Und ihr wisst, dass kein Menschenmörder ewiges Leben bleibend in sich hat. Hieran haben wir die Liebe erkannt, dass er für uns sein Leben hingegeben hat. Auch wir sind schuldig, für die Brüder das Leben hinzugeben. Wer aber irdischen Besitz hat und sieht seinen Bruder Mangel leiden und verschließt sein Herz vor ihm, wie bleibt die Liebe Gottes in ihm? Vers 18. Kinder, lasst uns nicht lieben mit Worten, noch mit der Zunge, sondern in Tat und Wahrheit. Hieran werden wir erkennen, dass wir aus der Wahrheit sind. Das heißt, wenn wir einander lieben. So, in Johannes und auch in 1. Johannes betont der Apostel Johannes das, was ihm eingeschärft von Jesus war, nämlich Gott will, dass wir einander lieben. Na, ich muss an euch eine Frage stellen. Ist das euch jeden Tag neu bewusst, dass das ist, was Gott von dir fordert? Sehr oft stehen wir auf und das Einzige, was ich im Kopf habe, ist meine Zu-tun-Liste. Meine Liste von Dingen, die abgehakt werden müssen. Und ich denke nur an das, was erledigt werden muss. Und wehe einer, wenn er mir im Wege steht. Und dann ist aus mit der Liebe. Aber das Ziel des christlichen Lebens ist die Liebe, nicht diese Liste von Dingen, die wir abhaken wollen. Und das vergessen wir immer wieder. In Johannes und in 1. Johannes und auch in der gesamten Schrift sehen wir die Priorität der Liebe. Was sind die zwei höchsten Gebote? Sollen Gott lieben? Und dann den Nächsten wie dich selbst. Paulus sagt in Galater Kapitel 5, Vers 14, das gesamte Gesetz ist zusammengefasst in einem Wort. Liebe deinen Nächsten wie dich selbst. Das gesamte Gesetz ist zusammengefasst in diesem Wort. Und das ist die Priorität der Liebe. Ich würde gerne so viel mehr dazu sagen, aber ich möchte die Predigt fertig kriegen heute. Liebe zueinander bedeutet, Menschen zu lieben, wie Jesus uns geliebt hat. Und das heißt eindeutig eine selbstaufopfernde Liebe. Das Beispiel von der Fußwaschung dient völlig, um uns klar vor den Augen zu führen, was damit gemeint ist. Wir sollen uns demütigen und einander dienen, indem wir einander höher achten, als wir uns selbst achten. Und auch was heutzutage sehr oft vergessen wird, ist die Vergebung der Sünde. Einander zu lieben heißt, dass wir bereit sind, einander zu vergeben, wie wir von Gott vergeben worden sind. Ich zitiere Epheser Kapitel 4, Vers 32. Seid aber zueinander gütig, mitleidig und vergebt einander, so wie auch Gott in Christus euch vergeben hat. Einander zu lieben, wie Jesus uns geliebt hat, haben wir gelesen. Wir sind schuldig, das zu tun. Wir stehen in der Schuld Jesu Christi. Wir sind verpflichtet, dies zu tun. Und das heißt, dass wir einander vergeben. Aber wie schwer fällt das, uns einander zu vergeben? Ich habe neulich das Evangelium nach Lukas gelesen. Und da, die Jungen haben immer wieder ihre Unfähigkeit zu lieben verstanden, begriffen. Jesus hat ihnen gesagt, wenn dein Bruder gegen dich siebenmal am selben Tag sündigt und siebenmal zurück zu dir kommt und um Vergebung bittet, ihr sollt ihnen vergeben. Und wie haben sie darauf reagiert? Herr, vermehret unseren Glauben. Vermehret unseren Glauben. Unser Glauben ist zu klein dafür. Sie haben sofort verstanden, wie schwer das ist zu tun, was Jesus gesagt hat. Weil in dem Augenblick, die ersten Wunden sind noch nicht geheilt und kommen sie schon wieder und wollen nochmal Vergebung haben. Und das fällt uns schwer, das zu tun. Der Punkt ist, und das ist der zweite Punkt heute, unsere Fähigkeit, anderen zu vergeben, steht unmittelbar in Verbindung mit unserer Beziehung zum Herrn. Wir sind nicht fähig, so zu lieben. Selbst nach der Wiedergeburt, wo Gott uns ein neues Herz gegeben hat, und das Herz will Gott gefallen. Selbst nachdem Gott den Heiligen Geist in uns getan hat, so dass er bei uns wohnt und zu uns redet und uns überführt durch das Wort, selbst dann sind wir immer noch nicht fähig, so zu lieben, wie Jesus uns liebt. Warum nicht? Wegen der in mir wohnenden Sünde, diese sündige Natur, diese böse Neigung, diese Selbstliebe, die in uns allen steckt, auch nach der Bekehrung. Und dagegen müssen wir jeden Tag neu kämpfen. Und das können wir nur überwinden, diese böse, sündige Natur, diese Selbstliebe, wenn wir in Jesus bleiben. Und daher wollen wir Johannes 15 nochmal aufschlagen und unsere Abhängigkeit von Gott umzulieben hier betrachten. Ich lese die Verse 1 bis 8 vor. Ich bin der wahre Weinstock und mein Vater ist der Weingärtner. Jede Rebe an mir, die nicht Frucht bringt, die nimmt er weg. Und jede, die Frucht bringt, die reinigt er, dass sie mir Frucht bringe. Ihr seid schon rein, um des Wortes willen, das ich zu euch geredet habe. Bleibt in mir und ich in euch. Wie die Rebe nicht von sich selbst Frucht bringen kann, sie bleibe denn am Weinstock, so auch ihr nicht, ihr bleibt denn in mir. Ich bin der Weinstock, ihr seid die Reben. Wer in mir bleibt und ich in ihm, der bringt viel Frucht. Denn getrennt von mir könnt ihr nichts tun. Wenn jemand nicht in mir bleibt, so wird er hinausgeworfen wie die Rebe und verdorrt. Und man sammelt sie und wirft sie ins Feuer und sie verbrennen. Wenn ihr in mir bleibt und meine Worte in euch bleiben, so werdet ihr bitten, was ihr wollt, und es wird euch geschehen. Hierin wird mein Vater verherrlicht, dass ihr viel Frucht bringt und meine Jünger werdet. In diesem Abschnitt sehen wir ein Sinnbild. Jesus ist der wahre Weinstock, der Vater ist der Weingärtner und Christen sind die Reben. Das ist das Sinnbild, was dargestellt wird. Und jetzt wollen wir an uns die Frage stellen, was tut der Vater, was tut Jesus und was wird von den Reben erwartet? Was tut der Vater? Er nimmt jede Rebe von Jesus weg, die nicht Frucht bringt. Vers 2. Hier sind Menschen wie Judas gemeint. In dem Johannesevangelium betonte immer wieder, dass Judas kein wahrer Schafe war. Er sagte, Jesus ist der gute Hirte, der nie ein Schaf verliert. Das wird stark betont, komplett durch. Und da Leute sagen konnten, ja, was ist mit Judas? Der ist einer von den 12. Er hat Menschen geheilt und so weiter. Der hat alles diese Wunderwerke getan wie die anderen 11, als sie ausgesandt waren. Was ist mit ihm? Jesus hat doch ein Schaf verloren. Und er will beweisen, dass das nicht der Fall ist. Und mindestens 5-mal wird Judas erwähnt, komplett durch Johannes Evangelium, damit er uns klar darstellt, dass er nie gläubig war. Ein Beispiel davon ist in Johannes Kapitel 6. Ganz kurz. Johannes Kapitel 6, Vers 60. Viele nun von seinen Jüngern, die es gehört hatten, Entschuldigung, so viel wollte ich nicht lesen. Wir lesen einfach ab Vers 71. Er sprach aber von Judas, dem Sohn des Simon Iskariot, denn dieser sollte ihn überliefern, einer von den 12. Aber davor ist ein Vers, wo es steht, habe ich euch die 12 nicht erwählt und einer von euch ist ein Teufel. 70? Achso, ja, davor. Jesus antwortete ihnen, habe ich nicht euch die 12 erwählt und von euch ist einer ein Teufel? Und dann Vers 71, Entschuldigung, ich hätte Vers 70 mitlesen müssen. Und dann sagt er meinte Judas, als er dies gesagt hatte. Und dann später in Kapitel 13, Vers 10. Und das ist bei dem Herrn mal, bei dem Passefest, sagte Jesus, dass sie alle rein sind, außer nur einer. Kapitel 13, Vers 10. Jesus spricht zu ihm, wer gebadet ist, hat nicht nötig, sich zu waschen,
2: ausgenommen die Füße, sondern ist ganz rein, und ihr seid rein, aber nicht alle. Denn er kannte den, der ihn überlieferte, darum sagt er, ihr seid nicht alle rein.
0: Das heißt, er hat eindeutig immer wieder darauf hingewiesen, dass Judas nicht gläubig war. Auch in Kapitel, wir haben eine Bibelstelle, Kapitel 12, Vers 6 übersprungen. Da steht es auch über Judas, als er so entsetzt war, dass diese Salböl nicht verkauft wurde und das Geld in die Kasse nicht gekommen ist, hat er vorgetäuscht, als ob er für armen Menschen besorgt war. Und guck mal, was Johannes über ihn sagt. 12, Vers 6. Er sagte dies aber nicht, weil er für die Armen besorgt war, sondern weil er ein Dieb war und die Kasse hatte und beiseite schaffte, was eingelegt wurde. Immer wieder wird dann stark betont, dass Jesus nie ein Schaf verliert, das ihm gehört. Kapitel 6, ich bin gekommen in die Welt, nicht um meinen Willen zu tun, sondern den Willen dessen, der mich gesandt hat. Und dies ist sein Willen, dass ich kein

das zweite Ding, das der Vater tut, er reinigt jede Rebe, die Frucht bringt, damit sie noch mehr Frucht bringt. Und ich möchte nicht zu viel Zeit hiermit verlieren. Hiermit sind wahre Gläubige gemeint. Und ich denke an Hebräer 12, hier, wo es steht, dass wen der Herr liebt, den züchtigt er. Gott ist aktiv in unserem Leben, damit wir mehr Frucht bringen. Das heißt, er zeigt uns unsere Sünde. Der ist immer dabei, uns weiterhin zu reinigen. Wir sind schon rein durch Jesus und durch das Wort. Aber der reinigt uns noch mehr, damit wir noch mehr Frucht bringen. Und wer sich mit Weintrauben auskennt, man versteht, dass das, wo die Frucht aufhört, man geht ein bisschen weiter und schneidet ab, damit der ganze Saft in diese Frucht geht und dass sie größer werden. Und das ist damit gemeint, dass er diese unnützliche Äste wegnimmt und die, die schon Frucht bringen, werden noch mal geschnitten, damit sie noch mehr Frucht bringen. Und so Jesus benutzt ein Sinnbild, um unsere Abhängigkeit klar darzustellen. Was tut Jesus? Er reinigt die Reben durch sein Wort und sein Blut. Er gibt seinen Reben, die er schon gereinigt hat, die nötige Kraft, Früchte der Gerechtigkeit zu bringen, zur Ehre seines Vaters. Und er liebt die Reben und gibt sein Leben für sie. Und dadurch ist es auch, dass er uns reinigt. Wichtig ist, dass wir verstehen, Jesus ist die Quelle unseres geistlichen Wachstums. Nur wenn wir in ihm wandeln, können wir den nötigen Saft zum Wachstum bekommen. Das ist ein ganz klares Sinnbild, nicht wahr? Jeder von uns kann verstehen, was passiert, wenn man einen Ast abschneidet. Es stirbt. Es kriegt keinen Saft mehr. Und das ist, wie abhängig wir sind von dem Herrn, wenn wir einander lieben wollen, wie er uns geliebt hat. Wir können es nicht tun, ohne seinen Saft sozusagen, seinen Einfluss in uns. Und es steht hier, wir sollen in ihm bleiben. Und das in ihm bleiben in erster Linie heißt, dass wir, wir den Glauben nicht abgeben, wie die Leute in Johannes Kapitel 6 es taten. In Johannes Kapitel 6, sie gingen nicht mehr mit ihm. Warum? Die sagen, diese Rede ist hart. Wer kann es hören? Und die sind weggegangen. Aber in Kapitel 8, Vers 31 in Johannes lesen wir, Jesus sprach nun zu den Juden, die ihm geglaubt hatten, wenn ihr in meinem Wort bleibt, so seid ihr wahrhaft meine Jünger. Und ihr werdet die Wahrheit erkennen und die Wahrheit wird euch frei machen. Das heißt, die sind weitergegangen mit Jesus im Gegensatz zu dieser Volksmenge in Kapitel 6, die haben gesagt, ja, der tut zwar viele schöne Wunderwerke, er hat 5000 Leute gespeist mit sehr wenig, aber dennoch, seine Worte sind zu hart für uns. Wir drehen ab, wir wenden ab, wir gehen nach Hause und die haben ihn verlassen. Aber die, die in ihm bleiben, die bleiben gläubig, sie gehen mit ihm, egal was es kostet, egal was seine Worte von ihnen fordern. Das ist, was es heißt, in Jesus zu bleiben. Was wird von den Reben erwartet? Sie sollen in Jesus bleiben, damit sie viel Frucht bringen. Denn steht hier, denn getrennt von mir könnt ihr nichts tun. Und das soll uns auch klar sein. Seine Worte sollen in uns bleiben. Wir sollen bitten, was wir wollen. Und er wird es uns geben. In diesem Zusammenhang, was heißt das? Heißt es, dass ich ein hellblaues Mercedes bitten kann und ich werde es auch bekommen? Das ist nicht, was damit gemeint ist. Er meint die Fähigkeit, Frucht zu bringen. Alles, was wir benötigen, um Frucht zu bringen zur Ehre Gottes, wird er uns geben. Wenn wir darum bitten, dass er mir hilft, meine Frau und meine Kinder zu lieben, wie er mich liebt, er wird es auch tun. Und das kann ich bestätigen in meinem Leben. Wenn ich diesen Mangel in meinem Leben gesehen habe und wenn ich vor dem Thron der Gnade gegangen bin und um Hilfe gebeten habe, habe ich es immer bekommen. Gott tut es. Das kann ich euch vergewissern, das kann ich euch mit Gewissheit sagen. Gott tut es. Hundertprozentig. Wenn du ihn bittest um mehr Liebe, um mehr Hilfe, um jemanden zu lieben, sogar deine Feinde, er wird dir diese Liebe geben. Hundertprozentig. Das tut er gerne. Alles, was wir benötigen, um Frucht zur Ehre Gottes zu bringen, schenkt Gott uns. Und da kommen wir zu noch einer von diesen ABCs des christlichen Lebens, nämlich ohne Zeit vor dem Thron der Gnade sind wir untauglich. Wir sind einfach untauglich.

0: tauglich. Ich möchte an dieser Stelle vielleicht ein Sinnbild darstellen. Ich weiß nicht, wie viele von euch dieses Beispiel verstehen werdet, aber die Nieren im Körper haben mehrere wichtige Funktionen. Und eine von denen ist, sie sollen das Blut reinigen. Und wenn das Blut durch die Nieren fließt, dann wird das Blut gereinigt. Aber bei Menschen, wo die Nieren nicht gesund sind, manche müssen zu Blutdialyse gehen. Und das heißt, das Blut wird von ihrem Körper rausgepumpt, durch einen Filter in eine Maschine und dann wieder in den Körper reingepumpt. Und das ist meistens so 4 Stunden müssen sie da sitzen. Das ist eigentlich nicht schön. Und das 3 bis 4 Mal der Woche, um ihr Blut reinigen zu lassen. Und so, ihr Leben ist von dieser Maschine abhängig. Die können gar nicht leben, wenn das Blut nicht gereinigt wird. Und so ist Gott für uns. Nach dem Sündenfall, diese Selbstliebe ist so tief in uns. Wir können sie gar nicht überwinden, ohne die Hilfe Gottes. Gott muss uns ständig reinigen. Und das passiert vor dem Thron der Gnade. Wer den Hebräerbrief liest, man denkt, meine Güte, da ist so viel Inhalt. Man könnte 20 Jahre aus diesem Brief predigen, Sonntag für Sonntag, denkt man. Aber der Punkt ist, wenn man zum Schluss liest, der Schreiber sagte selber, ertrage nun dieses Wort der Ermahnung, denn ich habe euch ja kurz geschrieben. Und wenn du das als eine Predigt betrachtest, als Ganzes, dann sieht man, er gibt Lehre, Lehre, Lehre, Lehre, Lehre, Lehre und dann kommt er zur Anwendung. Und immer wieder, was er uns als Anwendung gibt, ist, wir haben so einen hohen Priester, der Mitleid mit uns haben kann. Na und lasst uns dann mit aller Freimütigkeit vor den Thron der Gnade gehen, um die Barmherzigkeit und Gnade zur rechtzeitigen Hilfe zu bekommen. Wir müssen endlich es begreifen als Christen. Erstens die Priorität der Liebe und zweitens, dass wir nicht in der Lage sind, das zu tun, ohne die Hilfe Gottes. Wir sind von ihm abhängig, einander zu lieben, wie er es will. Aber wir erreichen eine gewisse Niveau in der Ehe, in der Gemeinde, in unseren Beziehungen, wo wir höflich und freundlich sind. Aber wir gehen nicht weiter, wir bleiben stehen. Und Paulus sagte nein. Er hat den Thessalonicher gesagt, ihr seid ein Vorbild, was die Liebe betrifft, aber wächst darin. Ihr sollt noch mehr einander lieben. Wir sollen nie stehen bleiben, was die Liebe angeht. Und bis Jesus kommt oder bis wir sterben, kann ich euch sagen, wir werden niemals so weit sein, dass wir ohne Zeit vor dem Thron der Gnade klarkommen werden. Wie oft lesen wir, dass Jesus, obwohl er der Sohn Gottes ist, dass er sich zurückgezogen hatte und die ganze Nacht sogar im Gebet gebracht hat. Und wir meinen, dass wir einander lieben können, wie er uns liebt, ohne genau so zu leben. Und das ist ein Punkt, den ich gerne machen möchte. Wir betrachten das Gebet und diese Zeit vor dem Thron der Gnade falsch. Wir betrachten unsere Gebetszeit als etwas, das wir abhaken müssen. Etwas Unangenehmes, wie Geschirr waschen oder Wäsche waschen. Es muss gemacht werden. Oder vielleicht für manche Frauen ist das Kleiderbügeln richtig grausam. Und die bringen es einfach hinter sich. Indem sie sagen, okay, heute ist Mittwoch, Wäschetag, ich bring's einfach hinter mir. Und so viele Christen betrachten das Gebet genau so. Es ist eine Last, es ist etwas, das wir abhaken, damit unser Gewissen endlich aufhört, uns anzuklagen. Und wir verstehen nicht, dass wir abhängig sind davon. Wir überleben als Christen, wir bringen erst Frucht, wenn wir das getan haben. Und es steht hier, Jesus sagte, ihr werdet meine Freunde. Er sagte, ich rede nicht mehr zu euch als Sklaven, weil ein Sklave weiß nicht, was sein Herr tut. Ihr seid meine Freunde. Und diese Freundschaft zwischen uns und Gott, wie zwischen Abraham und Gott, der den Freund Gottes genannt worden ist, diese Freundschaft muss gepflegt werden, wenn wir wie Jesus hier auf Erde wandeln wollen. Der dritte Punkt heute war einfach, die Welt wird uns hassen. Wir sollen uns nicht wundern, wenn die Welt uns hasst. Es steht hier in Johannes 15, dass sie Jesus ohne Grund gehasst haben. Es steht, obwohl er so viele Wunderwerke getan hat, obwohl er so viele Menschen geholfen hatte. Wie oft lesen wir in den vier Evangelien, dass er in einen Ort kam und er hat alle Kranken geheilt. Alle. Jeden Einzelnen hat er geheilt. Überlegt euch, was er getan hat. Menschen, die jahrelang gequält waren, hatte sie vollkommen geheilt. Sofort. Und sie gingen hinter ihm her für eine kurze Zeit. Und dann nicht mehr. Und es steht hier, der sagte, Vers 18, wenn die Welt euch hasst, so wisst, dass sie mich vor euch gehasst hat. Wenn ihr von der Welt wäret, würde die Welt das ihre lieben. Weil ihr aber nicht von der Welt seid, sondern ich euch aus der Welt erwählt habe, darum hasst euch die Welt. Wir haben in 1. Johannes heute Morgen schon gelesen, wo er sagte, wundert euch nicht, wenn die Welt euch hasst. Er hat das Gleiche dort gesagt. Und er hatte Kain als Beispiel. Warum hasste Kain seinen Bruder? Weil seine Werke waren böse und die seines Bruders gerecht. Und wenn wir im Licht wandeln, wenn wir unsere Liebe zum Vater ausüben, indem wir im Licht wandeln, seine Gebote halten, dann was passiert? Die Menschen wollen auf einmal nichts mehr mit uns zu tun haben. Die wollen von uns geliebt werden. Und das lockt sie an. Ich habe mit Michael und Traffer diese Woche über dieses Thema ein bisschen gesprochen und Michael hat gesagt, ja, das ist so, unsere Liebe lockt sie an, aber die Heiligkeit schiebt sie weg. Und das ist wirklich der Fall. Bei denen, die verloren gehen, bei denen, die nicht auserwählt sind, wird das immer der Fall sein. Aber denen, die auserwählt sind, wie es auch hier in dem Johannesbrief oder Evangelium stark betont wird, auch hier wird es erwähnt, er sagte, weil ihr aber nicht von der Welt seid, sondern ich euch aus der Welt erwählt habe, darum hasst euch die Welt. Und dann noch einmal wird die Auserwählung kurz davor steht, ihr habt nicht mich erwählt, sondern ich habe euch erwählt und dazu bestimmt. Und so der Punkt hier ist, dass, wenn ich zurückkommen sollte zum Schluss zu diesem, womit ich anfing, nämlich diese Besuche freundlicher Orientierung, wo Ungläubige an der ersten Stelle gestellt werden. Unser Gottesdienst soll angeblich so gestaltet werden, dass sie sich möglichst bequem unter uns sind, sie fühlen unter uns. Dann sehen wir, dass das ist nicht das Lochmittel, was Gott benutzt. Was Gott als Lochmittel benutzt, ist die Liebe. Und wenn sie zu uns kommen und uns sehen und uns lieben, die werden, wenn sie nicht auserwählt sind, werden sie uns hassen, wie bei Jesus. Weil sobald die Rede kommt, wenden sie ab. Wenn Jesus Christus in einer von diesen besucherfreundlichen Gemeinden auftreten würde und auf dem Konzil gehen würde und die gleiche Predigt halten würde, wie in Johannes Kapitel 6, die nicht gläubig sind, würden genauso reagieren wie die in Johannes Kapitel 6. Und ihr müsst etwas verstehen. In Johannes Kapitel 6 hatten sie unmittelbar der Tag davor gesehen, wie er sie alle gefüttert hatte, gespeist hatte. Am Tag davor hat er ein paar Fische und ein paar Stücke Brot genommen und hat ein Wunder bewirkt, indem er das Essen vermehrt hatte. Das ist ein Tag davor. Und dann kam seine Lehre und sie haben ihn abgelehnt. Und ich sage euch, wenn man das Umfeld manipuliert, es wird niemals Menschen helfen. Vielleicht gewinnst du das Ohr für eine kurze Zeit. Aber sobald du anfängst, wirklich über die Sachen, die Gott am Herzen nahe sind, zu reden, sind sie weg. Die werden nicht bleiben. Und das ist, was wir eindeutig überall in der Schrift sehen. Und wir sehen, dass die Aposteln, die Propheten im Alten Testament, die Apostel und Jesu Christi, keine von denen haben versucht, Menschen zu retten, indem sie ihre gespürten Bedürfnisse ansprachen. Die Welt wird uns hassen. Und ich denke, ein Grund, warum so viele Gemeinden jetzt besucherfreundlich sein wollen, ist, weil sie dies vergessen haben. Sie vergessen haben, erstens, Gott will Menschen zu sich ziehen, die auserwählt sind. Und da sind nur wenige. Er wird wenige Menschen erretten, die er vorher bestimmt hat. Und das durch unsere Liebe. Die werden an unserer Liebe erkennen, dass wir dem Jünger Jesu Christi sind. Und Jetzt habe ich den Punkt vergessen. Der Widerstand ist normal. Und das ist, was wir ständig vergessen. Ablehnung ist normal. Wenn du das an deinem Leben Jesu Christi nicht siehst, dann wirst du es nie sehen. Der hat mehr getan, als wir je tun können. Wir können singen und tanzen und Theater machen. Wir können alles Mögliche anstellen, um den Menschen zu unterhalten. Und wir werden niemals ihre Aufmerksamkeit auf uns so lenken können, wie Jesus es tat, indem er alle geheilt hatte. Jesus hat die volle Aufmerksamkeit von Menschen auf sich gezogen, indem er sie geliebt hat. Aber sobald er das Wort geredet hat, über ihre Sünde geredet hatte, sie sind weggegangen. Sie sind nicht bei ihm geblieben. Und das ist, was wir klar sehen in dem Johannesevangelium. Viele hören, aber sie bleiben nicht. Sie bleiben nicht, sobald das Wort klar geredet wird. Wir müssen es als Ziel haben, einander zu lieben. Erstens, weil es Gott gefällt. Und zweitens, weil Gott das benutzen will, um Menschen zu überzeugen, dass etwas anders ist bei uns, um sie anzulochen. Ich möchte mit einer Geschichte schließen heute. Als ich in der Bibelschule war, habe ich ein Freund hat mich besucht. Der wohnte in St. Louis und die Bibelschule war in Chicago. Und da auf unser, das war so ein Hochhaus, wo wir Studenten gewohnt haben. Und da, so in Mitte des Gebäudes, war so ein, Aufenthaltsraum, wo die Studenten sitzen konnten. Und wir wohnten im 11. Stock da. Und der hat mich besucht, der kam rein und ich habe ihn einfach vorgestellt. Und das, mein Freund Joe ist bis heute Ungläubiger. Und ich habe ganz normal ihm vorgestellt, wir haben vielleicht nur 15 Minuten uns unterhalten mit den anderen Studenten da. Und dann gingen wir runter und der war so bedenklich. Das hat ihn so getroffen und ich wusste nicht, was hat er denn? Und er hat mir gesagt, Tim, sowas habe ich noch nie erlebt. Ich sage, was meinst du denn? Weil für mich war das gehört zum Alltag, wie wir miteinander umgegangen sind, aber nicht für ihn. Für ihn war das ganz Außergewöhnliches, was er gesehen hatte. Wie wir einfach in aller Demut und Liebe miteinander gesprochen haben, ohne eine Selbstdarstellung dazu. Er hat das sofort gespürt. Er hat das sofort gesehen. Und er sagte, sowas habe ich noch nie erlebt. Und ich sage euch, das ist, wie Gott die Aufmerksamkeit auf sich lenken will, indem wir ihn nachahmen. Wenn wir Gott nachahmen, im Licht wandeln und unseren Nächsten lieben, dann wird es jedem klar sein, dass wir Kinder Gottes sind. Und wenn sie uns deswegen hassen, weil wir unser Leben, ihre bösen Werke offenbart, dann müssen wir wissen, dass das richtig ist, dass das nicht verkehrt ist. Wir müssen daran denken, dass der Widerstand zur Verkündigung des Evangeliums normal ist. Und ich sage euch, wir müssen uns Gedanken machen, wenn die Welt uns lieb hat.
1: Die Fortsetzung folgt morgen um die gleiche Zeit.
0: Sage in aller Liebe, in aller Demut zu jemandem,

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Bevor du bist zur Welt gekommen, wusste Gott es schon, dass es dich einmal geben wird. Und dass du heute lebst, hat Gott, dein Schöpfer, so gewollt, weil er dich wie ein Vater liebt. Mit schöpferischer Weisheit hat dich der Herr gemacht. Er gab von allem dir genug, damit du deinen Körper, den Verstand und deine Kraft allein zu seiner Ehre nutzt. Gott hat das Beste mit dir geplant. Er will zum Himmelsziel dich bringen. Ob deine Wünsche sich erfüllen oder manches bleibt untersagt, sag ja und lass dich führen. Verschwende nicht dein Leben für die Lüste dieser Welt. Dazu hat Gott dich nicht bestimmt. Leb jeden Tag, so wie es Jesus, deinem Herrn, gefällt, und richte deinen Blick aufs Ziel. Vater, der du dieses Kind in diese Welt schicktest, der du am Ziel stehen wirst, um es zu empfangen, wir bitten dich, segne es, dass es auf seinen Wegen deine Kraft und Liebe spürt. Denn du hast das Beste mit ihm geplant. Du willst zum Himmelsziel ihn bringen. Ob seine Wünsche sich erfüllen oder manches bleibt untersagt, deine Weisheit.

0: 30. Das scheinbare Glück der Gottlosen. Von David.
1: Entrüste dich nicht über die Bösen, sei nicht neidisch auf die Übeltäter, denn wie das Gras werden sie bald verdorren und wie das grüne Kraut werden sie verwelken. Hoffe auf den Herrn und tu Gutes, bleibe im Lande und nähre dich redlich. Habe deine Lust am Herrn, der wird dir geben, was dein Herz wünscht. Befiehl dem Herrn deine Wege und hoffe auf ihn. Er wird's wohl machen und wird deine Gerechtigkeit heraufführen wie das Licht und dein Recht wie den Mittag. Sei stille dem Herrn und warte auf ihn. Entrüste dich nicht über den, dem es gut geht, der seinen Mutwillen treibt. Steh ab vom Zorn und lass den Grimm. Entrüste dich nicht, damit du nicht Unrecht tust. Denn die Bösen werden ausgerottet, die aber des Herrn harren, werden das Land erben. Noch eine kleine Zeit, so ist der Gottlose nicht mehr da, und wenn du nach seiner Stätte siehst, ist er weg. Aber die Elenden werden das Land erben und ihre Freude haben an großem Frieden. Der Gottlose droht dem Gerechten und knirscht mit seinen Zähnen wider ihn. Aber der Herr lacht seiner, denn er sieht, dass sein Tag kommt. Die Gottlosen ziehen das Schwert und spannen ihren Bogen, dass sie fällen den Elenden und Armen und morden die Frommen. Aber ihr Schwert wird in ihr eigenes Herz dringen, und ihr Bogen wird zerbrechen. Das Wenige, das ein Gerechter hat, ist besser als der Überfluss vieler Gottloser. Denn der Gottlosen Arm wird zerbrechen, aber der Herr erhält die Gerechten. Der Herr kennt die Tage der Frommen, und ihr Gut wird ewiglich bleiben. Sie werden nicht zu Schanden in böser Zeit, und in der Hungersnot werden sie genug haben. Denn die Gottlosen werden umkommen, und die Feinde des Herrn, wenn sie auch sind wie prächtige Auen, werden sie doch vergehen, wie der Rauch vergeht. Der Gottlose muss borgen und bezahlt nicht, aber der Gerechte ist barmherzig und kann geben. Denn die Gesegneten des Herrn erben das Land, aber die er verflucht, werden ausgerottet. Von dem Herrn kommt es, wenn eines Mannes Schritte fest werden, und er hat Gefallen an seinem Wege. Fällt er, so stürzt er doch nicht, denn der Herr hält ihn fest an der Hand. Ich bin jung gewesen und alt geworden und habe noch nie den Gerechten verlassen gesehen und seine Kinder um Brot betteln. Er ist allezeit barmherzig und leiht gerne, und sein Geschlecht wird zum Segen sein. Lass ab vom Bösen und tu Gutes, so bleibst du wohnen immer da. Denn der Herr hat das Recht lieb und verlässt seine Heilige nicht. Ewiglich werden sie bewahrt, aber das Geschlecht der Gottlosen wird ausgerottet. Die Gerechten werden das Land ererben und darin wohnen alle Zeit. Der Mund des Gerechten redet Weisheit, und seine Zunge lehrt das Recht. Das Gesetz seines Gottes ist in seinem Herzen, seine Tritte gleiten nicht. Der Gottlose lauert dem Gerechten auf und gedenkt, ihn zu töten. Aber der Herr lässt ihn nicht in seinen Händen und lässt ihn vor Gericht nicht zum Schuldigen werden. Harre auf den Herrn und halte dich auf seinen Weg, so wird er dich erhöhen, dass du das Land erbest. Du wirst es sehen, dass die Gottlosen ausgerottet werden. Ich sah einen Gottlosen, der pochte auf Gewalt und machte sich breit und grünte wie eine Zeder. Dann kam ich wieder vorbei, siehe, da war er dahin. Ich fragte nach ihm, doch ward er nirgends gefunden. Bleibe fromm und halte dich recht, denn einem solchen wird es zuletzt gut gehen. Die Übertreter aber werden miteinander vertilgt und die Gottlosen werden zuletzt ausgerottet. Aber der Herr hilft den Gerechten, er ist ihre Stärke in der Not. Und der Herr wird ihnen beistehen und sie erretten. Er wird sie von den Gottlosen erretten und ihnen helfen,
0: Psalm 38,
1: denn sie trauen auf ihn.
0: In schwerer Heimsuchung. Ein Psalm Davids zum Gedenkopfer.
1: Herr, strafe mich nicht in deinem Zorn und züchtige mich nicht in deinem Grimm. Denn deine Pfeile stecken in mir und deine Hand

0: bedrückt mich. Es ist nichts Gesundes an meinem Leibe wegen deines Drohens und ist nichts Heiles in meinen Gebeinen wegen meiner Sünde. Denn meine Sünden gehen über mein Haupt, wie eine schwere Last sind sie mir zu schwer geworden. Meine Wunden stinken und eitern um meiner Torheit willen. Ich gehe krumm und sehr gebückt, den ganzen Tag gehe ich traurig einher. Denn meine Lenden sind ganz verdorrt, es ist nichts Gesundes an meinem Leibe. Ich bin matt geworden und ganz zerschlagen. Ich schreie vor Unruhe meines Herzens. Herr, du kennst all mein Begehren und mein Seufzen ist dir nicht verborgen. Mein Herz erbebt, meine Kraft hat mich verlassen und das Licht meiner Augen ist auch dahin. Meine Lieben und Freunde scheuen zurück vor meiner Plage und meine Nächsten halten sich ferne. Die mir nach dem Leben trachten, stellen mir nach, und die mein Unglück suchen, bereden, wie sie mir schaden. Sie sinnen auf Trug den ganzen Tag. Ich bin wie taub und höre nicht, und wie ein Stummer, der seinen Mund nicht auftut. Ich muss sein wie einer, der nicht hört und keine Widerrede in seinem Munde hat. Aber ich harre, Herr, auf dich. Du, Herr, mein Gott, wirst erhören. Denn ich denke, dass sie sich ja nicht über mich freuen. Wenn mein Fuß wankte, würden sie sich hochrühmen wider mich. Denn ich bin dem Fallen nahe, und mein Schmerz ist immer vor mir. So bekenne ich denn meine Missetat und sorge mich wegen meiner Sünde. Aber meine Feinde leben und sind mächtig. Die mich zu Unrecht hassen, derer sind viele. Die mir Gutes mit Bösem vergelten, feinden mich an, weil ich mich an das Gute halte. Verlass mich nicht, Herr, mein Gott, sei nicht ferne von mir. Eile, mir beizustehen, Herr, du meine Hilfe.
1: Bittruf angesichts der menschlichen Vergänglichkeit. Ein Psalm Davids, vorzusingen für Jedutun.
0: Ich habe mir vorgenommen, ich will mich hüten, dass ich nicht sündige mit meiner Zunge. Ich will meinem Mund einen Zaum anlegen, solange ich den Gottlosen vor mir sehen muss. Ich bin verstummt und still und schweige fern der Freude und muss mein Leid in mich fressen. Mein Herz ist entbrannt in meinem Leibe. Wenn ich daran denke, brennt es wie Feuer, so rede ich denn mit meiner Zunge. Herr, lehre mich doch, dass es ein Ende mit mir haben muss und mein Leben ein Ziel hat und ich davon muss. Siehe, meine Tage sind eine Handbreit bei dir und mein Leben ist wie nichts vor dir. Wie gar nichts sind alle Menschen, die doch so sicher leben. Sie gehen daher wie ein Schatten und machen sich viel vergebliche Unruhe. Sie sammeln und wissen nicht, wer es einbringen wird. Nun, Herr, wessen soll ich mich trösten? Ich hoffe auf dich. Errette mich aus aller meiner Sünde und lass mich nicht den Narren zum Spott werden. Ich will schweigen und meinen Mund nicht auftun, denn du hast es getan. Wende deine Plage von mir, ich vergehe, weil deine Hand nach mir greift. Wenn du den Menschen züchtigst um der Sünde willen, so verzehrst du seine Schönheit wie Motten ein Kleid. Wie gar nichts sind doch alle Menschen. Höre mein Gebet, Herr, und vernimm mein Schreien, schweige nicht zu meinen Tränen, denn ich bin ein Gast bei dir, ein Fremdling wie alle meine Väter. Lass ab von mir, dass ich mich erquicke, ehe ich dahin fahre und nicht mehr
1: Dank
0: bin.
1: Dank und Bitte. Ein Psalm Davids vorzusingen.
0: Ich harrte des Herrn, und er neigte sich zu mir und hörte mein Schreien. Er zog mich aus der grausigen Grube, aus lauter Schmutz und Schlamm, und stellte meine Füße auf einen Fels, dass ich sicher treten kann. Er hat mir ein neues Lied in meinen Mund gegeben, zu loben unseren Gott. Das werden viele sehen und sich fürchten und auf den Herrn hoffen. Wohl dem, der seine Hoffnung setzt auf den Herrn und sich nicht wendet zu den Hoffärtigen und denen, die mit Lügen umgehen. Herr, mein Gott, groß sind deine Wunder und deine Gedanken, die du an uns beweisest. Dir ist nichts gleich. Ich will sie verkündigen und davon sagen, wiewohl sie nicht zu zählen sind. Schlachtopfer und Speisopfer gefallen dir nicht, Aber die Ohren hast du mir aufgetan, du willst weder Brandopfer noch Sündopfer. Da sprach ich, siehe, ich komme, im Buch ist von mir geschrieben, deinen Willen, mein Gott, tue ich gern, und dein Gesetz habe ich in meinem Herzen. Ich verkündige Gerechtigkeit in der großen Gemeinde, siehe, ich will mir meinen Mund nicht stopfen lassen, Herr, das weißt du. Deine Gerechtigkeit verberge ich nicht in meinem Herzen, von deiner Wahrheit und von deinem Heil rede ich. Ich verhehle deine Güte und Treue nicht vor der großen Gemeinde. Du aber, Herr, wollest deine Barmherzigkeit nicht von mir wenden. Lass deine Güte und Treue alle Wege mich behüten. Denn es haben mich umgeben Leiden ohne Zahl. Meine Sünden haben mich ereilt. Ich kann sie nicht überblicken, ihrer sind mehr als Haare auf meinem Haupt, und mein Herz ist verzagt. Lass dir's gefallen, Herr, mich zu erretten, eile, Herr, mir zu helfen. Schämen sollen sich und zu Schanden werden, die mir nach dem Leben stehen, mich umzubringen. Es sollen zurückweichen und zu Schanden werden, die mir mein Unglück gönnen. Sie sollen in ihrer Schande erschrecken, die über mich schreien, da, da. Lass deiner sich freuen und fröhlich sein, alle, die nach dir fragen, und die dein Heil lieben, lass alle Wege sagen, der Herr sei hochgelobt. Denn ich bin arm und elend, der Herr aber sorgt für mich. Du bist mein Helfer und Erretter, mein Gott, säume doch nicht.

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0: Hey Bastian, gibst du mir mal eben die Säge rüber?
1: Ja, sofort, hier hast du sie.
2: Guck mal, Randy, ist das so einigermaßen gerade?
1: Nee, das muss rechts noch ein bisschen höher. Ja, so. Warte, ich halt das Ding, dann kannst du die Nägel reinhauen.
3: Benny holt aus und schlägt das neue Brett treffsicher an seine Stelle. Er und seine Freunde, Timo, Bastian und Marc, haben im Sommer eine neue Bande gegründet. Die Roten Milane. Und natürlich haben sie sich auch ein bandeneigenes Hauptquartier gebaut. Ein verborgenes Baumhaus, tief im Wald, hoch in den Ästen einer alten Eiche. Das war eine tüchtige Portion Arbeit und hat 3 Wochen der Sommerferien verschlungen. Jetzt, im Spätherbst, werden die Tage kürzer und Benny, der Anführer, hat noch einmal alle zusammengetrommelt, um die Hütte für den Winter einzumotten, also winterfest zu machen.
1: Wunderbar, herrlich, ganz herrlich, genauso habe ich mir es vorgestellt. Es ist doch immer wieder schön, unseren Chef fröhlich zu machen, oder Leute?
2: Jetzt müssen wir uns nur noch an das Dach ranmachen. Die Teerpappe liegt schon hinten auf dem Balkon.
0: Von meinem Vater, die beiden Rollen sind vom Hühnerstall übrig geblieben. Benny, hast du die Dachpappennägel?
1: Dachpappennägel? Ups, die habe ich ja total vergessen. Die wollte ich auf dem Hinweg besorgen. Ach Mann, passt auf. Ich renne noch mal eben los und ihr schneidet schon mal die Pappe passend ab. Kommst du mit, Marc?
2: Klar, lass uns am besten zu Henkels Eisenwaren laufen. Hast du Geld dabei?
1: Jo, hab ich. Dann aber Beeilung. Bis gleich, ihr beiden. Wir sind gleich wieder da.
0: Ja, macht das. In spätestens 2 Stunden ist es dunkel. Und pass auf, dass euch beim Runtersteigen keiner beobachtet. Die Bude soll unser Geheimnis bleiben.
3: Schnell klettern die beiden Jungen vom Baum und rennen Richtung Waldrand zum nächsten Weg. Dieser führt an einem super tarnenden Maisacker vorbei. Hastig laufen sie weiter und erreichen bald den Stadtrand. Hier stehen die etwas besseren Häuser von Winkelstedt. Die Villen der Reichen mit ihren riesigen, umzäunten Gärten.
1: Oh Mann, ob wir das noch schaffen? Es ist schon fast 3:30.
2: Das ist doch der Garten vom fiesen Meier, oder?
1: Korrekt. Ich will nicht wissen, wie viele meiner Fußballer sein riesiger Hund im letzten Jahr an seinem Zwinger behalten hat. Weißt du noch, als Timo klingelte, um einen Ball wieder zu holen? Der wurde hochkant vom alten Meier vom Grundstück gejagt.
2: Das sah aus! Meiers Kopf war rot wie ein Basketball!
1: Wenn wir den Weg über den Bauernhof in die Stadt nehmen, ist es ein Riesenumweg. Dann schaffen wir es heute auf keinen Fall mehr. Ich glaube, uns bleibt nur eine Möglichkeit.
2: Du Verrückter, du willst doch wohl nicht über Meiers Grundstück abkürzen, ohne mich.
1: Wir haben überhaupt keine andere Chance, wenn wir das Zeug noch heute aufs Dach bekommen wollen. Also komm jetzt.
2: Das ist vollkommen verrückt. Wir werden von diesem Köter genauso durchlöchert wie unsere Fußbälle.
1: Feigling, komm jetzt. Da vor uns ein Loch in der Hecke.
2: Was mache ich hier?
3: Zielstrebig rennt Benny auf das Loch in der Hecke zu. Er äugt hindurch und sieht den großen Garten des Herrn Meier. An die 100 Obstbäume stehen auf der Wiese. Ein kleiner Kiesweg führt zum anderen Ende des Gartens an einem großen Teich vorbei. Auf der rechten Seite, etwa 1/2 Kilometer entfernt, erkennt man hinter Tannen die dunkle Villa Meier. Von dem Hund ist nichts zu sehen.
1: Los, Marc, durch die Hecke, über den Zaun und dann ab über den Kiesweg bis zum Gartentor auf der anderen Seite. Zack, zack.
2: Oh Mann, was mache ich hier bloß? Herr Jesus, bitte pass auf mich auf. Ich komme.
1: Guck mal da hinten unter dem Busch. Das ist doch mein Euro 2004 Ball. Den habe ich von meiner Tante bekommen. Sieht noch gut aus. Na, warte, den hole ich mir wieder.
2: Halt, Benny! Zu spät.
1: Wunderbar, habe ich den endlich wieder. Jetzt aber schnell weiter.
4: Benny, da hinten hat sich was bewegt. Hinter der Hollywood-Schaukel beim Haus.
1: Stimmt, schon wieder. Marc, lauf!
2: Los, Benny, Tempo, beeil dich!
1: Da hinten ist das Tor!
3: Das muss man Marc nicht zweimal sagen. Beide sprinten durch das Tor und schlagen es hinter sich zu. Meiers Hund ist zum Glück noch ein gutes Stück hinter ihnen. Trotzdem laufen sie weiter und weiter. Sie machen erst Halt, als sie vor Henkels Eisenwarenladen stehen.
4: Da haben wir mal wieder richtig Glück gehabt, wenn der uns in die Finger bekommen hätte.
1: Du meinst in die Pfoten? Blöder Köter, hast du eigentlich das Tor wieder zugemacht?
2: Das Tor? Hab ich hinter mir zugeschlagen, oder?
1: Hoffentlich ist es auch wirklich zu. Ich habe nämlich wenig Lust, diesem Vieh auf offener Straße zu begegnen.
2: Ich auch nicht, beim besten Willen nicht. Komm, lass uns schnell die Nägel besorgen und dann zurück zum Baumhaus.
3: Marc hatte richtig vermutet. Er hatte das Tor beim Verlassen des Meierschen Gartens tatsächlich hinter sich zugeworfen. Allerdings war das alte Tor nicht in das verrostete Schloss gefallen, sondern mit einem Ruck zurückgeschnellt und dann mit einem ächzenden Knarren langsam aufgegangen. Doch davon hatten die Jungen nichts mitbekommen. Meyers Hund hatte derweil das offene Tor genutzt, um seinem tristen Wachhunddasein eine Abwechslung zu bescheren. Schnuppernd kam er aus dem heimischen Garten Richtung Straße gelaufen. Mit hängender Schnauze begann er, eine frische Fährte aufzunehmen.
5: So, ihr beiden, das sind dann 2 Pack Dachpappstifte. Macht genau 5,50 €.
1: Die habe ich sogar passend. Hier, bitte, schönen Tag noch.
4: Auf Wiedersehen, jetzt aber schnell, wir müssen uns echt beeilen.
3: Hastig laufen die beiden Jungen Richtung Wald. Auf ihrem Rückweg werden sie nicht mehr über Meyers Grundstück laufen. Da sind sich beide sicher. Den Umweg wollen sie durch einen Dauerlauf ausgleichen. Zielstrebig joggen sie durch die schmalen Gassen. Die beiden Nägelpakete rasseln im Laufrhythmus. Als sie um eine Ecke biegen, bleiben sie wie angewurzelt stehen. Meyers Hund kommt geradewegs auf sie zu.
1: Marc, guck mal, wer da ist. Schnell weg, lauf!
4: Wieder dieses Viech. Oh nein, er hat uns gesehen.
1: Bloß weg, komm schon.
4: Aber wohin? Hier ist nirgends ein Baum oder eine Mauer zum Draufklettern.
1: Da, hinter dem Parkplatz, die Telefonzelle.
3: Gerade noch rechtzeitig erreichen die beiden Jungen das kleine Telefonhäuschen an der Straßenecke. Mit gebleckten Zähnen wirft sich Meyers Hund gegen die Scheibe und bellt die Jungs heiser an. Marc und Benny halten sie mit aller Kraft zu. Glücklicherweise bleibt sie zu. Das Glas beschlägt vom Atem des Hundes. Trotzdem sehen sie sein blitzendes Gebiss. Jetzt sitzen sie in der Patsche. Kein Mensch ist auf der Straße zu sehen. Und wer würde sich auch hertrauen, um ihnen zu helfen? Was ist zu tun?
1: Oh Mann, das war Rettung in letzter Sekunde.
4: Rettung? Und wie kommen wir wieder raus? Dieser Köter wird nicht locker lassen. Vielleicht können wir die Dachpappennägel an ihn verfüttern, bis er erstickt.
1: Quatsch, lass bloß die Tür zu.
3: Tja, die Telefonzelle ist für die beiden tatsächlich zu einer Zelle geworden. Was sollten sie nur tun?
1: Mir fällt da gerade ein Vers ein, den mir Püt im Sommer erzählt hat.
4: Und der wäre? Steht was von Telefonzellen mit Kläffern da vorne in der Bibel oder was?
1: Fast. Es ging ums Beten, dass wir Menschen Gott alle unsere Sorgen sagen können und er uns hört.
4: Und willst du jetzt beten und dann auf einen Engel warten, der uns hier rausholt?
1: Meinetwegen gerne. Ich glaube, dass Gott Gebete hört und hilft. Aber eigentlich wollte ich auf etwas anderes hinaus. Den Vers aus der Bibel hatte ich mir damals noch rausgeschrieben und in mein Portemonnaie gesteckt. Hier ist er. Ruf mich an am Tag der Not und ich will dich erretten und du wirst mich verherrlichen. Psalm 50, Vers 15.
4: Ah, du meinst, wir sollen jemand anrufen, damit er den Hund verscheucht und es hier rausholt.
1: Mann, warum bin ich nicht auf die Idee gekommen? Und weil unsere Eltern beide noch arbeiten, rufen wir es einfach Pitt an. Die Nummer kenne ich auswendig. Aber erst rufen wir noch Gott an, dass Pitt sofort rangeht. Lieber Gott, bitte schick Pitt bald hierher. Amen.
6: Diesel, Doppeldeckerflüge. Diesel am Apparat.
1: Pitt, du musst uns helfen.
3: Pitt und sein Freund Etienne machen sich natürlich sofort auf den Weg. Als die beiden nach unendlichen 10 Minuten ankommen, lässt Meyers Hund sofort von der Telefonzelle ab. Kläffend stürzt er sich auf Pitt. Doch Etienne hält ihm ein paar kalte Frikadellen hin. Sofort schnappt er gierig nach den Leckerbissen. Dabei lässt er sich sogar von Etienne streicheln. In diesem Moment huschen Marc und Benny aus der Telefonzelle und steigen vorsichtshalber in Etiennes Auto. Nachdem Pitt den Hund zu seinem Herrchen zurückgebracht hat, warten Benny und Marc noch immer bibbernd in dem alten Käfer.
1: Pitt, vielen Dank, dass du mit dem Auto kamst.
4: Ja, wirklich, wir haben ziemliche Angst gehabt.
7: Das kann ich mir vorstellen, bei einem solchen Viech.
8: Umso besser, dass ihr uns schnell angerufen habt.
1: Irgendwie hatte ich mich an diesen Vers erinnert, den du mir im Sommer gegeben hattest. Diesen Ruf mich an in der Notvers.
8: Ah ja, genau, das ist ein Vers von David.
4: Von David? David Schlotthoff? Der ist bei uns in der Klasse.
8: Der David, den ich meine, war ein Hirte und dann König von Israel. David erlebte auch viel Spannendes. Einmal zum Beispiel wollte sich beim Schafhüten ein Löwe auf ihn stürzen.
7: War da auch eine Telefonzelle in der Nähe? Hoffentlich, ne?
8: Natürlich nicht, aber Gottes Notrufnummer funktionierte auch da. Lest es doch mal heute Abend in 1. Samuel 17, Vers 34 nach. Ihm stießen noch viele andere Dinge zu. Doch in all diesen Gefahren lernte er eins. Gott hört, wenn man ihn anruft. Und David komponierte jedes Mal danach seinem Gott ein Dankeslied, einen Psalm.
1: Danke, Peter, dass du sofort gekommen bist.
7: Und wer dankt Micha, dass er immerhin alle meine Frikadelle für die Abendbrot?
4: Etienne, du warst echt klasse.
2: Danke. Möchtest du dafür Dachpappennägel?
7: Menon. Mein Papa hat mir immer verboten, an die Nägel zu kauen.
8: Aber habt ihr euch denn auch schon bei Gott bedankt?
2: Bei Gott? Der hat doch gar nichts damit zu tun. Oder ist der etwa gekommen? Mein Vater sagt immer, dass es keinen Gott gibt.
8: Und ob? Etienne und ich hörten das Telefon nur, weil wir gerade in der Minute ein Ersatzteil in der Werkstatt suchten. Warte, Marc. Hier habe ich eine Bibel im Handschuhfach. Die kannst du haben. Hier vorne, im Buch Samuel, steht ganz viel über David drin. Diesem König, von dem ich dir gerade viel erzählt habe. Ich lege dir dieses Kaugummipapier als Lesezeichen hinein. Und genau in der Mitte der Bibel findest du Psalm 50. Ich bin ganz fest davon überzeugt, dass es Gott gibt. Und wenn du die Bibel liest, wirst du ihn kennenlernen.
2: Vielen Dank.
1: Oh nein, wir haben die anderen vollkommen vergessen. Die warten schon seit einer Stunde auf ihre Nägel.
3: Marc und Benny springen auf und bedanken sich noch einmal bei ihren beiden Rettern und stürmen dann in den Wald. Ja, wir Menschen sind sehr vergesslich. Besonders wenn es um Dankbarkeit geht. Aber weißt du, was die Jungs an diesem Abend im Baumhaus gemacht haben? Du wirst es nicht glauben. Sie haben ihren ersten Psalm geschrieben. Den roten Milane-Meyer-Hund-Psalm. Aber hör doch mal selbst.
9: Wir singen jetzt ein neues Lied.
10: Wir singen jetzt ein neues Lied.
11: Von Meyers und dem Störenfried.
12: Von Meyers und dem Störenfried.
13: Er war uns ganz ab hinterher.
14: Und ließ uns keine Bälle mehr.
15: Da rannten wir dann auf der Stelle.
16: In eine Rettungstelezelle.
17: Etienne und Pitt, die waren helle.
18: Befreiten uns per Frikadelle.
19: Es macht einen Riesenunterschied,
20: wenn man mit Sorgen zu Gott flieht.
21: Er rettet jeden, der ihn ruft,
22: sogar den allergrößten Schuft.
23: Dann rückt dir jemand auf die Pelle
24: und klaut dir deine besten Bälle.
25: Dann rufe nicht nur in der Not,
26: so schnell du kannst zu deinem Gott.
27: Er rettet dich auf alle Fälle,
28: nicht nur aus einer Telezelle.
3: Im Psalm 50, Vers 15, da steht der Bibelvers. Rufe mich an am Tag der Not, ich will dich erretten und du wirst mich verherrlichen. Ja, den Bibelvers werden die roten Milane nicht so schnell vergessen.
7: Hallo Theo, lieber Freund, du musst mir wieder was erklären. Was heißt denn, das ist mir durch die Lappen gegangen?
5: Sag Etienne, du weißt doch, was ein Lappen ist, oder?
7: Na logisch. In meiner Werkstatt, ich habe viele Lappen für wegzuwischen altes Öl.
5: Genau, aber die Lappen sind nicht gemeint. Das ist eine sehr alte Redensart. Die stammt aus der Jägersprache. Wenn sich früher meine Vorfahren von Stolzenstein zur Treibjagd verabredeten, machten sie vorher einen Engpass aus, wo sie das Wild hintreiben wollten. Zum Beispiel eine Schlucht oder einen Hinterhalt. Damit ihnen dort kein Tier entwischen, also entkommen konnte, hängen sie große bunte Leintücher zwischen die Bäume. Wie ein Zaun. Auf der Flucht scheuten die Tiere vor diesen bunten Lappen zurück und liefen den Jäger geradewegs vor die Flinte. Aber manchmal durchbrachen sie auch in Todesangst die Absperrung, aus dem Mut der Verzweiflung, und gingen so durch die Lappen.
7: Ah, comprends, ich verstehe. Durch die Lappen gehen. D'accord, das ist mir jetzt klar geworden. Das heißt,

Du bist das Licht, durch das ich sehe. Du bist der Weg, auf dem ich gehe. Du bist die Wahrheit, die mich kennt, die mich bei meinem Namen nennt. Du bist das Wort, das zu mir spricht, damit mein Leben nicht zerbricht. Du bist die Liebe, die ich spüre. Ich trete ein, du bist die Tür. O Jesus Christus, Gottes Sohn, du trugst den Spott und auch den Hohn. Du kamst für uns auf diese Welt, du hast bezahlt das Lösegeld. Wir sind befreit von aller Schuld, du hast auch heute mit uns Geduld. Du unser Herr und unser Gott, wir wollen niemals von dir fort. Du unser Heiland, unser Glück, o komm doch bald zu uns zurück. Du nimmst uns mit vor Gottes Thron, denn wir sind deiner Liebe Lohn. Amen.

0: Prinzessin sein, dann lass Jesus in dein Herz hinein und fange an, Gott hoch zu preisen. Dann wirst du ein Kind Gottes heißen.
1: König, so wird unser Gott genannt. Und damit liegt es auf der Hand, dass all die Mädchen, die sein Kind, somit Prinzessinnen noch sind. Doch musst du dann auch danach streben, so wie eine Prinzessin ja zu leben, zu meiden Sünden, Schmutz und solcherlei, denn dieses schickt sich nicht dabei.
2: Ja, unser Gott ist Herr der Herren. Ihn soll die ganze Welt verehren. Er schenkt uns wunderbare Gaben und möchte uns als Kinder haben. Ist das nicht wunderbar und fein, ein richtiges Königskind zu sein? Drum danke Gott und freue dich.

und bearbeitet und verändert uns Gott? Gut, dass du fragst. Jesus ist das Original Gottes. Er ist das Modell, der Prototyp, nach dem sich alles ausrichten muss. Er ist Gottes Verkörperung. Er ist das Ebenbild Gottes, nicht der Mensch, sondern Jesus ist das Ebenbild Gottes. Obwohl er Gott gleich war, hat er Gott nicht als Raub genommen, Gott gleich zu sein. Er ist das Ideal Gottes. Und deshalb, wenn Menschen kommen, ich konnte mein Ideal nicht verwirklichen. Vergiss es, der hat gar keins gehabt. Und höchstens Jesus war sein Ideal. Ich will streben nach dem Leben, bis dass ich es gewinne. Das ist christliches Leben. Den Willen Gottes tun. In der Norm Gottes hineinpassen. Weißt du, wie Deutsch ist? Wir sind alle so genormt. Wir haben für alles eine Norm. DIN-Norm. Verstehst du? Alles Norm. Und Gott hat auch eine DIN-Norm. Dort ist es Jesus Christus. Jesus Christus. Jesus, das ist der Mensch. Und Christus ist nur ein Titel. Weil Leute reden Christus, Christus, Christus. Das ist nur ein Titel. Genauso wie Doktor, Doktor, Doktor. Professor, Professor, Professor ist nur ein Titel. Christus ist nur ein Titel. Messias. Das kann jeder sagen, ich bin ein Messias, ich bin Christus. Einen Titel bekommt man, wenn man eine Schule besucht hat und einen Abschluss gemacht hat, eine Prüfung bestanden hat. Da kriegt man einen Titel. Und das ist nur eine Bezeichnung, Christus. Christus, Christen sollten wie Christus werden. Und erst in Antiochien, in der Apostelgeschichte, wenn du das liest, erst in Antiochien wurden die Jünger Christen genannt. Zuerst waren sie nur Jünger, die waren bei Jesus in der Schule. Titel. So wie wenn du irgendwo stehst im Museum und da ist ein Titel, was das ist. Der junge David oder was sonst noch. Titel beschreibt das Etikett, was das ist. Aber es ist noch lange nicht gesagt, was es drin ist. Titel, Christus. Du nennst dich Christ. Ist auch Christus in dir, in deinem Leben? Das ist die große Frage. Oder bist du ein Heuchler? Du sprichst wie die Schriftgelehrten, wie die Pharisäer. Ich bin Christ. Schimpf dich nicht als Christ, wenn du das nicht bist. Verstehst du? Ich bin Christ. In Antiochien wurden sie Christen genannt, weil sie so lebten wie Christus, so redeten wie Christus, so handelten wie Christus, so verhielten sich wie Christus.

im Guten wie im Schlechten. Sie waren wie Christus. Die wurden gekreuzigt, litten als Märtyrer und sie haben den Sieg gehabt, überall in dem Namen des Herrn. Die Person, die du gestern warst, bist du, wenn du Gott begegnet bist, nicht mehr dieselbe, schon normal nicht. Da verändert sich so viel. Das, was du gestern warst, bist du nicht mehr. Sei doch ganz ehrlich. Weil du glaubst, ich bin immer noch mit der gleichen Frisur. Wir haben eine ganz dumme Angewohnheit zeitlang gehabt. Den Scheitel links und den Scheitel rechts machen. Da kommt doch jemand zu mir und sagt, Bruder, mal tut es bei Ihnen, stimmt was nicht. Ich habe gesagt, ich weiß nicht, bei mir, ich bin immer noch dasselbe. Ich habe gesagt, was stimmt heute bei mir nicht? Dann, ach, jetzt weiß ich, der Scheitel war auf der anderen Seite. Verstehst? Warum? Ich wollte nur Friseur sparen. Das war alles. Ja, wir wachsen und wir reifen. Wir sind nicht mehr dieselben, Brüder und Schwestern. Wir werden älter. Schon von einem Tag auf den anderen. Wir werden älter. Und das ist schon die natürliche Ordnung. Weißt du, das ist das ganz Natürliche. Du wirst jeden Tag älter. Jeden Tag schwächer. Glaub doch nicht, dass du jeden Tag stärker wirst. Du kannst noch so viel Vitamine und Mineralien schlucken und so viel Fitness mitmachen. Weißt du, die Dinge, die sind da. Das verändert dein Leben. Du bist jeden Tag anders. Wir müssen lediglich diese Dinge nur mit Gelassenheit akzeptieren. Im Spiegel gucken. Oh, ich bin schon älter geworden jetzt. Mei, bin nicht mehr so schön wie damals. Und so hübsch und so nett. Bin älter. Bin ein bisschen lackierter. Bisschen verbrannter. Bisschen enttäuschter, frustrierter. Das gehört dazu. Nicht nur, ah ja, wunderbar. Ich bin gereifter. Ich lasse mich nicht so schnell aus der Fassung bringen. Weißt du, alte Hasen, die rennen nicht über die Straße, die gucken nach links und nach rechts. Aber die Jungen, die springen und werden überfahren. Alte Hasen, wir müssen einfach gelassen sein. Wer diese natürliche Ordnung nicht akzeptiert, der wird irre, der wird verrückt, der verblödet mit der Zeit. Ja, bei mir, der Herr, er macht alles neu. Nein, er macht nicht alles neu. Du wirst jeden Tag erneuert. Du wirst jeden Tag verändert in das Ebenbild des Sohnes Gottes. Du wirst jeden Tag so und so umgeformt. Wer das nicht akzeptiert, diese göttliche Ordnung, der wird geistig umnachtet, plötzlich brennt er blind. Halleluja, der Herr ist mit. Der Teufel läuft mit ihm mit. Und er hat es nicht gemerkt. In aller Liebe, ich möchte nur warnen, Leute, lasst uns erneuern von Tag zu Tag. Wer diese natürliche Ordnung, und ich spreche noch nicht von geistlichen Dingen, von ganz natürlichen, das geht nicht mehr so schnell. Ja? Das Leben geht an einem vorbei. Das Leben kennt keinen Rückwärtsgang. Ob du es glaubst oder nicht. Das Leben hat keinen Rückwärtsgang. Man wird krank, kränklicher, am kränksten und dann stirbt man. Das ist erlaubt der Linke. Auch Christen. Ich werde nie vergessen, und viele Christen gehen auch nicht zum Arzt, wenn sie krank sind. Ich habe in Stuttgart jemanden in der Gemeinde gehabt, weißt du, einen Kriminaloberinspektor sogar, einen ganz gebildeten Menschen, der sogar andere Menschen unter sich hatte. So, und das war gläubig, fanatisch natürlich. Wenn du dich nicht in der Veränderung einfügst, wirst du fanatisch und verrückt. Und ich gehe nicht zum Arzt, der Herr ist mein Arzt. Und hat eine Blutvergiftung gehabt. Ich habe gesagt, Bruder, geh zum Arzt, man kann noch helfen. Ich weiß noch, also Werner Heukelbach, der mich zum Glauben geführt hat, der hat auch Blutvergiftung gehabt. Sein Blut wurde ausgepumpt und kam frisches Blut rein. Nein, der Herr ist mein Arzt, Bruder, aber du hast kein Glauben. Was ist passiert? 3 Wochen später war er tot. Ja? Wir sollen vernünftig sein, vernünftig leben. Man wird krank und dann wird man unbrauchbar. In deiner Erde, was machst du da groß? Kannst das Gras von unten wachsen sehen. Höre auf, nach dem Warum zu fragen. Warum musste ich sterben? Warum musste der sterben? Warum? Frag dich. Warum? Du fragst dich jedes Mal. Warum musste er mich verlassen? Warum hat er sich von mir getrennt? Warum bin ich da durchgefallen? Warum bin ich gefeuert worden von der Firma? Warum, warum? Frag nicht warum. Diese Fragerei wird nichts bei dir lösen. Frag nicht. Diese Fragerei wird auch nichts verändern. Selbst wenn du die Antwort hättest und ja, bekommen würdest,
Das würde auch nicht viel dabei bei dir zustande bringen. Wahrscheinlich wirst du dich dabei nicht einmal besser fühlen. Jetzt weiß ich, warum das ist. Ja, was ist es, wenn du weißt, warum dein Knie nicht mehr funktioniert oder kein Geld in der Kasse ist? Das erzeugt womöglich noch mehr Probleme, noch größere Probleme, wenn du dann herausfindest, warum das nicht mehr so funktioniert. Vielleicht wirst du niemals erfahren, auch warum das alles so ist. Und selbst wenn du es tust, ändere das nicht an deinem normalen Lauf der Dinge. Das Leben geht weiter. Das Leben fragt dich nicht. Du musst sagen, was ist mein Ziel? Wofür lebe ich denn? Mein Leben hat andere Ziele. Weißt du, du musst nicht immer fragen und immer dich vor Gott beschuldigen. Das Leben ist nicht fair. Nein, mach aus dem Leben etwas. Aus den paar Minuten, wo du zu leben hast. Mein Leben hat nach dem Verlust, nach dem Tod, nach dem Unfall oder sonst was, ja keinen Sinn mehr. Nein, gib deinem Leben einen Sinn nach der Krankheit, nach der Entlassung. Ach ja, jetzt gehe ich an eine andere Firma. Und wenn nicht, dann, ja, ich werde schon irgendwas finden. Weißt du, so viele Menschen geben sich auf, weil sie nicht mehr weitermachen. Ich habe in Heilbronn einen Bruder gehabt, vor 30 Jahren, was muss heute los sein, weiß ich gar nicht, heute, der hat 150 Bewerbungen geschrieben und meistens hat er gar keine Antwort zurückbekommen. Und irgendwo hat er sich aufgegeben, hat er gesagt, ich mache jetzt etwas anderes, und dann ist er auf die Bibelschule gegangen, hat Wort Gottes studiert und das, was er gelernt hat, was er gekonnt hat, das hat er in die Mission nachher eingesetzt, draußen in Nepal, da unten. Verstehst du? Da hat er das eingesetzt. Er sagt, wenn die hier mich hier nicht brauchen, dann gehe ich ins Ausland. Weißt, aber so viele Leute sagen, ich lege mich fest, ich bleibe hier in Deutschland, ich bin ein Deutscher und ich bleibe ein Deutscher. Ja, aber vielleicht will der liebe Gott dich irgendwo in Afrika haben oder in Asien oder sonst noch. Leg dich nicht so fest, verändere dich. Ich komme nachher auf einen Punkt. Gib du deinem Leben einen Sinn. Ich muss nicht hier einfach diese unpraktischen Gedanken, weißt, die wollen mich nicht, die brauchen mich nicht. Für was habe ich studiert? Für was habe ich diese ganzen Diplomas? Ich kann arbeiten. Und der ist bis heute. Und das sind schon 30 Jahre bald her. Du wirst dich früher oder später an deine Veränderung gewöhnen, wenn du dich veränderst. Plötzlich fühlt sich so wohl. Und er hat in Nepal angefangen, er hat geheiratet noch inzwischen, und seine Frau war Mathematiklehrerin, und die haben dann in Nepal, weil ja buddhistisches Land ist und so weiter, darf man nicht missionieren, aber die haben im Hauskreis oder in der Wohnung Hauskreis gemacht. Und die Frau hat Englischunterricht gegeben den Leuten dort. Und so haben sie dann über die Bibel geredet, und als Textbuch hat sie die Bibel genommen, so hat sie mir erzählt mal. Weißt, wir können unser Leben sinnvoll einsetzen. Wenn nicht so, dann so. Und du wirst dich gewöhnen und wirst mit diesen Gedanken anfreunden. Und sagen, ja, das ist okay, das war der Weg, wie Gott mich führte. Wir sollen realistische Gedanken haben. Und das ist das Leben. Und lass die Dinge los, die dir nichts gebracht haben, nichts bringen, nicht fördern. Das Leben geht weiter. Schau die Natur an. Das wächst weiter, das entwickelt sich weiter. Die Natur kennt kein Zurück. Nur der Tod ist zurück. Die Natur kennt kein Zurück. Wir sind für die Ewigkeit bestimmt, wir sind für die Zukunft bestimmt, Brüder und Schwestern. Die Vergangenheit gehört dir nicht mehr. Was? Schau zurück. Weißt du, wenn der liebe Gott wollte, dass du zurückschaust, hätte er dir hinten auch noch zwei Augen gegeben. Oder wenigstens einen Rückspiegel. Nix. Ich sage das immer wieder, in Italien habe ich Autofahren gelernt. Ich habe mich immer gewundert, warum haben die Deutschen ständig Unfall, die sind immer ständig im Unfall verwickelt. Irgendwo, irgendwie im Unfall verwickelt. Bis ich einen Taxifahrer frage, sag mal, wie fahrt die Italiener, dass ihr keine Unfälle macht? Dann sagen sie, wir gucken nur geradeaus, links, rechts und hinten interessiert uns nicht. Da musst du selber aufpassen. Und wenn du leben willst, hör mir gut zu, schau nach vorne. Gott ist immer Ist-Zustand. Ich bin der Daseinende Gott, hat er immer gesagt. Deshalb, darum beginne deine Gegenwart so aufzubauen, dass du Prioritäten in deinem Leben setzt. Lukas Kapitel 12, Vers 31. Trachte zuerst nach dem Reich Gottes und nach seiner Gerechtigkeit. Und dann werden alle diese Dinge, die du brauchst, die du wünschst und nötig hast, die werden hinzugefügt werden. So heißt es in meiner Übersetzung. Trachte zuerst
nach all diesen Dingen, nach dem Reich Gottes. Und dann wirst du das bekommen, was du brauchst, was du dir wünschst, was du bedarfst, was du gerne hättest, was du dir erträumst. Befiehl dem Herrn deine Wege und hoffe auf ihn, und er wird dir geben, was dein Herz sich wünscht. Diese Dinge werden hinzugefügt. Wenn bei dir das Reich Gottes an erster Stelle steht, und deshalb du solltest zuerst mal Prioritäten in deinem Leben setzen, wenn das Reich Gottes an erster Stelle steht, dann ist dir die Versorgung Gottes gesichert. Dann ist die Versorgung Gottes gesichert, dann bekommst du, was du brauchst, dann werden deine Herzenswünsche perfekt erfüllt und Gott wird dich vor Fehlgriffe bewahren. Auch wenn du was falsch machst, wird es ausbügeln. Das macht der liebe Gott. Trachte zuerst nach dem Reich Gottes und er erlaubt, dass du Fehler machst. Setze das Reich Gottes an erster Stelle und dann wird dir alles Übrige dazugegeben, also nachgeworfen, zufallen, heißt es. In Deutschland gibt es ja die Reichsbürger, hast vielleicht gehört, welche sich was einbilden, die gehören auch zum Deutschen Reich und, weißt du, politisch ein bisschen blem. Aber was ich sagen will, dein Bürgerrecht, das du hast, das ist im Himmel, Halleluja. Du musst nicht Reichsbürger, deutscher Bürger oder amerikanischer Bürger oder sowjetischer Bürger sein oder russischer Bürger sein. Nein, unser Bürgerrecht ist im Himmel. Gott ist der Geber, der dir alles gibt, was er dir versprochen hat. Das wird kommen, das wird passieren. Das mag vielleicht dir naiv klingen und sagen, dass das ist komisch, kindisch und einfach, aber Gott kann nicht lügen. Das ist, was Gott nicht kann. Gott ist nicht wie die 200, die dich tagtäglich belügen und anschwindeln. Weißt du, er ordnet deine Schritte. Das ist, wie Gott einen verändert, Stück für Stück. Selbst wenn ich fast falsch mache und so weiter, Dinge verdrehe oder falsch verstehe und so weiter, oder Dinge unsachgemäß behandle, er macht es wieder gut. Das ist der Herr Jesus. Denk an diesen Markus, plötzlich petscht er das Ohr dran und sagt, komm, Petrus, du hast nicht aufgepasst wieder. Hast über die Stränge gehauen. Gott lässt dich nicht fallen, er gibt dich nicht auf. Und er macht wieder alles gut in deinem Leben. Er öffnet die Türen. Und so ist, wie Gott arbeitet. Und plötzlich unglaubliche Sachen passieren in deinem Leben, dass du sagst, ich kann es nicht fassen. Es ist wie im Schlaraffenland. Es passiert so alles automatisch. Der Wille Gottes geschieht. Du musst den Willen Gottes nicht tun. Du musst nur bereit sein. Herr, dein Wille geschehe. Hör's gut zu. Ein Amerikaner verkaufte Käse. Auf den Straßen von Chicago habe ich eine Geschichte gelesen. Ob es wahr ist, weiß ich nicht, aber ich glaube, dass es wahr ist. Und so weiter. Und dann ist er gescheitert wieder, hat das nichts gebracht, dieses Käse da, so Sandwich-Mensch, da durch die Straßen zu laufen. Eines Tages kam ein christlicher Freund vorbei. Und dann fragte dieser christliche Freund diesen Verkäufer, Käseverkäufer, ja, wie steht Gott bei dir? Welchen Rang hat Gott in deinem Leben? Welchen Platz hat Gott in deinem Leben? Und so weiter. Und welchen Platz hat Gott in deinem Geschäftsleben? Setze Gott an erster Stelle, hat dieser christliche Freund gesagt. Was du tust, und du wirst ganz andere Ergebnisse erzielen. Setz Gott an erster Stelle. Und das hat er angefangen, von Tag an, als er das anfing, Gott an erster Stelle. Zuerst mal mit Gott gesprochen, den Tag mit Gott begonnen. Wenn du den Tag mit Gott beginnst, dann hast du den ganzen Tag schon in der Hand. Hast den Herrn geschaut. Und dann kannst du am Abend sagen, gute Nacht, lieber Heiland. Und dann wieder, guten Morgen, Heiliger Geist. So, das hat er gemacht. Und hat angefangen, Gott an die erste Stelle zu setzen in jeder Beziehung seines Lebens. Und er hat dort in Amerika das größte Käse-Imperium der Welt aufgebaut. Verstehst du? Aber zuerst einmal muss er anfangen, als ja, Gott an erster Stelle zu setzen. Setz Gott an erster Stelle in deinem Geschäft, in deinem Gebetsleben, in deiner Familie, was es auch immer sein mag. Das Wichtigste zuerst. Das Wichtigste zuerst. Jesus sagt, sorg nicht. Ordne deine Prioritäten richtig. Und Gott wird sich um dich kümmern. Was ist das Wichtigste in deinem Leben? Wie verändert Gott einen? Wie macht er das? Wie sind die Dinge, was dir wichtig sind? Und wirklich wichtig ist, atmen, schlafen, so wie ich gestern. Ich habe gestern Gottesdienst verschlafen. Kann ich das vorstellen? Ich war so selig, so in Gott. Ich habe noch über eine Stunde Zeit gehabt, bevor ich zur Versammlung weg war, aber da habe ich mich hingelegt und ich habe alles vergessen. Und dann wache ich auf, dann klingelt bei mir das Telefon und Winfried ruft an und sagt, Johannes, was ist los? Bist du gestorben? Was machst du? Ich habe gesagt, was ist da los eigentlich? Ich war erstaunt. Ja,
Aber das ist das Wichtigste. Atmen, schlafen, essen, trinken. Ja. Und den Rest, der Rest ist nur noch Routine. Verstehst du, nebenbei. Und deshalb, Gott sorgt für dich. Wie Gott unser Leben verändert, das ist meine Frage. Zuerst mal, setz Gott an erster Stelle deine Finanzen. Gib den Zehnten, Malachi Kapitel 3, studieren das. Weißt du, viele Christen sind Diebe, weil sie Gott bestehlen. Das, was dem Herrn gehört, geben sie nicht Gott. Und durch diese Predigten hier möchte ich nur ermutigen, gib Gott das, was Gott gehört, und er wird dir das tägliche Brot geben. Und zwar für jeden Tag, wie du es brauchst. Nicht für morgen und übermorgen, sondern täglich. Das, was du Gott gibst, das bekommst du als Feedback zurück, als Gottes Segen. Ich denke nur an diese Aussätzigen, der eine hat Gott gedankt. Gott gibt dir. Und du bist gesegnet. Fang an, den Zehnten zu geben. Du musst es nicht. Zehnte ist eine freiwillige Sache. Keiner wird gezwungen. Du musst. Nein. Wenn du es musst, dann ist es Zwang. Gott gibt dir. Wenn du gibst, das, was du hast, er gibt dir mehr Wissen, mehr Reife, mehr Wachstum, mehr Stärke. Fang an zu geben. Danke Gott. Fang an, Gott zu danken. Das ist das Erste zuerst mal in deinem Leben. Schau nach vorne. Und denk nicht so viel an deine Rückschläge und dein Versagen. Gott sagt, schau nach vorne. Nicht nach diesen Blechschern und diese Kratzer oder diese Karambolagen. Zurückschauen ist ein Fluch. In aller Liebe. Lots Frau. Gott hat gesagt, flieht, rettet eure Seelen aus Sodom und Gomorra. Schau nicht zurück. Und was macht diese Frau? Oh, Sodom geht unter. Und sie wurde zur Salzsäule. So viele Christen sind erstarrt, weil sie zu viel zurückschauen. Ahnenforschung und was weiß ich, was sie sonst noch machen. Oder wo kommt das her? Also wenn dir was schmeckt, dann isst und so weiter. Schau zu, dass du nicht erstickst. Aber sonst genieße. Das darf man nicht, das darf man nicht. Oh, das ist von der Freibank, damals vom Götzentempel. So viele Christen sehen aus wie Vogelscheuchen am Schluss. Weil sie ständig da immer aufpassen. Weißt du, Gott will dich verändern. Schau nach vorne. Wie beim Autofahren. Dein Dasein ist nicht sinnlos. Gott hat einen Plan, warum du hier bist, warum das passiert, was passieren sollte. Gott will dein Leben verändern. Du musst es nur erlauben und zulassen. Gott will etwas Neues in dir schaffen. Gott will dein Leben neu begründen, dir ein Fundament geben. Das Einzige, der dich wirklich verändern kann, ist Gott selbst. Alle anderen, und bitte hör mir gut zu, alle anderen, einschließlich Pastoren, Seelsorger und so weiter, sind alles nur Stümper. Verstehst du? Der Einzige, der dich wirklich verändern kann, das ist der liebe Gott und der Heilige Geist und Jesus Christus. Wenn du ihn schaust, deshalb sagt die Bibel, lass uns wegschauen und lass uns aufsehen auf Jesus. Die Menschen sind nur Diener Gottes, Werkzeuge Gottes. Gott will dein Leben verändern. Deshalb erlaubt er so viel in deinem Leben. Er ist dieser Gärtner mit dem Winzermesser, der das wegschneidet und das wegschneidet und sagt, das kommt weg und das kommt weg. Er sagt dir, was schon alles weg muss, damit dein Leben fruchtbar und erfolgreich ist. Die ganzen Weltverbesserer höhlen dich nur aus, nehmen dich nur aus. Dein Leben braucht neue Inhalte. Das ist, was Gott gibt. Gott gibt den Heiligen Geist, die Fülle seines Geistes, seinen Segen. Finde deine Eigenpersönlichkeit. Finde dein Leben, unser Leben. Nimm dein Leben an, wichtig. Ich lebe, sagt Jesus. Und ihr sollt auch leben, genauso wie ich lebe. Viele haben sich selbst verloren, sich selbst verirrt und sich selbst entfremdet. Sie tun nicht mehr das, was sie tun sollten. Sie werden fremd gesteuert, von wem auch immer. Und das sagst du, das ist Veränderung. Nein, du bist nur fremd gesteuert. Ich habe lange Zeit, habe sehr lange, viele Jahre Albert Schweitzer verehrt und seine Bücher gelesen, eigentlich fast alle seine Bücher gelesen. Ich glaube, ich habe noch eine ganze Menge Albert Schweitzer Bücher bei mir zu Hause. Albert Schweitzer begann seinen Lebenslauf und sein Studium als Musiker und Theologe. Er hat auf beiden Gebieten einen großen Rang errungen, aber mit 30 war er so unglücklich. Er hat noch Medizin studiert mit 30 und wurde zum Doktor Med und so weiter. Und auch hier hat er keine richtige, vernünftige Arbeitsstelle bekommen und hat er sich dann nach Afrika gemeldet.
nach Lambarene und ging nach Afrika. Und dort blieb er bis zum Rest seines Lebens in Afrika. Hat dort eine tolle Missionsarbeit angefangen, sehr viel geforscht und entdeckt als Naturwissenschaftler. Albert Schweitzer. Und was macht der Albert Schweitzer so ungewöhnlich? Er hatte so einen starken Drang, ich will schöpferisch sein. Ich will nicht nur irgendwo da Beerdigungslieder spielen und Weihnachten, Ostern da Leute in ein Konzert einladen. Nein, ich möchte schöpferisch sein. Und dein Wunsch sollte auch werden, Herr, ich will schöpferisch sein. Das, was du in mein Leben hineingelegt hast, kreativ sein. Und das hat ja natürlich jeder Mensch das in sich, wie der Albert Schweitzer. In jedem Menschen steckt ein Künstler. Aber du bist verkümmert. Wann hast du zum letzten Mal so ein Bild gemalt? Wann hast du mal Musik gemacht? Wann hast du mal ein Gedicht geschrieben? In jedem Menschen steckt ein Künstler, ein Schriftsteller. Die wichtigsten Menschen, die vergammeln, die lassen sich berieseln vom Fernseher. Gott segne den Fernseher. Ist okay, dass, da brauchst du nicht mal im Wald gehen. Aber versteht, aber ist das wirklich alles? Du erlebst so viel, wenn du im Wald bist, dann hörst du das, was der Fotograf nicht in der Kamera fangen konnte. Die Vögel, das Rauschen des Windes. Schweitzer gestaltet sein Leben selbst. Er ließ sein Leben nicht von anderen Gestalten bestimmen. Und er weckte diese ganz neuen Gefühle. Ich möchte Arzt werden. Ich gehe nach Afrika. Und Schweitzer, Albert Schweitzer war sein Leben lang wissbegierig. Wenn du aufhörst, wissbegierig zu sein, kannst du dich beerdigen lassen. Ich mache die Beerdigung dann nachher. In aller Liebe. Nein, sei neugierig. Was habe ich noch vor mir? Was kann ich noch erleben? Nicht die Laufbahn als Musiker und nicht die Laufbahn als Theologe. Anderen Menschen helfen, Medikamente entdecken. Er wusste, hier gibt es noch mehr. Ich kann noch mehr in meinem Leben. Es reicht ihm nicht aus, mit dem sich abzugeben, was ich erreicht habe. Und das ist das große Problem. Viele Menschen geben sich mit dem zufrieden, was sie erreicht haben. Er ging weiter, vertiefte sein Wissen, erforschte und er hat etwas festgestellt. Nach 7 Jahren hatte er den ersten Krebstoten in Lambarene. Und dann fragte er sich, warum ist der Mann gestorben an Krebs? Die Afrikaner kennen keinen Krebs. Und dann hat er, was ist neu in Afrika? Was ist neu in Afrika? Und dann hat er festgestellt, Konservendosen. Dieses Blei und so weiter, wie damals die Konserven bearbeitet wurden. Ja, seitdem die Konservendosen hier sind, seitdem haben wir den ersten Krebstoten. Er wollte nicht ein langweiliges Leben, sondern er wollte weitergehen. Er wollte aus seinem Leben was machen. Und sein Leben war oft in Lebensgefahr. Ja, oft. Die Tatsache ist, dass Schweitzer in ein fremdes Land ging, was ganz Neues unternahm, und er war mutig. Weißt du, Gott will dein Leben verändern. Du musst mutig werden. Und Gott gab uns den Geist der Kühnheit, des Mutes und der Besonnenheit. Dass wir was Neues wagen. Die Aposteln sind in neue Länder gegangen. Die wollen es nicht, die haben es abgeschüttelt, ihren Staub, und sind weitergezogen. Wenn heute so viele Menschen Leere und Sinnlosigkeit in ihrem Leben fühlen und stöhnen, oh, mein Leben hat keinen Sinn. Ich würde dir gerne eine Watschen geben, aber das tue ich nicht. Das muss, verstehst du, aber eigentlich sagt, wach auf, tu etwas, unternimm. Wandere aus, stöhne nicht so. Gib deinem Leben einen Inhalt. Rechne mit Gott. Weißt du, du hast ein großes Bedürfnis in deinem Leben nach Sicherheit, alles abgesichert. Vergiss es. Was ist heute sicher? Gar nichts. Aber Menschen, die wie Albert Schweitzer, sie haben Unternehmungsgeist, sie haben alles auf dem Spiel gesetzt, sie haben Tabus gebrochen. Ja, Christen müssen auch Tabus brechen. Angst, so viele haben Angst vor Risiko. Lies mal die Biografien von Schweitzer. Er hatte Ideale gehabt. Ich möchte Gott dienen, ich möchte den Menschen dienen, ich möchte den Menschen helfen. Du solltest lernen, mit deinen Zielen dich selbst zu identifizieren. Jesus, ich möchte so sein wie Jesus, er ist das Original Gottes. Und du wirst plötzlich merken, ich gehe über meine Grenzen hinaus. Ich wachse.
Jemand hat mir so ein Buch geschenkt, Vater und Sohn. So früher, wo Zeichnungen sind und Zeichnungen noch drin waren, Vater und Sohn. Und der Vater hat seinen Buben als bei seinem Geburtstag hat er vom Baum gestellt und hat seinen Buben als bei seinem Geburtstag hat er vom Baum gestellt und hat einen Nagel reingeklopft und damit er nächstes weiß, wie groß der ist, so und so weiter.

Wenn du nicht wächst, schrumpfst du. Die Welt geht weiter. Das Leben geht weiter. Das Reich Gottes geht weiter. Alles geht weiter. Weißt du, es ist neuer Frühling, da wacht alles draußen auf. Weißt du, du musst raus aus dieser frommen Erstarrung. Gott will dich verändern. Du sollst da rauskommen und finde heraus, wie kann ich wachsen. Ich habe oft gefragt, wusste ich nicht zuerst, in Schwarzwald, da wurden Wälder abgeholzt und da haben sie immer wieder so ein paar Bäume stehen gelassen. Und dann wieder neu angepflanzt. Und ich habe gedacht, warum diese Bäume sind auch hoch und auch groß und die haben sie stehen gelassen. Und dann hat mir ein Förster erzählt, wir lassen diese Bäume bewusst stehen, damit die kleinen Bäumchen hochgucken müssen, so groß könnt ihr auch werden. Lies Biografien, lies nicht nur Krimis und Märchen und sonst was, lies auch mal Biografien, wie Menschen, wo sie was geschafft haben, wo sie was gemacht haben. Das kannst du, was der konnte, kannst auch du. So will Gott dich verändern, durch Vorbilder, die schon vielleicht längst tot sind. Wer selbst nichts unternimmt, der wird auch nichts erreichen. Ich will auch so groß werden wie dieser große Baum hier in meiner Nachbarschaft. Das Wunder liegt in einem Selbst. Wachstum liegt in einem Selbst. Viele suchen ihre Lösungen bei außergewöhnlichen Leuten, einflussreichen Persönlichkeiten. Aber da suchst du es vergeblich. Du suchst vergeblich. Weißt du, such in dir selbst. Das Reich Gottes ist inwendig in uns. Fang an, zuerst mal Jesus in dir groß zu sehen. Oh, mit meinem Gott springe ich über die Mauern. Mit meinem Gott nehme ich den Riesen, packe ich ihn. Mit meinem Gott. Gesunde Menschen schauen auf gesunde Werte, auf die inneren Werte. Gesunde Menschen schauen auf Gesundheit, nicht auf Krankheit. Oh, der Doktor hat gesagt, ich bin unheilbar. Der sollte dich vielleicht öfters unheilbar sagen, damit du endlich mal gesund wirst. Dass du Angst bekommst, oh, jetzt werde ich bald sterben. Weißt du, zu unserem Leben gehören Durststrecken und Wüstenstrecken. Zu unserem Leben gehört Leere. All das gehört dazu. Aber Gott hat mich reingeführt und Gott führt mich auch raus aus der ganzen Situation. Und es gibt auch viele unerfüllte Perioden in unserem Leben. Das sind einfach Bewährungsproben. Prüfungen, die muss ich durchmachen. Und wir merken, ich bin auch nur ein Mensch. Und wir sollten aufhören, immer den Herrgott zu spielen. Lass uns runterkommen. Lass uns demütig sein. Und ich wünsche, weißt du, ich wünsche, dass wir wieder zu uns selbst kommen, wieder Menschen werden. Und einfach unser Leben so sehen, wie Gott unser Leben sieht. Und ich sage, die Wirklichkeit ist grausam. Wenn du die Wirklichkeit anguckst, die ist grausam. Aber wir müssen hier durch diesen Engpass, durch diese Schlucht oder was auch immer ist. Diesen Weg kann niemand mit uns gehen. Da muss ich selber durch. Weißt du, wir müssen damit fertig werden, selbst die Lösung finden durch diese Dinge. Und halt dich nicht an Klischees. Weißt du, da erzählt man vom Himmel. Nein, du solltest auch herausfinden, wie komme ich in den Himmel? Wie erreiche ich das Ziel? Wie erreiche ich das? Diese Klischees. Ich bin manchmal schockiert, wenn ich so Leute höre, was sie sich für Programme einreden, sich einbilden und so weiter. Sie suchen nach neuen Wegen. Alles, was du brauchst, ist in dir durch den Heiligen Geist hineingelegt. Du musst es nur noch freisetzen. Freisetzen. Gott will dein Leben verändern. Weißt du, du stehst vielleicht vor einem Nichts und alles auf dieser Welt hat mit einem Nichts angefangen. Nothing. Nichts. Oh, hier nichts. Aus Nichts schuf Gott Himmel und Erde. Verstehst du? Das war. Ich denke noch an meine Eltern. Wir sind aus der Sowjetunion damals ausgewandert mit 2 Koffern. Wir wussten nicht, wie es hier weitergeht. 10 Personen. Wir kamen als arme Bürger hierher mit 2 Koffern. Aber ich bewundere den Mut von meinem Vater, dass er gesagt, wir fangen hier neu an. Und er hat ganz radikal angefangen. Er hat gesagt, wir sind jetzt in Deutschland und wir sprechen hier Deutsch. Und wir mussten alle Deutsch lernen. Ja. Der Teufel versucht uns immer wieder aufzuhalten. Das könnte nicht. Und der Teufel ist so falscher Propagandist. Was haben wir an Briefen bekommen? Und die Briefe, die wir vom Westen bekamen, die waren alle gefälscht. Durch die Geheimdienste. Kommt, ja, bleibt in Russland. Russland ist ein so großes Land und kann kaum seine Bevölkerung ernähren. Hier 80 Millionen Bürger, Deutsche, die schlagen sich tot, fressen sich gegenseitig auf. Meine Mutter hat einen Nervenzusammenbruch bekommen. Wir wollen nicht nach Deutschland. Machen wir noch rückgängig. Aber es gab kein Zurück mehr.

0: mussten. Wir haben unsere Pässe abgegeben. Und wir waren jetzt staatenlos plötzlich und wir mussten raus. Das Leben kennt keinen Rückwärtsgang. Es geht nicht zurück. Wir mussten. Und dann fahren wir von Minsk bis Brest-Litovsk. Dann kommen die Journalisten da aus Moskau von irgendeiner Tagung und die fotografieren und machen Bilder. Und was weiß ich, Polacken. Wir sind die Polacken. Aber bis wir in Westdeutschland waren oder durch die DDR durchfuhren, dass wir nicht in Polackenland stehen geblieben sind. Ja, du musst dich manchmal nicht beschimpfen lassen. Auch das. Und wir waren tapfer. Wir haben nicht, gut, dass wir nichts verstanden haben. Das war das. Meine Eltern haben verstanden, die konnten ja Deutsch. So, wir gehen durch die Hölle, durch das antichristliche Reich. Wir gehen durch die Gottlosen hindurch. Wir gehen und wir geben uns nicht auf. Das ist, wie Gott uns verändert. Das Negative ist da. Schmeiß es über Bord. Vergiss es. Wie erreicht man etwas im Leben? Ganz kurz noch. Noch nur ein paar Sekunden, ein paar Augenblicke. Das Leben ist oft voll von unerfüllten Wünschen, unerreichten Zielen, unerledigten Aufgaben. Da bleibt so viel liegen, so viele verpasste Gelegenheiten. Du musst nicht alles machen. Ja, du musst nicht alles erledigen. Lass, auch wenn es liegen bleibt. Jemand anders macht dann nachher weiter. Wir müssen lernen, loszulassen, abzugeben. Wie bei einem richtigen Fußballspiel. Je mehr man abgibt, verstehst du, desto schneller kann man Tore schießen. Abgeben, loslassen. Du bist schon froh, du hast schon was erreicht und denkst jetzt, oh Halleluja. Nein, gib's los und du kriegst was Neues wieder. Wirst wieder neu gebraucht, wieder neu eingesetzt. Gott verändert uns. Ganz schnell noch durch Schwierigkeiten. Wir wollen den Segen haben. Oh Herr, segne mich, segne mich, segne mich. Denk an Jakob, den Schwindler da. Der betrügt seinen blinden Vater, Lux, seinem Bruder, den Segen ab. Er will gesegnet werden. Er weiß gar nicht, was Segen ist. Die meisten Leute wissen nicht, was Segen ist. Weißt du, der hat sich den Segen jetzt ergattert. Wie auch immer. Auf krumme Tour. Und jetzt muss er zum Labern gehen. 21 Jahre. Und dort arbeitet er. Dort wird er zuerst mal selber betrogen. Morgens wacht er auf. In der Hochzeitsnacht ist die falsche Frau im Bett. Und so geht es laufend. Verstehst? Und jetzt muss er nochmal 7 Jahre für die Rahel dienen. Nochmal 7. Und jetzt für seinen Besitz und so weiter. Noch 7 Jahre. Und als Jakob zurückgeht und Esau begegnet und den wirklichen Segen Gottes bekommt. Herr, ich lass dich nicht, du segnest mich dann. Kriegt er so einen Klaps vom lieben Gott auf dem Hintern. Und plötzlich humpelt er. Das ist der Segen. Plötzlich ist er nicht mehr derselbe. Und dann sagte, als der Esau sagt, komm, ich will dich begleiten, ich will mit dir gehen, ich will dich beschützen. Dann sagte er, nein, ich muss auf die kleinen Babys achten, auf die Lämmer und so weiter, auf die Mütter. Du, er ist nicht mehr der Treiber. Er ist verändert worden durch einen Klaps. Und wir kriegen alle so einen Klaps von dem lieben Gott, was es auch immer ist. Wir verdanken Jesus so viel, verstehst du, dass er uns ans Ziel bringt, dass er an uns arbeitet. Wir verdanken Gott so viel. Römer Kapitel 5 noch ganz schnell. Wir verdanken Jesus unsere ganze Erneuerung, unsere ganze Wiederherstellung durch Angriffe, durch Verachtung, durch Kämpfe, durch Niederlagen. Wir verdanken unheimlich viel. Der Herr führt nicht nur, sei gesegnet, mein Kind. Du weißt, du wärst kein Christ geworden, wenn du diese Dinge nicht gehabt hättest. Weißt du, man lässt sich auf Gott ein. Man lässt sich auf Jesus ein. Ich sag euch eines und ich sag nochmal euch eines. Mutter Maria, und das ist Advent. Mutter Maria hat sich auf Jesus eingelassen. Und sie hatte keine Ahnung gehabt, auf was sie sich eingelassen hat. Ihr Verlobter will sie verlassen. Sie hat überhaupt nichts. Jetzt muss sie nach Bethlehem fliehen. Und so weiter. Uns und der Welt wäre viel erspart geblieben. Hör mir gut zu. Wäre Jesus nicht geboren. Aber sie hat sich auf Jesus eingelassen. Sie musste nach Ägypten fliehen. Ja, sie hat Jesus angenommen und sie hat alles Gott überlassen. Sie hat alles Gott überlassen. Und ich sage, Brüder und Schwestern, wenn wir Jesus annehmen, für uns beginnt das Abenteuer. Das Abenteuer des Glaubens. Da kommt alles durcheinander. Da stimmt nichts mehr. Bei der Maria hat nichts mehr gestimmt. Mir geschehe, wie du gesagt hast. Verstehst du? Nichts mehr gestimmt. Aber da begann die Führung Gottes in ihrem Leben. die Fürsorge. Wenn du dich auf Jesus einlässt, die Isolation kommt. Keiner will mehr mit dir was zu tun haben. Komm, du hast die Pest. Aber du verdankst Jesus dein Leben. Was wäre Maria ohne Jesus? So, Christus kam und hat uns errettet aus der Nacht und Finsternis. Aber da ist so viel durcheinander gekommen. Plötzlich musst du fliehen. Und wie viele Christen sind all die Jahrhunderte hindurch geflohen wegen ihres Glaubens an Jesus Christus, weil sie nicht der Kirche zu allem Ja und Amen gesagt haben? Jesus, er hat sich entäußert. Aber hat Maria Hunger gehabt? Wenn ich so die Bilder von Maria sehe, ist sie gut ernährt. Und hat noch Söhne und Töchter gehabt, so steht in der Bibel. Weißt du, ihr ging es nicht schlecht, aber sie hat sich auf Jesus eingelassen. Und bitte überleg dir sehr gut, willst du dich auf Jesus einlassen? Willst du ihn aufnehmen? Und meine Bibel sagt, wie viele ihn aufnahmen, denen gab er Macht, Kinder Gottes zu werden. Und das ist ganz was anderes als nur religiös sein. Das ist total was ganz anderes als nur, ja, fromm zu sein. Ich bin evangelisch, katholisch und was weiß ich. Das ist gar nicht gefragt. Bist du ein Christ? Ist Christus in dir oder bist du ein Etikettenschwindler? Gott möge uns segnen. Vater im Himmel, ich danke dir, dass du uns Kämpfe schickst, Arbeit gibst, Probleme gibst, Schwierigkeiten gibst, Segnungen gibst, was auch immer ist. Das Leben ist so bunt, so farbig, so verschiedenartig. Herr, ich danke dir für das, was wir durch dich erleben dürfen, durch Jesus Christus. Er ist das Prototyp Gottes. Er ist das Modell des Himmels. Er ist, und wir sollen zu der einerlei Erkenntnis des Sohnes Gottes gelangen, was auch das immer sein mag, zum vollen Mannesalter in Christus. Ich danke dir, Vater, dass du an meiner Seele arbeitest, an meinem Geist arbeitest. Und wenn du meine Seele und ganz meinen Leib bearbeitest und richtig gestaltest, dann wird auch der Körper auch Nutzen davon bekommen. Ich danke dir, Vater, in Jesus Christus für all die wunderbaren Segnungen, die wir durch den Heiligen Geist, durch die Predigt, durch das Wort Gottes, durch die Umstände, durch jede Situation bekommen. Und unser Leben, Heiland, hilf, dass meine Brüder und Schwestern erkennen, unser Leben geht weiter. Geht weiter, wir bleiben nicht stehen. Wir bleiben nicht bei den Verlusten, Niederlagen, Pannen und Pleiten. Nein, unser Leben geht weiter. Danke, Herr Jesus. Amen.
1: Die Fortsetzung folgt morgen um die gleiche Zeit.

Und es wird gepredigt werden, das Evangelium vom Reich in der ganzen Welt zu einem Zeugnis über alle Völker, und dann wird das Ende kommen.

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1: Ein Loblied auf Gottes Allmacht und Hilfe.
2: Freuet euch des Herrn, ihr Gerechten, die Frommen sollen ihn recht preisen. Danket dem Herrn mit Harfen, Lob singet ihm zum Psalter von 10 Saiten. Singet ihm ein neues Lied, spielt schön auf den Saiten mit fröhlichem Schall, denn des Herrn Wort ist wahrhaftig, und was er zusagt, das hält er gewiss. Er liebt Gerechtigkeit und Recht, die Erde ist voll der Güte des Herrn. Der Himmel ist durch das Wort des Herrn gemacht und all sein Heer durch den Hauch seines Mundes. Er hält die Wasser des Meeres zusammen wie in einem Schlauch und sammelt in Kammern die Fluten. Alle Welt fürchte den Herrn und vor ihm scheue sich alles, was auf dem Erdboden wohnet. Denn wenn er spricht, so geschieht's, wenn er gebietet, so steht's da. Der Herr macht zunichte der Heiden Rat und wehrt den Gedanken der Völker. Aber der Ratschluss des Herrn bleibt ewiglich, seines Herzens Gedanken für und für. Wohl dem Volk, dessen Gott der Herr ist, dem Volk, das er zum Erbe erwählt hat. Der Herr schaut vom Himmel und sieht alle Menschenkinder. Von seinem festen Thron sieht er auf alle, die auf Erden wohnen. Er lenkt ihnen allen das Herz, er gibt Acht auf alle ihre Werke. Einem König hilft nicht seine große Macht, ein Held kann sich nicht retten durch seine große Kraft. Rosse helfen auch nicht, da wäre man betrogen, und ihre große Stärke errettet nicht. Siehe, des Herrn Auge achtet auf alle, die ihn fürchten, die auf seine Güte hoffen, dass er sie errette vom Tode und sie am Leben erhalte in Hungersnot. Unsere Seele harrt auf den Herrn, er ist uns Hilfe und Schild, denn unser Herz freut sich seiner und wir trauen auf seinen heiligen Namen. Deine Güte, Herr, sei über uns, wie wir auf dich hoffen.
1: Unter Gottes Schutz. Von David, als er sich wahnsinnig stellte vor Abimelech und dieser ihn von sich trieb und er wegging.
2: Ich will den Herrn loben alle Zeit, sein Lob soll immerdar in meinem Munde sein. Meine Seele soll sich rühmen des Herrn, dass es die Elenden hören und sich freuen. Preiset mit mir den Herrn und lasst uns miteinander seinen Namen erhöhen. Als ich den Herrn suchte, antwortete er mir und errettete mich aus aller meiner Furcht. Die auf ihn sehen, werden strahlen vor Freude, und ihr Angesicht soll nicht schamrot werden. Als einer im Elend rief, hörte der Herr und half ihm aus allen seinen Nöten. Der Engel des Herrn lagert sich um die her, die ihn fürchten, und hilft ihnen heraus. Schmecket und sehet, wie freundlich der Herr ist, wohl dem, der auf ihn trauet. Fürchtet den Herrn, ihr seine Heiligen, denn die ihn fürchten, haben keinen Mangel. Reiche müssen darben und hungern, aber die den Herrn suchen, haben keinen Mangel an irgendeinem Gut. Kommt her, ihr Kinder, höret mir zu, ich will euch die Furcht des Herrn lehren. Wer möchte gern gut leben und schöne Tage sehen? Behüte deine Zunge vor Bösem und deine Lippen, dass sie nicht Trug reden. Lass ab vom Bösen und tu Gutes. Suche Frieden und jage ihm nach. Die Augen des Herrn merken auf die Gerechten und seine Ohren auf ihr Schreien. Das Angesicht des Herrn steht wider alle, die Böses tun, dass er ihren Namen ausrotte von der Erde. Wenn die Gerechten schreien, so hört der Herr und errettet sie aus all ihrer Not. Der Herr ist nahe denen, die zerbrochenen Herzens sind, und hilft denen, die ein zerschlagenes Gemüt haben. Der Gerechte muss viel erleiden, aber aus alledem hilft ihm der Herr. Er bewahrt ihm alle seine Gebeine, dass nicht eines zerbrochen wird. Den Gottlosen wird das Unglück töten, und die den Gerechten hassen, fallen in Schuld. Der Herr erlöst das Leben seiner Knechte, und alle, die auf ihn trauen, werden frei von Schuld.
1: Gebet um Errettung von boshaften Feinden. Von David.
2: Herr, führe meine Sache wider meine Widersacher, bekämpfe die mich bekämpfen. Ergreife Schild und Waffen und mache dich auf, mir zu helfen.

0: Unversehens soll ihn Unheil überfallen, sein Netz, das er gestellt hat, fange ihn selber, zum eigenen Unheil stürze er hinein. Aber meine Seele soll sich freuen des Herrn und fröhlich sein über seine Hilfe. Alle meine Gebeine sollen sagen, Herr, wer ist dir gleich? Der du den Elenden rettest vor dem, der ihm zu stark ist, und den Elenden und Armen vor seinen Räubern. Es treten falsche Zeugen auf, sie fordern von mir, wovon ich nichts weiß. Sie vergelten mir Gutes mit Bösem, um mich in Herzeleid zu bringen. Ich aber zog einen Sack an, wenn sie krank waren, tat mir Wehe mit Fasten und betete immer wieder von Herzen. Als wäre es mein Freund und Bruder, so ging ich einher, wie einer Leid trägt über seine Mutter, so beugte ich mich in Trauer. Sie aber freuen sich, wenn ich wanke, und rotten sich zusammen, sie rotten sich heimlich zum Schlag wider mich, sie lästern und hören nicht auf. Sie lästern und spotten immerfort und knirschen wider mich mit ihren Zähnen. Herr, wie lange willst du zusehen? Errette doch meine Seele vor ihrem Unheil, mein Leben vor den jungen Löwen. Ich will dir danken in großer Gemeinde, unter vielem Volk will ich dich rühmen. Lass sich nicht über mich freuen, die mir zu Unrecht Feind sind, lass nicht mit den Augen spotten, die mich ohne Grund hassen. Denn sie reden nicht, was zum Frieden dient, und ersinnen falsche Anklagen wider die Stillen im Lande. Sie sperren das Maul weit auf wider mich und sprechen, da, da, wir haben es gesehen. Herr, du hast es gesehen, schweige nicht. Herr, sei nicht ferne von mir. Wache auf, werde wach, mir Recht zu schaffen und meine Sache zu führen, mein Gott und Herr. Herr, mein Gott, verhilf mir zum Recht nach deiner Gerechtigkeit, dass sie sich nicht über mich freuen. Lass sie nicht sagen in ihrem Herzen, da, da, das wollten wir. Lass sie nicht sagen, wir haben ihn verschlungen. Sie sollen sich schämen und zu Schanden werden, alle, die sich meines Unglücks freuen. Sie sollen in Schmach und Schande sich kleiden, die sich wider mich rühmen. Jubeln und freuen sollen sich, die mir gönnen, dass ich Recht behalte, und immer sagen, der Herr sei hochgelobt, der seinem Knecht so wohl will. Und meine Zunge soll reden von deiner Gerechtigkeit und dich täglich preisen.
1: Der Reichtum der Güte Gottes. Von David, dem Knecht des Herrn, vorzusingen.
0: Es sinnen die Übertreter auf gottloses Treiben im Grund ihres Herzens. Es ist keine Gottesfurcht bei ihnen. Und doch hat Gott den Weg vor ihnen geebnet, um ihre Schuld aufzufinden und zu hassen. Alle ihre Worte sind falsch und erlogen, verständig und gut handeln sie nicht mehr. Sie trachten auf ihrem Lager nach Schaden und stehen fest auf dem bösen Weg und scheuen kein Arges. Herr, deine Güte reicht, so weit der Himmel ist, und deine Wahrheit, so weit die Wolken gehen. Deine Gerechtigkeit steht wie die Berge Gottes und dein Recht wie die große Tiefe. Herr, du hilfst Menschen und Tieren. Wie köstlich ist deine Güte, Gott, dass Menschen Kinder unter dem Schatten deiner Flügel Zuflucht haben. Sie werden satt von den reichen Gütern deines Hauses und du tränkst sie mit Wonne wie mit einem Strom. Denn bei dir ist die Quelle des Lebens, und in deinem Lichte sehen wir das Licht. Breite deine Güte über die, die dich kennen, und deine Gerechtigkeit über die Frommen. Lass mich nicht kommen unter den Fuß der Stolzen, und die Hand der Gottlosen vertreibe mich nicht. Sieh da, sie sind gefallen, die Übeltäter, sind gestürzt und können nicht wieder aufstehen.

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Jesus sagt zu dir: Komme zu mir, der du dich abmühst und unter deiner Last leidest. Ich werde dir Frieden geben. Nimm meine Herrschaft an und lebe darin. Lerne von mir, denn ich bin sanftmütig und von Herzen demütig. Bei mir findest du das, was deinem Leben Sinn und Ruhe gibt. Komme zu mir.

In den letzten paar Jahren, könnte ich sagen, habe ich mich mit einer gewissen Frage beschäftigt, nämlich warum gehen so viele oder warum schließen sich so viele Ortsgemeinden dieser besucherfreundlichen Bewegung an? Das heißt, warum wollen so viele Ortsgemeinden ihre Gemeinde, ihr Gottesdienst komplett umstalten? Und ich denke, wie Sie die Frage beantworten würden, ist, weil es funktioniert. Die Gemeinde wird auch dadurch wachsen. Aber ich habe es vor, heute erstmal ganz kurz darzustellen, was zu verstehen ist unter besucherfreundlich. Das ist nicht das Thema für heute, das ist nur eine Einleitung. Ich möchte sagen, dass das A und O des christlichen Lebens ist nicht das, was dort dargestellt wird. Ich denke, eine große Ablenkung von dem Wesen des Christseins dargestellt wird. Und wir wollen uns davon nicht ablenken lassen. Und deswegen heute wollte ich Johannes 15 noch einmal durchnehmen. Aber bevor wir Johannes 15 aufschlagen, wollte ich kurz darstellen, was ich unter dem Begriff besucherfreundlich verstehe. In solchen Gemeinden, die besucherfreundlich genannt werden, sie wollen den Sonntagmorgen-Gottesdienst als Gelegenheit benutzen, um das Evangelium zu verkündigen. Das heißt, sie haben astreine Motiven. Das heißt, ihre Herzen sind nicht verkehrt in dieser Sache. Sie wollen wirklich, dass Menschen zum Glauben kommen. Aber sie versuchen,

das Ziel zu erreichen, indem sie das Evangelium in so einem Umfeld präsentieren, dass die Verkündigung möglichst ohne Ablehnung von Ungläubigen stattfinden kann. Und sie tun das, indem sie gewisse Regeln im Haus haben. Und ich möchte nur drei von diesen sogenannten Regeln darstellen. Erstens, alles was gesagt wird, muss vorsichtig gesagt werden. Das heißt, die strengen sich danach, politisch korrekt zu sein. Ein kleines Beispiel wäre, anstatt das Wort Ungläubige zu benutzen, würden sie das Wort ersetzen mit vielleicht Außenstehender. Einer, der vielleicht auf Englisch unchurched, das eine, der vielleicht nicht unter dem Einfluss der Kirche steht. Und sie weichen die biblischen Wörter ein bisschen ab damit. Das Wort Sünde wird mit dem Wort Fehler ersetzt, was ich für einen großen Fehler halte, weil zum Beispiel ein Torwart kann einen Abwehrfehler machen, aber vor Gott ist das immer noch keine Sünde. Und so das Wort Fehler dürfen wir niemals als Synonym für das Wort Sünde, was eine Übertretung, ein Tat gegen Gott ist, verwenden. Und ganz kurz zusammengefasst, das ist, als ob sie das Spiel Tabu spielen. Kennt ihr das Spiel? Das ist, wo man muss versuchen, ohne gewisse Wörter anzuwenden, jemanden auf ein Wort zu steuern. Das heißt, man versucht vielleicht ein gewisses Wort zu erklären, ohne Stichworte zu sagen, die man normalerweise benutzen würde, um das zu sagen. Und das ist, was in einer besucherfreundlichen Gemeinde stattfindet. Die spielen Tabu. Die meiden gewisse Wörter, die vielleicht Menschen negativ, wo Menschen sie negativ aufnehmen würden. Ich habe euch schon gesagt, wir lesen vor am Anfang des Gottesdienstes aus Hosea, ja, ich habe gerade gelesen und vergessen, aus Hosea, das konnten sie dort nicht tun. Das Wort Unzucht und geistliche Hurerei und so weiter würde so schlecht ankommen, die konnten das nicht mal vorlesen. Und so, das wird getan. Die meiden solche Bibelstellen, solche Themen, damit Menschen nicht sofort konfrontiert werden, sondern dass sie erstmal sich an das Umfeld gewöhnen und dass sie ihr Vertrauen gewinnen können und langsam und ganz vorsichtig irgendwann mal sie mit ihren Sünden konfrontieren. Ein zweiter Hausregel ist es, Jesus wird als Mittel zum erfolgreichen Leben dargestellt. Die Verlangen der Menschen stehen im Mittelpunkt. Und jetzt möchte ich ein Zitat aus einem bekannten Zeitschrift in Amerika, The Economist, zitieren vom 24. Dezember in 2005. Und hier geht es um diese sogenannten besucherfreundliche Gemeinden, die sehr groß geworden sind. Und hier wird eine von denen erwähnt, nämlich Willow Creek. Willow Creek basiert auf den gleichen Prinzipien wie erfolgreiche Unternehmen. Der Kunde steht im Mittelpunkt oder der Kunde ist König. Im Jahr 1975 hat der Gemeindegründer Bill Hybels eine informelle Umfrage in den Vororten von Chicago gestartet, indem er sie fragte, warum sie nicht zur Kirche gehen, und hat dementsprechend den Gottesdienst angepasst. Er beseitigte religiöse Symbole und Bilder wie das Kreuz und die bunten Mosaikfensterscheiben. Er gestaltete den Gottesdienst mit Videos, Theater und zeitgenössischer Musik. Er versuchte alltägliche praktische Probleme zu predigen, um dadurch die Leute anzusprechen. Ich möchte nicht viel dazu sagen, aber ich denke, wer ein bisschen scharfen Blick noch besitzt, kann sehen, dass wir sollen niemals die Meinungen von Ungläubigen benutzen, um den Gottesdienst anzustalten. Dritte Hausregel: Das Umfeld wird positiv gestaltet. Hier ist noch ein Zitat aus diesem Artikel.
Die Betonung auf benutzerfreundliche Gottesdienste durchzieht permanent die Gemeinde. Die Mitarbeiter von Herrn Heibels versuchen, die Gemeinde durch die Augen von Neuankömmlingen oder wie sie sie nennen, Sucher, zu sehen. Dieses bedeutet eine totale Kundenorientierung. Der erste Eindruck soll makellos sein. Der Rasen ist gemäht und der Parkplatz ist perfekt organisiert. Das bedeutet, willkommen zu sein ohne Übertreibung. Und hier geht es weiter, dass sie erklären, dass sie wollen nicht, dass die Leute sofort mit dem Evangelium konfrontiert werden, sondern dass sie erstmal einen guten Eindruck gewinnen durch das Umfeld. Okay. Ich zitiere weiter. Und es bedeutet, dass sie viele Haken haben, um diese Suche an die Gemeinde zu binden. Das heißt, sie bewusst und konkret haben gewisse Dinge aufgestellt und hineingeführt in die Gemeinde, damit Besucher etwas finden, so hobbymäßig und so weiter, sodass sie an diese Gemeinde gebunden sind. Diese Gemeinden haben 7 Tage der Woche auf, fast 24 Stunden, damit die Leute ständig da sein können. Der Schwerpunkt bei einem kundenorientierten Gottesdienst, ich zitiere weiter, der Schwerpunkt bei einem kundenorientierten Gottesdienst bringt ein vorhersagbares Ergebnis, nämlich Wachstum. Es gibt mehrere Gründe, warum ich eine Philosophie der Evangelisation nicht befürworten kann, die den Mensch anstatt Gott in den Mittelpunkt setzt. Aber heute will ich nur einen Grund nennen. In der Schrift sehen wir, dass Gott seine Auserwählten durch die sichtbare Liebe zu sich ziehen will und nicht durch eine Manipulation des Umfeldes. Versteht ihr den Unterschied? Was wir immer wieder im Wort Gottes sehen, ist, dass Gott will, wie Motten zu einer Flamme gelocht werden. Das soll die Liebe sein, das Feuer, diese Flamme, das Licht, das Ungläubigen zu Gott führen sollte, so die Liebe, die wir untereinander haben, das soll sie anlochen, nicht ein manipuliertes Umfeld. Und das ist ein wichtiger Punkt. Es ist in erster Linie nicht mein Ziel heute, diese Bewegung unter die Lupe zu nehmen, sondern uns an etwas zu erinnern, die wir ständig in der Versuchung stehen zu vergessen. Nämlich das ABC des christlichen Lebens, nämlich dass Gott will, dass wir einander lieben. Gott will, dass wir in der Liebe wandeln. Gott will, dass wir ihn lieben, wie er uns liebt, und dass wir einander lieben, wie er uns geliebt hat. Und keiner von uns ist dazu fähig. Wir sind abhängig von Gott, um so zu leben. Und diese anderen Strategien und so weiter sind nur alle Ablenkungen von dem, was klar und deutlich im Wort Gottes dargestellt wird. Der erste Punkt heute ist die Priorität der Liebe. Schlag bitte Johannes 15, Kapitel 15 auf. Wir haben vor über 3 Jahren diesen Abschnitt gemeinsam betrachtet. Und ich denke, es ist schon an der Zeit, dass wir noch einmal diesen Abschnitt gemeinsam betrachten. In Kapitel 13 bis Kapitel 17, Jesus hat schon seinen öffentlichen Dienst abgeschlossen. Das heißt, er redet nicht mehr mit den Volksmengen. Jetzt spricht er nur mit seinen Jüngern. Und der Inhalt von Kapitel 13 bis Kapitel 17 ist das, was er ihnen unmittelbar vor seinem Tod beibringen wollte. Kurz vor seiner Kreuzigung. Er wollte sie vorbereiten für diese Trennung zwischen ihm und ihnen. Der war immer bei ihnen. Aber jetzt wird er zum Vater gehen. Und er gibt ihnen die Hausregel sozusagen, wie sie sich verhalten sollen während seiner Abwesenheit. Und da sind in diesen Kapiteln, Kapitel 13 bis 17, sehen wir das, was Gott am Herzen liegt. Das, was Gott von uns als Gläubigen fordert und was er haben will. Und der erste Punkt, den wir betrachten wollen in diesen Kapiteln 13 bis 17, ist die Priorität
der Liebe. Es ist klar, heute kann ich nicht Vers für Vers diesen Abschnitt auslegen, die Zeit würde mir fehlen, aber ich will nur ein paar Hauptpunkte, die hier klar zu sehen sind, uns daran erinnern. Die Priorität der Liebe, Kapitel 13, Vers 1. Kapitel 12, Vers 50 hat er aufgehört, mit der Menge zu reden. Und jetzt redet er allein zu seinen Jüngern, die Aposteln sein sollten. Vor dem Passafest aber, als Jesus wusste, dass seine Stunde gekommen war, aus dieser Welt zu dem Vater hinzugehen, da er die Seinen, die in der Welt waren, geliebt hatte, liebte er sie bis ans Ende. Dann überspringe bitte bis zu Vers 14. Wenn nun ich, der Herr und der Lehrer, eure Füße gewaschen habe, so seid auch ihr schuldig, einander die Füße zu waschen. Denn ich habe euch ein Beispiel gegeben, das auch ihr tut, wie ich euch getan habe. Kapitel 14, Vers 34. Ein neues Gebot gebe ich euch, dass ihr einander liebt, damit, wie ich euch geliebt habe, auch ihr einander liebt. Daran werden alle erkennen, dass ihr meine Jünger seid, wenn ihr Liebe untereinander habt. Kapitel 14, Vers 15. Wenn ihr mich liebt, so werdet ihr meine Gebote halten. Vers 21. Wer meine Gebote hat und sie hält, der ist es, der mich liebt. Wer aber mich liebt, wird von meinem Vater geliebt werden, und ich werde ihn lieben und mich selbst ihm offenbaren. Vers 23. Wenn jemand mich liebt, so wird er mein Wort halten, und mein Vater wird ihn lieben, und wir werden zu ihm kommen und Wohnung bei ihm machen. Vers 31. Aber damit die Welt erkenne, dass ich den Vater liebe und so tue, wie mir der Vater geboten hat, steht auf, lass uns von hier fortgehen. Was Jesus damit sagen will, ist, dass ich dem Vater bis zum Tod gehorche. Daran könnt ihr erkennen und daran kann die Welt erkennen, dass ich dem Vater lieb habe und immer tue, das tue, was er von mir fordert. Kapitel 15, Vers 12. Dies ist mein Gebot, dass ihr einander liebt, wie ich euch geliebt habe. Vers 17. Dies gebiete ich euch, dass ihr einander liebt. Und so hier können wir die Priorität der Liebe sehen. Jesus ist es unmittelbar vor seinem Tod. Und was betont er? Er hat 3 Jahre schon zusammengebracht mit diesen Jungen und er hat gesehen, wie sie immer wieder darüber gestritten haben, wer wird der was? Der Größte unter denen sein. Und er hat ihnen ein Vorbild, ein Beispiel gegeben, wie sie leben sollten. Die sollen sich demütigen und einander die Füße waschen. Das war die Arbeit, die keiner tun wollte. Das heißt, der Niedrigste im Haus hat diese Arbeit immer übernommen. Und Jesus, der Herr ist und Meister ist, hat diese Arbeit getan, um uns etwas beizubringen, wie wir einander lieben und dienen sollen. Jesus hat gesagt, ich bin nicht in die Welt gekommen, um gedient zu werden, sondern um zu dienen. Das ist das Hauptmerkmal des Christseins, dass wir einander lieben. Und das soll die absolute Priorität in unserem Leben haben, dass wir einander lieben, dass wir Gott lieben. Und wir haben gerade gelesen, woran erkennen wir, oder kann die Welt es erkennen, dass wir Gott lieben? Indem wir seine Gebote halten. Indem wir ihm gehorchen. Und hier, sein Hauptgebot ist was? Ein neues Gebot, sagt er, gibt uns. Was war das Gebot? Lieben deinen Nächsten wie dich selbst. Und dann gibt es eine gewisse Steigerung hier. Wie ich euch geliebt habe. Das heißt, nachdem Jesus für uns gestorben ist, ist die Latte der Liebe noch höher gesetzt worden. Er war bereit,
an unserer Stelle zu sterben. Der Gerechte für die Ungerechten. Und er fordert die gleiche Liebe von uns. Wisst ihr, was mir aufgefallen ist? Johannes spricht sehr viel von diesem Thema. Schlagt 1. Johannes auf, bitte.

0: Da sind zwei Hauptaussagen über Gott hier. Einmal steht es, Gott ist Licht und seine Kinder müssen im Licht wandeln. Und dann einmal steht es, Gott ist Liebe und seine Kinder müssen in Liebe wandeln. Das heißt, Gott will, dass seine Kinder ihm nachahmen. Wenn er Liebe ist, dann will er, dass die Welt seine Liebe in uns sehen kann. Er will, dass jeder sehen kann, dass wir seine Kinder sind. Ihr kennt diesen Spruch, der Apfel fällt nicht weit vom Stamm. Ja? Und das will Gott, dass Menschen über uns sagen. Gott will, dass Menschen, wenn sie uns sehen, dass sie sagen, Mensch, der lebt wie Jesus. Das konnte man über Stephanus sagen, ja. Als sie ihn gesteinigt haben, er hat die gleichen Dinge gesagt wie Jesus. Herr, bitte rechne diese Sünden ihnen nicht an. Vergib ihnen für diese Sünde. Und dann hat er auch gesagt, Herr, nimm meinen Geist an. Der war wie Jesus. Und das ist, was hier betont wird. In 1. Johannes mehrmals hier wird das Gleiche betont. Aber wir lesen nur ab Kapitel 3, Vers 9. Oder ab Kapitel 3, Vers 7. Kinder, niemand verführe euch. Wer die Gerechtigkeit tut, ist gerecht, wie er gerecht ist. Wer die Sünde tut, ist aus dem Teufel, denn der Teufel sündigt von Anfang an. Hierzu ist der Sohn Gottes geoffenbart worden, damit er die Werke des Teufels vernichte. Jeder, der aus Gott geboren ist, tut nicht Sünde, denn sein Same bleibt in ihm und er kann nicht sündigen, weil er aus Gott geboren ist. Hieran sind offenbar die Kinder Gottes und die Kinder des Teufels. Jeder, der nicht Gerechtigkeit tut, ist nicht aus Gott. Und wer nicht seinen Bruder liebt. Vers 11. Denn dies ist die Botschaft, die ihr von Anfang an gehört habt, dass wir was? Einander lieben sollen. Nicht wie Kain sollen wir sein, der aus dem Bösen war und seinen Bruder ermordete. Und weshalb ermordete er ihn? Weil seine Werke böse waren und die seines Bruders aber gerecht. Wundert euch nicht, Brüder, wenn die Welt euch hasst. Wir wissen, dass wir aus dem Tod in das Leben hinübergegangen sind, weil wir die Brüder lieben. Wer nicht liebt, bleibt im Tod. Jeder, der seinen Bruder hasst, ist ein Menschenmörder. Und ihr wisst, dass kein Menschenmörder ewiges Leben bleibend in sich hat. Hieran haben wir die Liebe erkannt, dass er für uns sein Leben hingegeben hat. Auch wir sind schuldig, für die Brüder das Leben hinzugeben. Wer aber irdischen Besitz hat und sieht seinen Bruder Mangel leiden und verschließt sein Herz vor ihm, wie bleibt die Liebe Gottes in ihm? Vers 18. Kinder, lasst uns nicht lieben mit Worten, noch mit der Zunge, sondern in Tat und Wahrheit. Hieran werden wir erkennen, dass wir aus der Wahrheit sind. Das heißt, wenn wir einander lieben. So, in Johannes und auch in 1. Johannes betont der Apostel Johannes das, was ihm eingeschärft von Jesus war, nämlich Gott will, dass wir einander lieben. Na, ich muss an euch eine Frage stellen. Ist das euch jeden Tag neu bewusst, dass das ist, was Gott von dir fordert? Sehr oft stehen wir auf und das Einzige, was ich im Kopf habe, ist meine Zu-tun-Liste. Meine Liste von Dingen, die abgehakt werden müssen. Und ich denke nur an das, was erledigt werden muss. Und wehe einer, wenn er mir im Wege steht. Und dann ist aus mit der Liebe. Aber das Ziel des christlichen Lebens ist die Liebe, nicht diese Liste von Dingen, die wir abhaken wollen. Und das vergessen wir immer wieder. In Johannes und in 1. Johannes und auch in der gesamten Schrift sehen wir die Priorität der Liebe. Was sind die zwei höchsten Gebote? Sollen Gott lieben? Und dann den Nächsten wie dich selbst. Paulus sagt in Galater Kapitel 5, Vers 14, das gesamte Gesetz ist zusammengefasst in einem Wort. Liebe deinen Nächsten wie dich selbst. Das gesamte Gesetz ist zusammengefasst in diesem Wort. Und das ist die Priorität der Liebe. Ich würde gerne so viel mehr dazu sagen, aber ich möchte die Predigt fertig kriegen heute. Liebe zueinander bedeutet, Menschen zu lieben, wie Jesus uns geliebt hat. Und das heißt eindeutig eine selbstaufopfernde Liebe. Das Beispiel von der Fußwaschung dient völlig, um uns klar vor den Augen zu führen, was damit gemeint ist. Wir sollen uns demütigen und einander dienen, indem wir einander höher achten, als wir uns selbst achten. Und auch, was heutzutage sehr oft vergessen wird, ist die Vergebung der Sünde. Einander zu lieben heißt, dass wir bereit sind, einander zu vergeben, wie wir von Gott vergeben worden sind. Ich zitiere Epheser, Kapitel 4, Vers 32. Seid aber zueinander gütig, mitleidig und vergebt einander, so wie auch Gott in Christus euch vergeben hat. Einander zu lieben, wie Jesus uns geliebt hat, haben wir gelesen. Wir sind schuldig, das zu tun. Wir stehen in der Schuld Jesu Christi. Wir sind verpflichtet, dies zu tun. Und das heißt, dass wir einander vergeben. Aber wie schwer fällt das, uns einander zu vergeben? Ich habe neulich das Evangelium nach Lukas gelesen. Und da, die Jungen haben immer wieder ihre Unfähigkeit zu lieben verstanden, begriffen. Jesus hat ihnen gesagt, wenn dein Bruder gegen dich siebenmal am selben Tag sündigt und siebenmal zurück zu dir kommt und um Vergebung bittet, ihr sollt ihnen vergeben. Und wie haben sie darauf reagiert? Herr, vermehret unseren Glauben. Vermehret unseren Glauben. Unser Glauben ist zu klein dafür. Sie haben sofort verstanden, wie schwer das ist zu tun, was Jesus gesagt hat. Weil in dem Augenblick, die ersten Wunden sind noch nicht geheilt und kommen sie schon wieder und wollen nochmal Vergebung haben. Und das fällt uns schwer, das zu tun. Der Punkt ist, und das ist der zweite Punkt heute, unsere Fähigkeit, anderen zu vergeben, steht unmittelbar in Verbindung mit unserer Beziehung zum Herrn. Wir sind nicht fähig, so zu lieben. Selbst nach der Wiedergeburt, wo Gott uns ein neues Herz gegeben hat, und das Herz will Gott gefallen. Selbst nachdem Gott den Heiligen Geist in uns getan hat, so dass er bei uns wohnt und zu uns redet und uns überführt durch das Wort, selbst dann sind wir immer noch nicht fähig, so zu lieben, wie Jesus uns liebt. Warum nicht? Wegen der in mir wohnenden Sünde, diese sündige Natur, diese böse Neigung, diese Selbstliebe, die in uns allen steckt, auch nach der Bekehrung. Und dagegen müssen wir jeden Tag neu kämpfen. Und das können wir nur überwinden, diese böse, sündige Natur, diese Selbstliebe, wenn wir in Jesus bleiben. Und daher wollen wir Johannes 15 nochmal aufschlagen und unsere Abhängigkeit von Gott, um zu lieben, hier betrachten. Ich lese die Verse 1 bis 8 vor. Ich bin der wahre Weinstock und mein Vater ist der Weingärtner. Jede Rebe an mir, die nicht Frucht bringt, die nimmt er weg. Und jede, die Frucht bringt, die reinigt er, dass sie mir Frucht bringe. Ihr seid schon rein, um des Wortes willen, das ich zu euch geredet habe. Bleibt in mir und ich in euch. Wie die Rebe nicht von sich selbst Frucht bringen kann, sie bleibe denn am Weinstock, so auch ihr nicht, ihr bleibt denn in mir. Ich bin der Weinstock, ihr seid die Reben. Wer in mir bleibt und ich in ihm, der bringt viel Frucht. Denn getrennt von mir könnt ihr nichts tun. Wenn jemand nicht in mir bleibt, so wird er hinausgeworfen wie die Rebe und verdorrt. Und man sammelt sie und wirft sie ins Feuer und sie verbrennen. Wenn ihr in mir bleibt und meine Worte in euch bleiben, so werdet ihr bitten, was ihr wollt, und es wird euch geschehen. Hierin wird mein Vater verherrlicht, dass ihr viel Frucht bringt und meine Jünger werdet. In diesem Abschnitt sehen wir ein Sinnbild. Jesus ist der wahre Weinstock, Der Vater ist der Weingärtner und Christen sind die Reben. Das ist das Sinnbild, was dargestellt wird. Und jetzt wollen wir an uns die Frage stellen, was tut der Vater, was tut Jesus und was wird von den Reben erwartet? Was tut der Vater? Er nimmt jede Rebe von Jesus weg, die nicht Frucht bringt. Vers 2. Hier sind Menschen wie Judas gemeint. In dem Johannesevangelium betonte immer wieder, dass Judas kein wahrer Schafe war. Er sagte, Jesus ist der gute Hirte, der nie ein Schaf verliert. Das wird stark betont, komplett durch. Und da Leute sagen konnten, ja, was ist mit Judas? Der ist einer von den 12. Er hat Menschen geheilt und so weiter. Der hat alles diese Wunderwerke getan wie die anderen 11, als sie ausgesandt waren. Was ist mit ihm? Jesus hat doch ein Schaf verloren. Und er will beweisen, dass das nicht der Fall ist. Und mindestens 5-mal wird Judas erwähnt, komplett durch Johannes Evangelium, damit er uns klar darstellt, dass er nie gläubig war. Ein Beispiel davon ist in Johannes Kapitel 6. Ganz kurz. Johannes Kapitel 6, Vers 60. Viele nun von seinen Jüngern, die es gehört hatten, Entschuldigung, so viel wollte ich nicht lesen. Wir lesen einfach ab Vers 71. Er sprach aber von Judas, dem Sohn des Simon Iskariot, denn dieser sollte ihn überliefern, einer von den 12. Aber davor ist ein Vers, wo es steht, habe ich euch die 12 nicht erwählt und einer von euch ist ein Teufel. 70? Ach so, ja, davor. Jesus antwortet ihnen, habe ich nicht euch die 12 erwählt und von euch ist einer ein Teufel? Und dann Vers 71, Entschuldigung, ich hätte Vers 70 mitlesen müssen. Und dann sagt er, er meinte Judas, als er dies gesagt hatte. Und dann später in Kapitel 13, Vers 10. Und das ist bei dem Herrn mal, bei dem Passefest, sagte Jesus, dass sie alle rein sind, außer nur einer. Kapitel 13, Vers 10. Jesus spricht zu ihm, wer gebadet ist, hat nicht nötig, sich zu waschen, ausgenommen die Füße, sondern ist ganz rein. Und ihr seid rein, aber nicht alle. Denn er kannte den, der ihn überlieferte. Darum sagt er, ihr seid nicht alle rein. Das heißt, er hat eindeutig immer wieder darauf hingewiesen, dass Judas nicht gläubig war. Auch in Kapitel, wir haben eine Bibelstelle, Kapitel 12, Vers 6 übersprungen. Da steht es auch über Judas, als er so entsetzt war, dass diese Salböl nicht verkauft wurde und das Geld in die Kasse nicht gekommen ist, hat er vorgetäuscht, als ob er für armen Menschen besorgt war. Und guck mal, was Johannes über ihn sagt. 12, Vers 6. Er sagte dies aber nicht, weil er für die Armen besorgt war, sondern weil er ein Dieb war und die Kasse hatte und beiseite schaffte, was eingelegt wurde. Immer wieder wird dann stark betont, dass Jesus nie ein Schaf verliert, das ihm gehört. Kapitel 6, ich bin gekommen in die Welt, nicht um meinen Willen zu tun, sondern den Willen dessen, der mich gesandt hat. Und dies ist sein Willen, dass ich keinen von denen, die er mir gegeben hatte, verliere, sondern dass ich sie auferwecke am letzten Tag. Wenn Jesus das nicht tut, dann hat er gesündigt, hat er den Willen des Vaters gebrochen, nicht getan. Der sieht schon zu, dass seine Schafe bis ans Ziel kommen. Und das ist ein klarer Punkt. So, der Vater nimmt jede Rebe weg, die keine Früchte bringt. Der schneidet sie weg, weil sie sind nutzlos. Und da sind sehr viele, die in die Gemeinde kommen, reinschleuchten und jahrelang mitmachen, aber sind nicht gläubig. Die werden abgeschnitten. Das zweite Ding, das der Vater tut, er reinigt jede Rebe, die Frucht bringt, damit sie noch mehr Frucht bringt. Und ich möchte nicht zu viel Zeit hiermit verlieren. Hiermit sind wahre Gläubige gemeint. Und ich denke an Hebräer 12, hier, wo es steht, dass wen der Herr liebt, den züchtigt er. Gott ist aktiv in unserem Leben, damit wir mehr Frucht bringen. Das heißt, er zeigt uns unsere Sünde. Der ist immer dabei, uns weiterhin zu reinigen. Wir sind schon rein. durch Jesus und durch das Wort. Aber der reinigt uns noch mehr, damit wir noch mehr Frucht bringen. Und wer sich mit Weintrauben auskennt, man versteht, dass das, wo die Frucht aufhört, man geht ein bisschen weiter und schneidet ab, damit der ganze Saft in diese Frucht geht und dass sie größer werden. Und das ist damit gemeint, dass er diese unnützlichen Äste wegnimmt und die, die schon Frucht bringen, werden noch mal geschnitten, damit sie noch mehr Frucht bringen. Und so Jesus benutzt ein Sinnbild, um unsere Abhängigkeit klar darzustellen. Was tut Jesus? Er reinigt die Reben durch sein Wort und sein Blut. Er gibt seinen Reben, die er schon gereinigt hat, die nötige Kraft, Früchte der Gerechtigkeit zu bringen, zur Ehre seines Vaters. Und er liebt die Reben und gibt sein Leben für sie. Und dadurch ist es auch, dass er uns reinigt. Wichtig ist, dass wir verstehen, Jesus ist die Quelle unseres geistlichen Wachstums. Nur wenn wir in ihm wandeln, können wir den nötigen Saft zum Wachstum bekommen. Das ist ein ganz klares Sinnbild, nicht wahr? Jeder von uns kann verstehen, was passiert, wenn man einen Ast abschneidet. Es stirbt. Es kriegt keinen Saft mehr. Und das ist, wie abhängig wir sind von dem Herrn, wenn wir einander lieben wollen, wie er uns geliebt hat. Wir können es nicht tun, ohne seinen Saft sozusagen, seinen Einfluss in uns. Und es steht hier, wir sollen in ihm bleiben. Und das in ihm bleiben in erster Linie heißt, dass wir, wir den Glauben nicht abgeben, wie die Leute in Johannes Kapitel 6 es taten. In Johannes Kapitel 6, die gingen nicht mehr mit ihm. Warum? Die sagen, diese Rede ist hart. Wer kann es hören? Und die sind weggegangen. Aber in Kapitel 8, Vers 31 in Johannes lesen wir, Jesus sprach nun zu den Juden, die ihm geglaubt hatten, wenn ihr in meinem Wort bleibt, so seid ihr wahrhaft meine Jünger. Und ihr werdet die Wahrheit erkennen und die Wahrheit wird euch frei machen. Das heißt, die sind weitergegangen mit Jesus im Gegensatz zu dieser Volksmenge in Kapitel 6, die haben gesagt, ja, der tut zwar viele schöne Wunderwerke, er hat 5000 Leute gespeist mit sehr wenig, aber dennoch, seine Worte sind zu hart für uns. Wir drehen ab, wir winden ab, wir gehen nach Hause und die haben ihn verlassen. Aber die, die in ihm bleiben, die bleiben gläubig, sie gehen mit ihm, egal was es kostet, egal was seine Worte von ihnen fordern. Das ist, was es heißt, in Jesus zu bleiben. Was wird von den Reben erwartet? Sie sollen in Jesus bleiben, damit sie viel Frucht bringen. Denn steht hier, denn getrennt von mir könnt ihr nichts tun. Und das soll uns auch klar sein. Seine Worte sollen in uns bleiben. Wir sollen bitten, was wir wollen. Und er wird es uns geben. In diesem Zusammenhang, was heißt das? Heißt es, dass ich ein hellblaues Mercedes bitten kann und ich werde es auch bekommen? Das ist nicht, was damit gemeint ist. Er meint die Fähigkeit, Frucht zu bringen. Alles, was wir benötigen, um Frucht zu bringen zur Ehre Gottes, wird er uns geben. Wenn wir darum bitten, dass er mir hilft, meine Frau und meine Kinder zu lieben, wie er mich liebt, er wird es auch tun. Und das kann ich bestätigen in meinem Leben. Wenn ich diesen Mangel in meinem Leben gesehen habe und wenn ich vor dem Thron der Gnade gegangen bin und um Hilfe gebeten habe, habe ich es immer bekommen. Gott tut es. Das kann ich euch vergewissern, das kann ich euch mit Gewissheit sagen. Gott tut es. Hundertprozentig. Wenn du ihn bittest um mehr Liebe, um mehr Hilfe, um jemanden zu lieben, sogar deine Feinde, er wird dir diese Liebe geben. Hundertprozentig. Das tut er gerne. Alles, was wir benötigen, um Frucht zur Ehre Gottes zu bringen, schenkt Gott uns. Und da kommen wir zu noch einer von diesen ABCs des christlichen Lebens, nämlich ohne Zeit vor dem Thron der Gnade sind wir untauglich. Wir sind einfach untauglich. Ich möchte an dieser Stelle vielleicht ein Sinnbild darstellen. Ich weiß nicht, wie viele von euch dieses Beispiel verstehen werdet, aber die Nieren im Körper haben mehrere wichtige Funktionen. Und eine von denen ist, sie sollen das Blut reinigen. Und wenn das Blut durch die Nieren fließt, dann wird das Blut gereinigt. Aber bei Menschen, wo die Nieren nicht gesund sind, manche müssen zu Blutdialyse gehen. Und das heißt, das Blut wird von ihrem Körper rausgepumpt. durch einen Filter in eine Maschine und dann wieder in den Körper reingepumpt. Und das ist meistens so 4 Stunden müssen sie da sitzen. Das ist eigentlich nicht schön. Und das 3 bis 4 Mal der Woche, um ihr Blut reinigen zu lassen. Und so, ihr Leben ist von dieser Maschine abhängig. Die können gar nicht leben, wenn das Blut nicht gereinigt wird. Und so ist Gott für uns. Nach dem Sündenfall, diese Selbstliebe ist so tief in uns. Wir können sie gar nicht überwinden, ohne die Hilfe Gottes. Gott muss uns ständig reinigen. Und das passiert vor dem Thron der Gnade. Wer den Hebräerbrief liest, man denkt, meine Güte, da ist so viel Inhalt. Man könnte 20 Jahre aus diesem Brief predigen, Sonntag für Sonntag, denkt man. Aber der Punkt ist, wenn man zum Schluss liest, der Schreiber sagte selber, ertrage nun dieses Wort der Ermahnung, denn ich habe euch ja kurz geschrieben. Und wenn du das als eine Predigt betrachtest, als Ganzes, dann sieht man, er gibt Lehre, Lehre, Lehre, Lehre, Lehre, Lehre und dann kommt er zur Anwendung. Und immer wieder, was er uns als Anwendung gibt, ist, wir haben so einen hohen Priester, der Mitleid mit uns haben kann. Na und lasst uns dann mit aller Freimütigkeit vor den Thron der Gnade gehen, um die Barmherzigkeit und Gnade zur rechtzeitigen Hilfe zu bekommen. Wir müssen endlich es begreifen als Christen. Erstens die Priorität der Liebe und zweitens, dass wir nicht in der Lage sind, das zu tun, ohne die Hilfe Gottes. Wir sind von ihm abhängig, einander zu lieben, wie er es will. Aber wir erreichen eine gewisse Niveau in der Ehe, in der Gemeinde, in unseren Beziehungen, wo wir höflich und freundlich sind. Aber wir gehen nicht weiter, wir bleiben stehen. Und Paulus sagte nein. Er hat den Thessalonicher gesagt, ihr seid ein Vorbild, was die Liebe betrifft, aber wächst darin. Ihr sollt noch mehr einander lieben. Wir sollen nicht stehen bleiben, was die Liebe angeht. Und bis Jesus kommt oder bis wir sterben, kann ich euch sagen, wir werden niemals so weit sein, dass wir ohne Zeit vor dem Thron der Gnade klarkommen werden. Wie oft lesen wir, dass Jesus, obwohl er der Sohn Gottes ist, dass er sich zurückgezogen hatte und die ganze Nacht sogar im Gebet gebracht hat. Und wir meinen, dass wir einander lieben können, wie er uns liebt, ohne genau so zu leben. Und das ist ein Punkt, den ich gerne machen möchte. Wir betrachten das Gebet und diese Zeit vor dem Thron der Gnade falsch. Wir betrachten unsere Gebetszeit als etwas, das wir abhaken müssen. Etwas Unangenehmes, wie Geschirr waschen oder Wäsche waschen. Es muss gemacht werden. Oder vielleicht für manche Frauen ist das Kleiderbügeln richtig grausam. Und die bringen es einfach hinter sich, indem sie sagen, okay, heute ist Mittwoch, Wäschetag, ich bring's einfach hinter mir. Und so viele Christen betrachten das Gebet genauso. Es ist eine Last. Es ist etwas, das wir abhaken, damit unser Gewissen endlich aufhört, uns anzuklagen. Und wir verstehen nicht, dass wir abhängig sind davon. Wir überleben als Christen. Wir bringen erst Frucht, wenn wir das getan haben. Und es steht hier, Jesus sagte, ihr werdet meine Freunde. Er sagte, ich rede nicht mehr zu euch als Sklaven, weil ein Sklave weiß nicht, was sein Herr tut. Ihr seid meine Freunde. Und diese Freundschaft zwischen uns und Gott, wie zwischen Abraham und Gott, der den Freund Gottes genannt worden ist, diese Freundschaft muss gepflegt werden, wenn wir wie Jesus hier auf Erde wandeln wollen. Der dritte Punkt heute war einfach, die Welt wird uns hassen. Wir sollen uns nicht wundern, wenn die Welt uns hasst. Es steht hier in Johannes 15, dass sie Jesus ohne Grund gehasst haben. Es steht, obwohl er so viele Wunderwerke getan hat, obwohl er so viele Menschen geholfen hatte. Wie oft lesen wir in den 4 Evangelien, dass er in einen Ort kam und er hat alle Kranken geheilt. Alle. Jeden Einzelnen hat er geheilt. Überlegt euch, was er getan hat. Menschen, die jahrelang gequält waren, hatte sie vollkommen geheilt. Sofort. Und sie gingen hinter ihm her für eine kurze Zeit und dann nicht mehr. Und es steht hier, der sagte, Vers 18, wenn die Welt euch hasst, so wisst, dass sie mich vor euch gehasst hat. Wenn ihr von der Welt wäret, würde die Welt das ihre lieben. Weil ihr aber nicht von der Welt seid, sondern ich euch aus der Welt erwählt habe, darum hasst euch die Welt. Wir haben in 1. Johannes heute Morgen schon gelesen, wo er sagte, wundert euch nicht, wenn die Welt euch hasst. Er hat das Gleiche dort gesagt. Und er hatte Kain als Beispiel. Warum hasste Kain seinen Bruder? Weil seine Werke waren böse und die seines Bruders gerecht. Und wenn wir im Licht wandeln, wenn wir unsere Liebe zum Vater ausüben, indem wir im Licht wandeln, seine Gebote halten, dann was passiert? Die Menschen wollen auf einmal nichts mehr mit uns zu tun haben. Die wollen von uns geliebt werden. Und das lockt sie an. Ich habe mit Michael und Traffer diese Woche über dieses Thema ein bisschen gesprochen. Und Michael hat gesagt, ja, das ist so, unsere Liebe lockt sie an, aber die Heiligkeit schiebt sie weg. Und das ist wirklich der Fall. Bei denen, die verloren gehen, bei denen, die nicht auserwählt sind, wird das immer der Fall sein. Aber denen, die auserwählt sind, wie es auch hier in dem Johannesbrief oder Evangelium stark betont wird, auch hier wird es erwähnt, er sagte, weil ihr aber nicht von der Welt seid, sondern ich euch aus der Welt erwählt habe, darum hasst euch die Welt. Und dann noch einmal wird die Auserwählung kurz davor steht, ihr habt nicht mich erwählt, sondern ich habe euch erwählt und dazu bestimmt. Und so der Punkt hier ist, dass wenn ich zurückkommen sollte zum Schluss zu diesem, womit ich anfing, nämlich diese Besuche freundlicher Orientierung, wo Ungläubige an der ersten Stelle gestellt werden. Unser Gottesdienst soll angeblich so gestaltet werden, dass sie sich möglichst bequem unter uns sind, sie fühlen unter uns, dann sehen wir, dass das ist nicht das Lochmittel, was Gott benutzt. Was Gott als Lochmittel benutzt, ist die Liebe. Und wenn sie zu uns kommen und uns sehen und uns lieben, die werden, wenn sie nicht auserwählt sind, werden sie uns hassen. Wie bei Jesus. Weil sobald die Rede kommt, wenden sie ab. Wenn Jesus Christus in eine von diesen besucherfreundlichen Gemeinden auftreten würde und auf dem Konzil gehen würde und die gleiche Predigt halten würde, wie in Johannes Kapitel 6, die nicht gläubig sind, würden genauso reagieren wie die in Johannes Kapitel 6. Und ihr müsst etwas verstehen. In Johannes Kapitel 6 hatten sie unmittelbar der Tag davor gesehen, wie er sie alle gefüttert hatte, gespeist hatte. Am Tag davor hat er ein paar Fische und ein paar Stücke Brot genommen und hat ein Wunder bewirkt, indem er das Essen vermehrt hatte. Das ist ein Tag davor. Und dann kam seine Lehre und sie haben ihn abgelehnt. Und ich sage euch, wenn man das Umfeld manipuliert, es wird niemals Menschen helfen. Vielleicht gewinnst du das Ohr für eine kurze Zeit. Aber sobald du anfängst, wirklich über die Sachen, die Gott am Herzen nahe sind, zu reden, sind sie weg. Die werden nicht bleiben. Und das ist, was wir eindeutig überall in der Schrift sehen. Und wir sehen, dass die Aposteln, die Propheten im Alten Testament, die Apostel und Jesu Christi, keine von denen haben versucht, Menschen zu retten, indem sie ihre gespürten Bedürfnisse ansprachen. Die Welt wird uns hassen. Und ich denke, ein Grund, warum so viele Gemeinden jetzt besucherfreundlich sein wollen, ist, weil sie dies vergessen haben. Sie vergessen haben, erstens, Gott will Menschen zu sich ziehen, die auserwählt sind. Und da sind nur wenige. Er wird wenige Menschen erretten, die er vorher bestimmt hat. Und das durch unsere Liebe. Die werden an unserer Liebe erkennen, dass wir dem Jünger Jesu Christi sind. Und jetzt habe ich den Punkt vergessen. Der Widerstand ist normal. Und das ist, was wir ständig vergessen. Ablehnung ist normal. Wenn du das an deinem Leben Jesu Christi nicht siehst, dann wirst du es nie sehen. Der hat mehr getan, als wir je tun können. Wir können singen und tanzen und Theater machen. Wir können alles Mögliche anstellen, um den Menschen zu unterhalten. Und wir werden niemals ihre Aufmerksamkeit auf uns so lenken können, wie Jesus es tat, indem er alle geheilt hatte. Jesus hat die volle Aufmerksamkeit von Menschen auf sich gezogen, indem er sie geliebt hat. Aber sobald er das Wort geredet hat, über ihre Sünde geredet hatte, haben sie sind weggegangen. Sie sind nicht bei ihm geblieben. Und das ist, was wir klar sehen in dem Johannesevangelium. Viele hören, aber sie bleiben nicht. Sie bleiben nicht, sobald das Wort klar geredet wird. Wir müssen es als Ziel haben, einander zu lieben. Erstens, weil es Gott gefällt. Und zweitens, weil Gott das benutzen will, um Menschen zu überzeugen, dass etwas anders ist bei uns, um sie anzulochen. Ich möchte mit einer Geschichte schließen heute. Als ich in der Bibelschule war, habe ich ein Freund hat mich besucht. Der wohnte in St. Louis und die Bibelschule war in Chicago. Und da auf unser, das war so ein Hochhaus, wo wir Studenten gewohnt haben. Und da so in Mitte des Gebäudes war so ein, wie heißt so ein Aufenthaltsraum, wo die Studenten sitzen konnten. Und wir wohnten im 11. Stock da. Und der hat mich besucht, der kam rein und ich habe ihn einfach vorgestellt. Und das, mein Freund Joe ist bis heute Ungläubiger. Und ich habe ganz normal ihm vorgestellt, wir haben vielleicht nur 15 Minuten uns unterhalten mit den anderen Studenten da. Und dann gingen wir runter und der war so bedenklich. Das hat ihn so getroffen und ich wusste nicht, was hat er denn? Und er hat mir gesagt, er sagte, Tim, sowas habe ich noch nie erlebt. Ich sage, was meinst du denn? Weil für mich war das gehört zum Alltag, wie wir miteinander umgegangen sind, aber nicht für ihn. Für ihn war das ganz Außergewöhnliches, was er gesehen hatte. Wie wir einfach in aller Demut und Liebe miteinander gesprochen haben, ohne eine Selbstdarstellung dazu. Er hat das sofort gespürt. Er hat das sofort gesehen. Und er sagte, sowas habe ich noch nie erlebt. Und ich sage euch, das ist wie Gott die Aufmerksamkeit auf sich lenken will, indem wir ihn nachahmen. Wenn wir Gott nachahmen, im Licht wandeln und unseren Nächsten lieben, dann wird es jedem klar sein, dass wir Kinder Gottes sind. Und wenn sie uns deswegen hassen, weil wir unser Leben, ihre bösen Werke offenbart, dann müssen wir wissen, dass das richtig ist, dass das nicht verkehrt ist. Wir müssen daran denken, dass der Widerstand zur Verkündigung des Evangeliums normal ist. Und ich sage euch, wir müssen uns Gedanken machen, wenn die Welt uns lieb hat.
1: Die Fortsetzung folgt morgen um die gleiche Zeit.

Und es wird gepredigt werden, das Evangelium vom Reich in der ganzen Welt zu einem Zeugnis über alle Völker, und dann wird das Ende kommen.

Bevor du bist zur Welt gekommen, wusste Gott es schon, dass es dich einmal geben wird. Und dass du heute lebst, hat Gott, dein Schöpfer, so gewollt, weil er dich wie ein Vater liebt. Mit schöpferischer Weisheit hat dich der Herr gemacht. Er gab von allem dir genug, damit du deinen Körper, den Verstand und deine Kraft allein zu seiner Ehre nutzt. Gott hat das Beste mit dir geplant. Er will zum Himmelsziel dich bringen. Ob deine Wünsche sich erfüllen oder manches bleibt untersagt, sag ja und lass dich führen. Verschwende nicht dein Leben für die Lüste dieser Welt. Dazu hat Gott dich nicht bestimmt. Leb jeden Tag, so wie es Jesus, deinem Herrn, gefällt, und richte deinen Blick aufs Ziel. Vater, der du dieses Kind in diese Welt schicktest, der du am Ziel stehen wirst, um es zu empfangen, wir bitten dich, segne es, dass es auf seinen Wegen deine Kraft und Liebe spürt. Denn du hast das Beste mit ihm geplant. Du willst zum Himmelsziel ihn bringen. Ob seine Wünsche sich erfüllen oder manches bleibt untersagt, deine Weisheit.

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1: Das scheinbare Glück der Gottlosen von David.
2: Entrüste dich nicht über die Bösen, sei nicht neidisch auf die Übeltäter, denn wie das Gras werden sie bald verdorren und wie das grüne Kraut werden sie verwelken. Hoffe auf den Herrn und tu Gutes, bleibe im Lande und nähre dich redlich. Habe deine Lust am Herrn, der wird dir geben, was dein Herz wünscht. Befiehl dem Herrn deine Wege und hoffe auf ihn. Er wird's wohl machen und wird deine Gerechtigkeit heraufführen wie das Licht und dein Recht wie den Mittag. Sei stille dem Herrn und warte auf ihn. Entrüste dich nicht über den, dem es gut geht, der seinen Mutwillen treibt. Steh ab vom Zorn und lass den Grimm. Entrüste dich nicht, damit du nicht Unrecht tust. Denn die Bösen werden ausgerottet, die aber des Herrn harren, werden das Land erben. Noch eine kleine Zeit, so ist der Gottlose nicht mehr da, und wenn du nach seiner Stätte siehst, ist er weg. Aber die Elenden werden das Land erben und ihre Freude haben an großem Frieden. Der Gottlose droht dem Gerechten und knirscht mit seinen Zähnen wider ihn. Aber der Herr lacht seiner, denn er sieht, dass sein Tag kommt. Die Gottlosen ziehen das Schwert und spannen ihren Bogen, dass sie fällen den Elenden und Armen und morden die Frommen. Aber ihr Schwert wird in ihr eigenes Herz dringen, und ihr Bogen wird zerbrechen. Das Wenige, das ein Gerechter hat, ist besser als der Überfluss vieler Gottloser. Denn der Gottlosen Arm wird zerbrechen, aber der Herr erhält die Gerechten. Der Herr kennt die Tage der Frommen, und ihr Gut wird ewiglich bleiben. Sie werden nicht zu Schanden in böser Zeit, und in der Hungersnot werden sie genug haben. Denn die Gottlosen werden umkommen, und die Feinde des Herrn, wenn sie auch sind wie prächtige Auen, werden sie doch vergehen, wie der Rauch vergeht. Der Gottlose muss borgen und bezahlt nicht, aber der Gerechte ist barmherzig und kann geben. Denn die Gesegneten des Herrn erben das Land, aber die er verflucht werden ausgerottet. Von dem Herrn kommt es, wenn eines Mannes Schritte fest werden, und er hat Gefallen an seinem Wege. Fällt er, so stürzt er doch nicht, denn der Herr hält ihn fest an der Hand. Ich bin jung gewesen und alt geworden und habe noch nie den Gerechten verlassen gesehen und seine Kinder um Brot betteln. Er ist allezeit barmherzig und leiht gerne, und sein Geschlecht wird zum Segen sein. Lass ab vom Bösen und tu Gutes, so bleibst du wohnen immerdar. Denn der Herr hat das Recht lieb und verlässt seine Heilige nicht. Ewiglich werden sie bewahrt, aber das Geschlecht der Gottlosen wird ausgerottet. Die Gerechten werden das Land ererben und darin wohnen allezeit. Der Mund des Gerechten redet Weisheit, und seine Zunge lehrt das Recht. Das Gesetz seines Gottes ist in seinem Herzen, seine Tritte gleiten nicht. Der Gottlose lauert dem Gerechten auf und gedenkt, ihn zu töten. Aber der Herr lässt ihn nicht in seinen Händen und lässt ihn vor Gericht nicht zum Schuldigen werden. Harre auf den Herrn und halte dich auf seinen Weg, so wird er dich erhöhen, dass du das Land erbest. Du wirst es sehen, dass die Gottlosen ausgerottet werden. Ich sah einen Gottlosen, der pochte auf Gewalt und machte sich breit und grünte wie eine Zeder. Dann kam ich wieder vorbei, siehe, da war er dahin. Ich fragte nach ihm, doch ward er nirgends gefunden. Bleibe fromm und halte dich recht, denn einem solchen wird es zuletzt gut gehen. Die Übertreter aber werden miteinander vertilgt und die Gottlosen werden zuletzt ausgerottet. Aber der Herr hilft den Gerechten, er ist ihre Stärke in der Not. Und der Herr wird ihnen beistehen und sie erretten. Er wird sie von den Gottlosen erretten und ihnen helfen, denn sie trauen auf ihn.
1: In schwerer Heimsuchung. ein Psalm Davids zum Gedenkopfer.
2: Herr, strafe mich nicht in deinem Zorn und züchtige mich nicht in deinem Grimm. Denn deine Pfeile stecken in mir und deine Hand drückt mich. Es ist nichts Gesundes an meinem Leibe wegen deines Drohens und ist nichts Heiles in meinen Gebeinen wegen meiner Sünde. Denn meine Sünden gehen über mein Haupt, wie eine schwere Last sind sie mir zu schwer geworden. Meine Wunden stinken und eitern um meiner Torheit willen. Ich gehe krumm und sehr gebückt, den ganzen Tag gehe ich traurig einher. Denn meine Lenden sind ganz verdorrt, es ist nichts Gesundes an meinem Leibe. Ich bin matt geworden und ganz zerschlagen. Ich schreie vor Unruhe meines Herzens. Herr, du kennst all mein Begehren und mein Seufzen ist dir nicht verborgen. Mein Herz erbebt, meine Kraft hat mich verlassen und das Licht meiner Augen ist auch dahin. Meine Lieben und Freunde scheuen zurück vor meiner Plage und meine Nächsten halten sich ferne. Die mir nach dem Leben trachten, stellen mir nach, und die mein Unglück suchen, bereden, wie sie mir schaden. Sie sinnen auf Trug den ganzen Tag. Ich bin wie taub und höre nicht, und wie ein Stummer, der seinen Mund nicht auftut. Ich muss sein wie einer, der nicht hört und keine Widerrede in seinem Munde hat. Aber ich harre, Herr, auf dich. Du, Herr, mein Gott, wirst erhören. Denn ich denke, dass sie sich ja nicht über mich freuen. Wenn mein Fuß wankte, würden sie sich hochrühmen wider mich. Denn ich bin dem Fallen nahe, und mein Schmerz ist immer vor mir. So bekenne ich denn meine Missetat und sorge mich wegen meiner Sünde. Aber meine Feinde leben und sind mächtig. Die mich zu Unrecht hassen, derer sind viele. Die mir Gutes mit Bösem vergelten, feinden mich an, weil ich mich an das Gute halte. Verlass mich nicht, Herr, mein Gott, sei nicht ferne von mir. Eile, mir beizustehen, Herr, 39. du meine Hilfe.
1: Bittruf angesichts der menschlichen Vergänglichkeit. Ein Psalm Davids, vorzusingen für Jedutun.
2: Ich habe mir vorgenommen, ich will mich hüten, dass ich nicht sündige mit meiner Zunge. Ich will meinem Mund einen Zaum anlegen, solange ich den Gottlosen vor mir sehen muss. Ich bin verstummt und still und schweige fern der Freude und muss mein Leid in mich fressen. Mein Herz ist entbrannt in meinem Leibe. Wenn ich daran denke, brennt es wie Feuer, so rede ich denn mit meiner Zunge. Herr, lehre mich doch, dass es ein Ende mit mir haben muss und mein Leben ein Ziel hat und ich davon muss. Siehe, meine Tage sind eine Handbreit bei dir und mein Leben ist wie nichts vor dir. Wie gar nichts sind alle Menschen, die doch so sicher leben. Sie gehen daher wie ein Schatten und machen sich viel vergebliche Unruhe. Sie sammeln und wissen nicht, wer es einbringen wird. Nun, Herr, wessen soll ich mich trösten? Ich hoffe auf dich. Errette mich aus aller meiner Sünde und lass mich nicht den Narren zum Spott werden. Ich will schweigen und meinen Mund nicht auftun, denn du hast es getan. Wende deine Plage von mir, ich vergehe, weil deine Hand nach mir greift. Wenn du den Menschen züchtigst um der Sünde willen, so verzehrst du seine Schönheit wie Motten ein Kleid. Wie gar nichts sind doch alle Menschen. Höre mein Gebet, Herr, und vernimm mein Schreien, schweige nicht zu meinen Tränen, denn ich bin ein Gast bei dir, ein Fremdling wie alle meine Väter. Lass ab von mir, dass ich mich erquicke, ehe ich dahin fahre und nicht mehr
1: Dank
2: bin.
1: Und Bitte. Ein Psalm Davids vorzusingen.
2: Ich harrte des Herrn, und er neigte sich zu mir und hörte mein Schreien. Er zog mich aus der grausigen Grube, aus lauter Schmutz und Schlamm, und stellte meine Füße auf einen Fels, dass ich sicher treten kann. Er hat mir ein neues Lied in meinen Mund gegeben, zu loben unseren Gott. Das werden viele sehen und sich fürchten und auf den Herrn hoffen. Wohl dem, der seine Hoffnung setzt auf den Herrn und sich nicht wendet zu den Hoffärtigen und denen, die mit Lügen umgehen. Herr, mein Gott, groß sind deine Wunder und deine Gedanken, die du an uns beweisest. Dir ist nichts gleich. Ich will sie verkündigen und davon sagen, wiewohl sie nicht zu zählen sind. Schlachtopfer und Speisopfer gefallen dir nicht, aber die Ohren hast du mir aufgetan. Du willst weder Brandopfer noch Sündopfer. Da sprach ich, siehe, ich komme, im Buch ist von mir geschrieben, deinen Willen, mein Gott, tue ich gern, und dein Gesetz habe ich in meinem Herzen. Ich verkündige Gerechtigkeit in der großen Gemeinde, siehe, ich will mir meinen Mund nicht stopfen lassen, Herr, das weißt du. Deine Gerechtigkeit verberge ich nicht in meinem Herzen, von deiner Wahrheit und von deinem Heil rede ich. Ich verhehle deine Güte und Treue nicht vor der großen Gemeinde. Du aber, Herr, wollest deine Barmherzigkeit nicht von mir wenden. Lass deine Güte und Treue alle Wege mich behüten. Denn es haben mich umgeben Leiden ohne Zahl. Meine Sünden haben mich ereilt. Ich kann sie nicht überblicken, ihrer sind mehr als Haare auf meinem Haupt, und mein Herz ist verzagt. Lass dir's gefallen, Herr, mich zu erretten, eile, Herr, mir zu helfen. Schämen sollen sich und zu Schanden werden, die mir nach dem Leben stehen, mich umzubringen. Es sollen zurückweichen und zu Schanden werden, die mir mein Unglück gönnen. Sie sollen in ihrer Schande erschrecken, die über mich schreien, da, da. Lass deiner sich freuen und fröhlich sein, alle, die nach dir fragen, und die dein Heil lieben, lass alle Wege sagen, der Herr sei hochgelobt. Denn ich bin arm und elend, der Herr aber sorgt für mich. Du bist mein Helfer und Erretter, mein Gott, säume doch nicht.

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